0: Unterwegs eine gute Fahrt durch die Nacht.
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0: Mit Hanno Bauer in Magdeburg. Ich grüße schön und wünsche schon mal einen schönen Sonntag.

Hier ist der ARD-Hitnacht mit der Entwarnung von der Autobahn 65. Kein Falschfahrer mehr zwischen Neustadt-Weinstraße Süd und Dannstadt Schauernheim. Fahren alle wieder in die richtige Richtung und das ist gut so. Hoffentlich bleibt es auch dabei. Gerlinde aus Hamburg beginnt ihre E-Mail mit einem nordischen Moin. Ich war gestern bei einem Candlelight-Konzert. Oh, das hört sich gut an, Candlelight-Konzert. Und zwar mit Songs von ABBA und Queen im Museum. Gespielt von einem Streichorchester. Natürlich mit zwei Geigen, Bratsche und Cello. Es war ein mega Abend. Liebe Grüße aus Hamburg. Gerlinde, das kann ich mir ja wunderbar vorstellen. Zwei Geigen namens Agneta und Annifried und Bratsche Björn und Cello Benny. Herrlich. Und bei uns jetzt natürlich, weil es gerade im Musiklaufplan so geplant war, die originalen ABBAs mit ihrem SOS. Ganz liebe Grüße zurück nach Hamburg.

0: 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Hier ist die ARD-Hitnacht und lieber Wasserrator Hanno, schreibt mich Anja an, diese Frechdachsin. So, als Dachser LKW-Lenkerin, ja. Jedenfalls, gestern hatte Anja von unterwegs berichtet, wie sie sich auf ihre Weinwanderung freut. Ja, die sie geschenkt bekommen hat. Und nun der zusammenfassende Bericht von ihr. Es war heute ein mega schöner Familientag mit der Weinwanderung und anschließend gemeinsam lecker essen. Und auch wenn ich deine Sendung liebe, werde ich diese Nacht leider nicht bis zum Ende hören. Ich freue mich nämlich auf mein Bett. Ich wünsche dir eine schöne Sendung mit viel Beteiligung der Radiofamilie. Ganz liebe Grüße an dich und das Team sowie ganz liebe Grüße und danke an Feuerpferdchen Gundi für die lieben Wünsche aus der letzten Sendung zum heutigen Tag. Euer Holzhasi Anja. Anja, danke auch fürs angehängte Bild an der E-Mail. Ja, wunderbar seht ihr aus. Jeder mit so einem Beutelchen umgehängt und den Hals mit einem Weinglas drin. Also bei Pferden wäre Hafer drin gewesen, bei euch also Wein.
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0: Hauptsache, es hat geschmeckt. Das glaube ich aber auf jeden Fall. Ihr seht alle sehr fröhlich aus auf dem Bild. Mag vielleicht auch nicht nur am Wein gelegen haben.

Hier ist die ARD Hitnacht und Vorsicht bitte, wenn Sie unterwegs sind auf der Autobahn 57 Köln Richtung Krefeld. Zwischen Kreuz Neues West und Kreuz Karst gefährdet Aquaplaning die Fahrt. Wieso dann eigentlich in eine Richtung? Also wahrscheinlich in beiden Richtungen. Vorsicht also nochmal, auf der Autobahn 57 zwischen Kreuz Neues West und Kreuz Karst gefährdet Aquaplaning die Fahrt.

0: 2.30 Uhr ist es. Hier ist der Verkehrsservice in der ARD-Hitnacht ohne die lang angekündigten Baustellen, die ein Navi online auch so kennen sollte. Vorsicht bitte auf der Autobahn 57 zwischen Kreuz Neuss-West und Kreuz Karst, gefährdet Aquaplaning die Fahrt. Die Autobahn 1 Trier Richtung Köln-Koblenz ist zwischen Hasborn und Manderscheid nach einem Unfall gesperrt. Und die Autobahn 2 Dortmund Richtung Oberhausen ist zwischen Kreuz Dortmund Nordwest und Henrichenburg nach einem Unfall ebenfalls gesperrt. Ihnen unterwegs eine muntere Fahrt.
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0: Für alle, die munter sind, wir sind jetzt mitten in der Nacht. Hanno Bauer ist hier in Magdeburg. Schön, dass Sie noch wach sind.

0: Hier ist die ARD nach 2.39 Uhr gleich. Und Elisabeth aus Tastorf ist auch noch wach und hat gleich mal eine Urlaubserinnerung herausgezaubert aus dem Anekdotenarchiv ihres Lebens. Und zwar hat sie geschrieben, noch zu DDR-Zeiten wollten wir nach einer anstrengenden Woche in den Urlaub fahren. Rasch wurde der Trabi mit dem Zelt und den beiden 5- und 6-jährigen Mädels vollgestopft. Und ab ging es bei sengender Hitze ohne Klimaanlage und Sonnenschutz los Richtung Doxy, Tschechoslowakei. Da wir hinter einem Militärtransport herfahren mussten, dauerte diese Fahrt sehr lange und wir kamen erst abends am See an. Die Kinder waren übermüdet, mussten schnell schlafen, aber mein Mann baute das Zelt nicht auf. Verwundert sah ich, dass er nervös herumlief. Was war geschehen? Er hatte die Zeltstangen zu Hause gelassen. Einfach vergessen. Er war so fertig und nichts mehr zu gebrauchen. Ich eilte in den nahen Wald, suchte große Stöcke und wir bauten dann ein provisorisches Zelt auf. Da die nächsten 4 Tage wunderschönes Wetter angesagt war, konnten wir dort schließlich auch tatsächlich mit diesem winzigen Zelt schlafen. Es war trotzdem noch ein schöner Urlaub geworden und wir haben noch lange darüber gelacht. Das kann ich mir aber vorstellen, liebe Elisabeth. Wow, wow. Und so einfach mal ein neues Zelt holen, das wäre ja da gar nicht gegangen. Also das war ja da schon eine Geldanlage sozusagen, ein ordentliches Zelt zu haben für eine ganze Familie. Aber schön, dass es dann noch geklappt hat, auch wenn das wahrscheinlich dann so ein bisschen schlaff im Wind hing. Beziehungsweise Wind war ja gar nicht angesagt. War ja schönes Sommerwetter. Toi, toi, toi, alles gut gelaufen.
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0: Schöne Geschichte. 2.40 Uhr ist es. Und auch bei Diana Ross gibt es hier die Kettenreaktion, von der sie singt mit ihrem Chain Reaction.

0: Bowdown Mister. Und da sind wir jetzt auch schon in Französisch Polynesien. Im Pazifischen Ozean nämlich. Und Jürgen freut sich, er hat geschrieben, ich freue mich, ja. Das ist schon mal die Überschrift dieser E-Mail an ard-hetnacht@mdr.de. Und dann geht's weiter. Hallo, hier ist Jürgen. Ich habe eben mit meinem Sohn telefoniert. Er ist seit 3 Jahren auf Nukuheva. Hat dort eine Frau geheiratet und arbeitet als Bäcker in der Bäckerei seines Schwiegervaters. Mein Sohn kommt im September mit seiner Frau nach Deutschland und stellt sie uns dann vor. Liebe Grüße von Jürgen, und da glaube ich doch, dass da die Freude groß ist. Ja, dann herzlichen Glückwunsch dazu und schön, dass es dann nach 3 Jahren dann doch endlich mal dazu gekommen ist, dass der Sohn sich dann rüberkommt und mal die neue Schwiegertochter vorstellt.
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0: Was man alles so für Geschichten mitbekommt hier in der Nacht. Dankeschön an alle Hörer, die sich beteiligen, immer wieder. Und weiter geht's mit Oscar-prämierter Musik. Irene Cara, Flashdance.

So, jetzt sind es noch zweieinhalb Minuten bis zu den 3 Uhr Nachrichten und die Zeit bis dahin gehört diesem Lied hier. Von den Traveling Wilburys, Handle with Care. Jetzt muss ich erstmal gucken, ob es überhaupt aufliegt, aber ja, genau. Ist natürlich geplant und startet jetzt. Wie

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1: Die Nachrichten mit Magdalena Dietz. Guten Morgen. 4 Tage nach der Sturzflut in Nepal ist die Zahl der Toten weiter gestiegen. Behörden sprechen von mehr als 680 Toten in Nepal und China. Fast 3000 Menschen werden noch vermisst, darunter hunderte Ausländer. Schlamm, Geröll und Trümmer erschweren den Rettern ihre Arbeit. Im Norden Nepals versuchen Hilfskräfte immer noch, Dutzende Arbeiter zu befreien, die in einem Tunnel festsitzen. Eine Woche vor der Landtagswahl in Sachsen-Anhalt hat Altbundeskanzlerin Merkel dazu aufgerufen, für die Demokratie zu kämpfen. Merkel machte auf einer Veranstaltung in Berlin aber auch klar, dass die Mehrheit der Menschen nicht die AfD wähle. Bettina Kurzaner.
2: Merkel sagte, dass der Kampf für die Demokratie über viele Jahrzehnte nicht nötig gewesen sei, aber jetzt müssten die Menschen dafür einstehen, dass die Demokratie eine tolle Art zu leben sei. Die AfD sei im Osten zwar sehr stark und auch ein gesamtdeutsches Phänomen geworden. Merkel betonte aber auch, dass die Mehrheit der Menschen die Partei nicht wähle. Trotzdem habe diese es geschafft, die Gespräche zu dominieren und man wisse gerade nicht mehr, was die anderen Parteien eigentlich wollten.
1: Und das sind weitere Themen. Bei dem Referendum in Island über die Aufnahme von EU-Beitrittsverhandlungen liegen die Befürworter nach ersten Teilergebnissen knapp vorn. Demnach stimmten 51,2% dafür, wie der öffentlich-rechtliche Sender RUF meldet. Die Angaben basieren auf rund 87.000 ausgezählten Stimmen von insgesamt 270.000 Wahlberechtigten. Nach dem Tod von König Harald V. sind heute Gedenkgottesdienste an vielen verschiedenen Orten in Norwegen geplant. Auch in der Domkirche in Oslo erinnern sich die Menschen am Vormittag gemeinsam an den Monarchen, der am Freitagmorgen im Alter von 89 Jahren gestorben ist. Hollywood-Star Johnny Depp zeigt ab heute im Benrather Schloss für 4 Wochen Originale und Editionen seiner Kunst. Der Künstler selbst wird nicht vor Ort sein, er hat sich am Freitag die Ausstellung schon ganz privat angeschaut. Heute startet der ARD-Musikwettbewerb. Knapp 200 Musiker aus mehr als 30 Ländern nehmen teil. In diesem Jahr in den Kategorien Fagott, Oboe, Schlagzeug und Streichquartett. Der ARD-Wettbewerb war in der Vergangenheit oft Sprungbrett für zahlreiche Musiker, darunter Thomas Quasthoff und Heinz Holliger. Der Wettbewerb endet am 18. September. Er findet in diesem Jahr zum 75. Mal statt. Das war WDR aktuell. Und der Blick aufs Wetter in Nordrhein-Westfalen. Bei Tiefstwerten zwischen 18 und 12 Grad ziehen bis zum Morgen noch einzelne, auch teils kräftigere Schauer durch. Ansonsten ist es oft aufgelockert. Der Sonntag bringt Sonne und Wolken im Wechsel und vereinzelt viel Wind. In Schwerte bis 22, in Lippstadt bis 23 und in Bergheim bis 24 Grad. Es ist 3.03 Uhr.
3: Schönen Dank für die 3 Minuten Nachrichten. Von mir jetzt der Blick auf die Straßen. Hier ist der Verkehrsservice in der ARD-Hitnacht. Und wenn ich es richtig sehe, haben wir hier 4 aktuelle Meldungen. Vorsicht bitte auf der Autobahn 57 weiter zwischen Kreuz Neuss-West und Kreuz Karst. Hier gab es Aquaplaning, weil dort das Wasser auf der Straße steht. Die Autobahn 1 Trier Richtung Köln-Koblenz. Hier ist zwischen Hasborn und Manderscheid nach einem Unfall gesperrt. Die A1 Osnabrück Richtung Bremen ist zwischen Hohldorf und Lohne-Dienklage nach einem Unfall gesperrt. Und Autobahn 42 Emscher Schnellweg Dortmund Richtung Kamp-Lindfort. Hier ist zwischen Herne-Horsthausen und Herne-Baukau nach einem Unfall gesperrt. Muntere Fahrt für Sie bitte, wenn Sie unterwegs sind, und bleiben Sie gut gelaunt.
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3: Mit Hanno Bauer in Magdeburg und mit dieser Musik im Radio von Ingrid bleibt man auf jeden Fall gut gelaunt.

Achtung bitte, Falschfahrer, der gerade gemeldet wird. Von der B14 zwischen Fellbach Süd und dem Teiler B14 B29 ist ein Falschfahrer auf der Straße. Vorsicht hier in beiden Richtungen. Auf der B14 zwischen Fellbach Süd und dem Teiler B14 B29 kommt ein Falschfahrer entgegen.

Da ist das letzte bisschen Luft aus dem Akkordeon rausgequetscht bei Ingrid und deswegen nochmal die aktuelle Falschfahrerwarnung für Sie zum Beachten, wenn Sie unterwegs sind auf der B14 Stuttgart-Backnang zwischen Fellbach Süd und dem Teiler B14 B29 ist ein Falschfahrer gemeldet worden. Bitte ganz rechts fahren, nicht überholen. Auf der B14 zwischen Fellbach Süd und dem Teiler B14 B29 ist ein Falschfahrer unterwegs. Vorsicht in beiden Richtungen.

Na, jetzt nach drei wird's aber wild. Jetzt kommt schon der zweite Falschfahrer in kürzester Zeit. Achtung, bitte Falschfahrer auf der Autobahn 8 zwischen Dreieck Friedrichsthal und Zweibrücken Ernstweiler. Ist ein Falschfahrer gemeldet worden, bitte ganz rechts fahren, nicht überholen. Achtung, Falschfahrer auf der A8 zwischen Dreieck Friedrichsthal und Zweibrücken Ernstweiler ist ein Falschfahrer unterwegs.

Fellbach Süd und dem Teiler B14, B29 ebenfalls ein Falschfahrer. Und dann haben wir hier zweimal Aquaplaning-Meldungen gerade eben aktualisiert. Vorsicht bitte auf der A57 zwischen Kreuz Neuss-West und Kreuz Karst. Gefährdet Aquaplaning die Fahrt ebenfalls auf der Autobahn 61 zwischen Türnich und Kreuz Kerpen. Aquaplaning-Gefahr hier.

So, zumindest eine Falschfahrermeldung können wir jetzt streichen. Und zwar auf der B14 kein Falschfahrer mehr zwischen Fellbach Süd und Heiler. B14, B29 fährt alles wieder in die richtige Richtung. Und damit geht's uns an der Stelle zumindest erstmal wieder gut. Und allen draußen am Radio wird's jetzt sowieso gleich noch besser gehen mit Westernhagen. Es geht mir gut um 3:20 Uhr.

Petra und Günther. Geht's jetzt auch wieder gut, obwohl sie eine wilde Zeit auf dem Wasser hinter sich hatten? Lieber Hanno, haben Sie geschrieben per E-Mail, herzliche Grüße aus Troense. Dort sind wir heute mit unserem Segelboot gestrandet. Wir hatten keine Chance gegen Wind und Wellen. Dafür heute Abend wunderschöner Himmel als Entschädigung. Wir wünschen eine schöne Nacht und wir sind noch eine ganze Weile dabei, Petra und Günther. Und dann grüße ich euch doch mal ganz lieb zurück. Dankeschön fürs Schreiben an ard-hitnacht@mdr.de und dann natürlich in den nächsten Tagen etwas weniger Wind. Und wie sagt man denn eigentlich beim Segeln? Gute Fahrt oder gut Wind? Also etwas weniger Wind und weniger Wellen wäre natürlich schön für euch.

0: 3:29 ist es, gleich halb also. Und bei uns jetzt schon mal die Zeit, auf die aktuellen Verkehrsmeldungen zu schauen. Es hat sich nämlich noch was entspannt. Die Lage nämlich auf der Autobahn 8 im Verkehrsservice der ARD Hitnacht gibt es nämlich die Entwarnung von der Autobahn 8. Kein Falschfahrer mehr zwischen Dreieck Friedrichthal und Zweibrücken Ernstweiler. Fahren alle wieder so, wie sie sollten. Langsam, vorsichtig und in die richtige Richtung. Dann aber bitte weiter Vorsicht auf der Autobahn 57 zwischen Kreuz Neues West und Kreuz Karst. Gefährdet Aquaplaning die Fahrt. Und ebenfalls Aquaplaning auf der Autobahn 61 zwischen Türnich und Kreuz Kerpen in beiden Richtungen. Die Autobahn 1 Trier Richtung Köln-Koblenz ist zwischen Hasborn und Manderscheid nach einem Unfall gesperrt. Die A1 Osnabrück Richtung Bremen ist zwischen Holdorf und Lohne-Dinklage nach einem Unfall gesperrt. Die A1 Bremen Richtung Hamburg ist zwischen Harburg und Stillhorn wegen Bauarbeiten gesperrt. Die Umleitung führt über die U83. Die A3 Köln Richtung Oberhausen ist zwischen Kreuz Breitscheid und Kreuz Kaiserberg wegen Bauarbeiten gesperrt. Auf der A8 Karlsruhe Richtung Stuttgart ist im Dreieck Leonberg die Überleitung zur A81 Richtung Heilbronn wegen einer Baustelle gesperrt. Die A81 ist zwischen Sindelfingen Ost und Böblingen-Hulb wegen einer Baustelle in beiden Richtungen bis Montagmorgen gesperrt. Berlin, die A100 Stadtring Richtung Wedding ist zwischen Detmolder Straße und Hohenzollern-Damm gesperrt. Die Autobahn 448 Dortmund-Witten Richtung Bochum-West ist zwischen Bochum-Altenbochum und Bochum-Weitmar wegen Bauarbeiten gesperrt. Die A480 ist zwischen Reiskirchener Dreieck und Wettenberg wegen einer Baustelle in beiden Richtungen gesperrt. Und dann noch in Weißkirchen selbst die B45 Dieburg Richtung Hanau. Hier ist in Höhe A3 Hanau wegen Bauarbeiten gesperrt und das Ganze noch bis 5 Uhr morgens. Ihnen unterwegs eine muntere Fahrt durch die Nacht.
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0: Mit Hanno Bauer in Magdeburg.

Hier ist die ARD Nacht. Geniale Musik von Prince and the Revolution, Purple Rain. Um 3.42 Uhr. Und Frank aus Bremen-Burg hat mir ja hier eine E-Mail geschrieben. Na, Wahnsinn. Also wenn das stimmt, dann ist es auf jeden Fall was zum Weitererzählen. Und ich gehe mal davon aus, dass es stimmt, denn die Geschichte geht so. Moin, meine schönste Urlaubserinnerung hatte ich 1980 bei einer Ferienpassreise durch Schottland und Irland. Wir hatten dort in einer bestimmten Region 3 Tage Zeit, um herumzuwandern, wo wir wollten. Auf einer Landkarte fand ich einen Ort, der etwas mit einem Songtitel meiner Lieblingsband Thestral Jazz Retail zu tun hatte. Ja, nach drei, da kann man Jeffrey Teil auch nicht mehr ganz so gut aussprechen, stelle ich fest. Ja, ich schlug den anderen 5 Leuten vor, dorthin zu wandern und wir zogen los. Dort angekommen wurde es aber Abend und wir wurden von Kriebelmücken überfallen und waren gezwungen, irgendwo eine Unterkunft zu finden. Nach langer Suche kamen wir an ein Haus, aus dem niemand anders als Ian Anderson, der Bandleader von Jeffrey Teil, herauskam. Zuerst war er etwas grimmig und nachdem ich ihm unsere Situation erklärte, ließ er uns in der Scheune seiner Lachsfarm übernachten. Wir schliefen auf weichen Heuballen zwischen Stapeln von Lachsfutter und Geräten zum Scheren von Schafen. Am nächsten Morgen kam er noch mit einer Angel vorbei und ich ließ mir von ihm noch den Weg erklären. Es versteht sich ja von selbst, dass ich den genauen Ort nicht angebe. Für seine Gastfreundschaft, die mir mehr wert war als 1000 Autogramme, möchte ich mich ganz herzlich bedanken. Indem ich sein Haus zu einem Wallfahrtsort mache. Euch allen noch eine schöne Nacht. Frank aus Bremen-Burg. Einsiedler und Wassertiger. Ah, das ist auch gleich noch das chinesische Tierkreiszeichen mit angehängt. Wahnsinnsgeschichte. Ich bedanke mich für diese und ich habe natürlich vollstes Verständnis, dass da die aktuelle Adresse von Ian Anderson nicht bekannt gegeben wurde in dieser Mail. Aber auf jeden Fall interessant, was man so alles erleben kann, wenn man mal unterwegs ist.

I can see clearly now. Johnny Nash in der ARD-Hitnacht. Und ich merke, I can see clearly now, dass die Sicht zwar noch klar ist, aber dass die Zunge wohl schon langsam wird und erstmal schlafen gegangen ist bei mir. Ich glaube, ich werde meine Zunge jetzt schon mal mit einem schönen, frisch gekochten Kaffee verwöhnen und wieder wachgurgeln. Sollte doch irgendwie machbar sein.

Achtung bitte, ein neuer Falschfahrer gemeldet. Von der Autobahn 29 zwischen Sande und Wilhelmshaven ist ein Falschfahrer auf der Straße. Achtung bitte auf der A29, deswegen ein Falschfahrer. Zwischen Sande und Wilhelmshaven fahren Sie bitte ganz rechts und überholen Sie nicht. Vorsicht hier in beiden Richtungen.

ARD Hitnacht ist hier. 3.51 Uhr ist es. Und Achtung bitte nochmal, wenn Sie unterwegs sind auf der Autobahn 29 zwischen Sande und Wilhelmshaven, kommt Ihnen ein Falschfahrer entgegen. Vorsicht in beiden Richtungen.

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1: Die Nachrichten mit Magdalena Dietz. Guten Morgen. Im Himalaya ist die Zahl der Toten nach der Sturzflut auf mehr als 630 gestiegen. Mindestens 3000 Menschen werden noch vermisst, darunter auch mindestens 3 Deutsche. Rettungskräfte aus China und Indien sind nach Nepal gekommen und helfen bei der Suche. Über die Überlebenschancen berichtet Markus Spieker aus Nepals Hauptstadt Kathmandu.
2: Nun sagt man nach so einer Katastrophe, das Zeitfenster, in dem es überhaupt realistische Chancen gibt, Menschen lebend aus Trümmern herauszukriegen, liegt so bei 72 Stunden. Jetzt ist die Katastrophe schon mehr als 3 Tage her, also schon allein von der Ernährung her ist es sehr, sehr schwierig, dann noch Leute lebend zu bergen. Die Überlebenschancen hängen sehr davon ab, wie nahe am Ursprungsort der Katastrophe dann die Menschen waren. In dem Umfeld von wenigen Kilometern ist die Überlebenschance da sehr, sehr gering, weil da dieser Eisblock herum runtergekommen ist, dieser gigantische und diese riesige Sturzwelle ausgelöst hat.
1: Unterdessen haben die USA nach eigenen Angaben umgerechnet 3,1 Millionen Euro Hilfsgelder für die Katastrophenregion in Nepal bereitgestellt. Und diese Themen bewegen die Menschen auch. Altbundeskanzlerin Merkel hat eine Woche vor der Landtagswahl in Sachsen-Anhalt dazu aufgerufen, sich für Demokratie einzusetzen. Dabei machte sie klar, dass die Mehrheit der Menschen nicht die AfD wähle. Mehrere Stürme haben im August große Teile der Atacama-Wüste im Norden Chiles weiß gefärbt. Satellitenaufnahmen der NASA zeigen das gewaltige Ausmaß. Stellenweise zog sich die Schneedecke von den Anden über den extrem trockenen Kern der Wüste bis nach an die Pazifikküste. In Köln endet heute die größte Videospielmesse der Welt. Auf der Gamescom konnten in den vergangenen Tagen Hunderttausende die neuesten Spiele testen. 8000 Meter in der Höhe und dann das. Eine Eurowings-Maschine, die vom Flughafen Köln-Bonn nach Palma de Mallorca unterwegs war, musste am Samstagabend in Paris notlanden. Plötzlich qualmte es nämlich in der Kabine. Wie es dazu kam, weiß Tom Schneider, WDR aktuell.
3: Klar ist, der Qualm stammte wohl aus einem Ofen in der Bordküche. Das bestätigte ein Sprecher von Eurowings. Verletzt wurde zum Glück niemand. Das Flugzeug wird derweil am Pariser Flughafen Charles de Gaulle gründlich durchgecheckt und die 131 Passagiere werden jetzt auf die nächstmöglichen Flüge Richtung Mallorca umgebucht.
1: Das war WDR aktuell. Und der Blick aufs Wetter in Nordrhein-Westfalen bei Tiefstwerten zwischen 18 und 12 Grad ziehen. Die letzten einzelnen Schauer noch durch, ansonsten ist es oft aufgelockert, aber die Schauer können vereinzelt auch für Aquaplaning sorgen. Der Sonntag bringt uns dann Sonne und viele Wolken im Wechsel, vereinzelt auch viel Wind. In Herford bis 22, in Xanten bis 23 und in Köln bis 24 Grad. Es ist 4.03 Uhr.
4: Dankeschön fürs 3-Minuten-Nachrichten-Update von Meter Blick auf die Straßen im Lande. Hier ist der Verkehrsservice der ARD Hitnacht. Und es gibt sofort die Entwarnung von der Autobahn 29. Kein Falschfahrer mehr zwischen Sande und Wilhelmshaven. Gut, mal wieder eine abgehakt. Hoffentlich kommen nicht noch so viele hinterher. Vorsicht dann bitte auf der Autobahn 57 weiter zwischen Kreuz Neuss-West und Kreuz Karst. Gefährdet Aquaplaning die Fahrt. Und ebenfalls auf der Autobahn 61 zwischen Thürenich und Kreuz Kerpen Aquaplaning ist hier möglich. Die Autobahn 1 Trier Richtung Köln-Koblenz ist zwischen Hasborn und Manderscheid nach einem Unfall gesperrt und die Autobahn 1 Osnabrück Richtung Bremen ist zwischen Holdorf und Lohne-Dinklage nach einem Unfall ebenfalls gesperrt. Ihnen unterwegs eine gute Fahrt und fahren Sie nicht in die falsche Richtung.
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4: Für alle, die noch munter sind und munter bleiben wollen, ist hier die ARD-Hitnacht mit Hanno Bauer in Magdeburg. Schönen Sonntag wünsche ich.

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Ja, es gibt schon wieder einen neuen Falschfahrer. Achtung bitte, Falschfahrer, direkt in Dortmund auf der Malenkrotstraße zwischen Bärenbruch in Kirchlinde und der Dr. Safir Ali Straße. In Dortmund Mitte kommt ein Falschfahrer entgegen. Bitte ganz rechts fahren, nicht überholen.

Hier ist die ARD-Hitnacht. Auf der Uhr steht 4.12 Uhr in wenigen Sekunden und ich wiederhole noch einmal die Warnung von dem Falschfahrer. Achtung bitte, direkt in Dortmund auf der Malinkrotstraße zwischen Bärenbruch in Kirchlinde und der Dr. Safir Ali Straße. In Dortmund-Mitte ist ein Falschfahrer unterwegs. Vorsicht hier unbedingt in beiden Richtungen.

Hier werden die Falschfahrer einfach weggeschnipst. Von Billy Joel, The Longest Time. Ja, es gab ja schon so manche Sendungen, da habe ich Strichliste geführt über all die Falschfahrer, vor denen gewarnt wird im Laufe der 7-Stunden-Sendung. Und alles sind Meldungen, wird im Laufe der 7-Stunden-Sendung. Und alles sind Meldungen, die direkt von der Polizei angegeben sind und die von uns gelesen werden müssen. Und

0: Hier ist Dieter aus der Eifel, sprich aus Idenheim. Ich höre des Öfteren nachts euren Sender. Das finde ich übrigens toll, was ihr so leistet. Die Musik ist immer schön. Aber langsam regt mich das auf, dass immer diese Geisterfahrer unterwegs sind und heute Nacht sogar mehrere auf verschiedenen Autobahnen. Ich weiß nicht, wie man so dumm sein kann und auf einer Autobahn falsch herumzufahren oder ob das bloße Absicht ist. Ich wünsche euch eine gute Nacht. Tschüss.
1: Ja, also, Dankeschön erstmal noch für diese Wortmeldung. Wobei bei allem ein bisschen was dran sein mag. Und wen es interessiert, es gibt da einen ganz interessanten Forschungsbericht sogar dazu, zu den Falschfahrten. Was denken Sie, von wem wird sowas untersucht? Ja, vom Gesamtverband der Versicherungswirtschaft. Und dort gibt es genau auch den Forschungsbericht abzurufen, für jedermann frei zugänglich. Also wenn Sie einfach mal eingeben im Internet und sich das runterladen, ein PDF, der Gesamtverband der Versicherungswirtschaft mit seinem Forschungsbericht zu Falschfahrten. Sehr interessant übrigens.

0: This is not America. Ja, David Bowie war das mit der Pat Metheny Group. Gleich wird's halb und das ist die Zeit für den Verkehrsservice in der ARD Hitnacht. Achtung bitte immer noch die Warnung vor dem Falschfahrer in Dortmund auf der Malingrodstraße, wobei die so lang nicht ist, dass da noch sehr lange jemand sein könnte. Zwischen Bärenbruch in Kirchlinde und der Dr. Safir Ali Straße in Dortmund Mitte ist ein Falschfahrer vorhin gemeldet worden. Noch gab es keine Entwarnung, deswegen musste ich den hier nochmal verlesen. Vorsicht bitte weiter auf der Autobahn 61 zwischen Türnich und Kreuzkerpen. Hier gefährdet Aquaplaning die Fahrt. Die Autobahn 1 Trier Richtung Köln-Koblenz ist zwischen Hasborn und Manderscheid nach einem Unfall gesperrt. Die A1 Osnabrück Richtung Bremen ist zwischen Holdorf und Lohne-Dinklage ebenfalls nach einem Unfall schon eine ganze Weile gesperrt. Die Autobahn 1 Bremen Richtung Hamburg ist zwischen Harburg und Stillhorn wegen Bauarbeiten gesperrt. Das Ganze dauert bis morgen ca. 5 Uhr. Umleitung ist die U83. Die A3 Köln Richtung Oberhausen ist zwischen Kreuz Breitscheid und Kreuz Kaiserberg wegen Bauarbeiten gesperrt. Die A3 Würzburg Richtung Nürnberg ist zwischen Kitzingen-Schwarzach und Wiesentheid nach einem Unfall gesperrt. Die Umleitung bitte benutzen, das wären die U5 und die U7. Auf der Autobahn 8 Karlsruhe Richtung Stuttgart ist im Dreieck Leonberg die Überleitung zur A81 Richtung Heilbronn bis morgen früh gesperrt. Die Autobahn 81 ist zwischen Sindelfingen Ost und Böblingen-Hulb wegen einer Baustelle in beiden Richtungen gesperrt. In Berlin die Autobahn 100 Stadtring Richtung Wedding ist zwischen Detmolder Straße und Hohenzollerndamm bis morgen gesperrt. Die Autobahn 448 Dortmund-Witten Richtung Bochum-West ist zwischen Bochum-Altenbochum und Bochum-Weitmar wegen Bauarbeiten gesperrt. Die Autobahn 480 ist zwischen Reiskirchener Dreieck und Wettenberg wegen einer Baustelle in beiden Richtungen gesperrt. Und dann in Weißkirchen selbst die B45 Dieburg Richtung Hanau ist in Höhe A3 Hanau ebenfalls wegen Bauarbeiten gesperrt. Ihnen unterwegs eine gute Fahrt durch die Nacht.
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0: Für alle. Etwas munterer jetzt wieder im Studio ist Hanne Bauer in Magdeburg. Grüß Sie.

0: so schöne Musik mitten in der Nacht. Dieses Duett zwischen Whitney Houston und Enrique Iglesias, Could I Have This Kiss Forever? Zum Wachbleiben gibt es ja gute Gründe. Gute Gründe sind unter anderem zum Beispiel eben der Hörergemeinschaft zu erzählen, was man so erlebt im Leben.
1: Matthias aus Neumünster.
0: Hallo.
1: Also ja, mein Gott, also wir haben ja Sommer und so und den 30. August, also ich mag die dunklen Tage sowieso nicht. Und wenn nachher wieder die Uhren umgestellt werden, auf den 24., auf den 25. Oktober, ich bin überhaupt nicht für die dunklen Tage. Ich bin jetzt auch schon hoch und habe schon mir Kaffee gekocht und so. Also ich stehe auf, wenn die Hähne krähen und so weiter. Ich war mal in der Landwirtschaft tätig und so. Also ich bin überhaupt nicht für diesen Weihnachtskram und diesen ganzen Kram. Ich bin immer froh, wenn morgens um 2:30 die Sonne aufgeht und dann bin ich auch schon hoch. Alles Gute und schöne Grüße aus Neumünster an der Ostsee. Tschüss.
0: Ja, Matthias, ihr hattet ja auf jeden Fall noch sehr lange Tage jetzt natürlich. Im Sommerhalbjahr, da ist es ja bei euch im hohen Norden teilweise gar nicht richtig dunkel geworden. Aber ich muss auch mal sagen, ich war auch geschockt, als ich in der letzten Woche dann gesehen habe, wie schon das Weihnachtsgebäck reingefahren wurde in die Supermärkte. Und das liegt jetzt seitdem dort. Und ich weiß gar nicht, ob es irgendjemanden gibt, der sowas kauft. Jetzt schon. Ich kann es mir jedenfalls nicht vorstellen. Hoffen wir mal, dass es noch ein bisschen so schön bleibt und dass jetzt nicht die Unwetter ganz Deutschland überziehen. Also ich glaube, wir haben da in unserer Region dann noch ein bisschen besseres Wetter zu erwarten in den nächsten Tagen als zum Beispiel ganz im Südwesten Deutschlands, wo ja immer wieder neue Regenschauer reinkommen. Also ich wünsche mir auch noch ein bisschen die längeren Tage und die schönen Sommerabende. So wie wahrscheinlich jeder.
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0: 4:40 ist es. Zeit jetzt für John Farnham. You're the voice.

Was für schöne Musik hier von The Real Thing. You to me are everything. Und das ist doch wunderbar, um in diesen Sonntagmorgen hineinzustarten für alle Frühaufsteher, die sich jetzt gerade aus dem Bett rausquälen. Wir machen jetzt ein bisschen gemütlichere Musik mit einer tollen Story. Sweet 16 nämlich. Billy Idol. Über eine ganz besondere Beziehung.

Sting mit dieser sehr schönen Filmmusik. Shape of My Heart. Ja, in Herzform geht's jetzt weiter in Richtung Sonntagmorgen. 4.56 Uhr ist das in 4 Minuten. Erst einmal die 5 Uhr Nachrichten nach diesem Song hier von den Dexys Midnight Runners. Come on, Eileen.

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2: Die Nachrichten mit Magdalena Dietz. Guten Morgen. Nach der Sturzflut im Himalaya wird weiter nach Überlebenden gesucht. Etwa 3000 Menschen gelten noch als vermisst, darunter sind auch noch Deutsche. Das Auswärtige Amt spricht von einer hohen einstelligen Zahl. Die Zahl der Todesopfer ist weiter gestiegen auf 691. Marion Sendker berichtet.
3: Schlamm, Geröll und Trümmer erschweren nicht nur die Rettungsarbeiten, sondern auch die Versorgung der Überlebenden im Flutgebiet. Laut dem Roten Kreuz und dem Roten Halbmond sind etwa 93.000 Menschen von der Katastrophe betroffen. Die USA haben jetzt umgerechnet 3,1 Millionen Euro Hilfsgelder für das Gebiet bereitgestellt. Laut US-Außenministerium wird mit dem Geld unter anderem bis zu 3 Monate Nothilfe mit Lebensmitteln für betroffene Haushalte finanziert. Nepals Katastrophenschutz warnt derweil vor einer möglichen neuen Katastrophe. Der Buttekosi im Grenzgebiet zwischen Nepal und Tibet könne erneut überschwemmen und zur Flut werden. Die Menschen in der Gegend sollen vorsichtig sein.
2: Und das sind weitere Themen. Bei dem Referendum in Island über die Aufnahme von EU-Beitrittsverhandlungen sind nach ersten Auszählungen 51,2% dafür. Die Angaben basieren auf rund 87.000 ausgezählten Stimmen von insgesamt 270.000 Wahlberechtigten. Eine Eurowings-Maschine musste am Abend auf dem Weg von Köln-Bonn nach Palma de Mallorca in Paris notlanden. Grund war Qualm in der Kabine, der nach Angaben eines Eurowings-Sprechers aus der Bordküche kam. Die 131 Passagiere werden jetzt umgebucht. Bei schweren Unwettern im Norden Italiens sind in Cremona historische Gebäude beschädigt worden, wie der Dom und das Rathaus. Die Hagelkörner in der Region waren wohl so groß wie Tennisbälle. Bis tief in die Nacht wurde in Münster der 80. Geburtstag des Landes NRW gefeiert. Und es gab eine Kopfhörerparty und auch eine Drohnenshow. Der NRW-Tag läuft seit Freitag und geht noch bis heute Abend. Daniel Schwingenheuer, WDR aktuell. Was erwartet die Besucher heute?
4: Auch heute gibt es wieder ein breites Programm. In der Stadtbücherei findet ab 11:30 eine Podiumsdiskussion statt. Dabei geht es darum, das Gedenken an die NS-Zeit neu zu denken und aktuelle gesellschaftliche Strömungen kritisch zu reflektieren. Außerdem öffnen um 13 Uhr die Geschäfte in Münster zum verkaufsoffenen Sonntag. Für Kinder warten Mitmachlesungen und Bilderbuchkino. Und überall gibt es viel Musik auf dem NRW-Tag. Das WDR-Funkhausorchester spielt auf dem Domplatz. Das Voice of Münsterland-Finale findet statt. Und zum Schluss gibt es heute Abend noch viel zu lachen beim XXL Comedy Camp.
2: Und das Wetter in Nordrhein-Westfalen bringt heute Sonne und viele Wolken im Wechsel und vereinzelt viel Wind. In Dortmund bis 22, in Heinsberg bis 23 und in Troisdorf bis 24 Grad. Es ist 5.03 Uhr.
5: Dankeschön fürs 3 Minuten Nachrichtenupdate. Von mir jetzt noch 3 Verkehrsnachrichten hinten an. Hier ist der Verkehrsservice der ARD-Hitnacht. Vorsicht bitte auf der Autobahn 61 zwischen Türnich und Kreuz Kerpen, gefährdet Aquaplaning die Fahrt. Die Autobahn 1 Trier Richtung Köln-Koblenz ist zwischen Hasborn und Manderscheid immer noch nach dem Unfall am Abend gesperrt. Und die Autobahn 1 Osnabrück Richtung Bremen ist zwischen Holdorf und Lohne-Dienklage nach einem Unfall gesperrt. Gute und muntere Fahrt in den Sonntagmorgen hinein.
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5: Mit Hanno Bauer in Magdeburg. Ich wünsche einen schönen Sonntag.

Mrs. Robinson, Simon & Garfunkel in der ARD-Hitnacht, die sie so langsam in Richtung Sonntagmorgen begleitet und das jetzt auch mit einem flotteren Tänzchen von Rick Astley, nämlich Einladung zu She Wants to Dance with Me.

0: So, das ist doch was zum Reinstarten in den Tag, oder? Und nicht nur ich bin wach, so manche anderen sind auch schon am Apparat und das schon eine ganze Weile wohl.
1: Guten Morgen, hier ist Roland aus Kreuzheim, hallo. Bin gerade aufgestanden, höre gute Musik von euch, harte Hitnacht. Und finde es auch jede Nacht super und freue mich immer drauf und ist echt cool. Danke, ciao.
0: Ja, danke, ciao auch für den freundlichen Anruf. Und natürlich einen schönen Sonntag wünsche ich jetzt mit Musik von Zucchero, My Love. In der alten Hitnacht, 5.15 Uhr steht auf der Uhr. Das ist das zum etwas sanfter Aufstehen an einem Sonntagmorgen.

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0: Chris Rea, looking for the summer. 5.30 Uhr soll er doch mal schön nach dem Sommer weiter suchen. Heute wird es wahrscheinlich eher ein regnerischer Tag. Hier ist der Verkehrsservice in der ARD. Hitnacht, Vorsicht bitte auf der Autobahn 61. Zwischen Türnich und Kreuzkerpen gefährdet Aquaplaning die Fahrt. Die A1 Trier Richtung Köln-Koblenz ist zwischen Hasborn und Manderscheid nach einem Unfall gesperrt. Die A1 Osnabrück Richtung Bremen ist zwischen Holdorf und Lohne-Dinklage nach einem Unfall gesperrt. Das war's auch schon. Falls Sie unterwegs noch was anderes sehen, dann wünsche ich, dass Sie gut durchkommen und wünsche auf jeden Fall eine gute Fahrt in den Sonntagmorgen hinein. Fahren Sie vorsichtig.
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0: Ein Stündchen noch mit Hanno Bauer in Magdeburg.

Die Königin der Herzen spielt hier schon am frühen Sonntagmorgen an den Herzen herum. Ja, genau so ist es. Der letzte Sonntag im August beginnt so langsam. 5.38 Uhr ist es. Und weil es ja noch so früh ist, machen wir jetzt mal den kleinen Tempowechsel und gehen den Tag mal etwas langsamer an. Jetzt mit dieser herrlichen Musik. Without You.

Kolesk, Take Me Where the Sun is Shining. Da ist der Auftrag doch jetzt erfüllt. Wir sind nämlich an dem Punkt, wo die Sonne langsam wieder scheinen könnte, wenn die Wolken nicht wären und der Regen. Aber darüber reden wir jetzt nicht. Ich bin Hanne Bauer, wünsche einen schönen Sonntag, auch wenn sich die Sonne rar macht an diesem Tag.

0: Youngblood, If Only I Could. Und ich kann Wetter. Heute ist es, wie gestern, windig mit teils starken bis stürmischen Böen. Es gibt eine Mischung aus Sonne und mal mehr, mal weniger Wolken. Einzelne Schauer sind möglich. Xanten erreicht 23 Grad, Herford 22 und Euskirchen sogar 24 Grad.
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0: Die Nachrichten mit Kerstin Fischer. Guten Morgen. Nach der Sturzflut im Himalaya wird weiter nach Überlebenden gesucht. Etwa 3000 Menschen gelten als vermisst. Darunter sind auch noch Deutsche. Das Auswärtige Amt spricht von einer hohen einstelligen Zahl. Die Zahl der Todesopfer ist weiter gestiegen auf 691. Marion Sendker berichtet.
2: Schlamm, Geröll und Trümmer erschweren nicht nur die Rettungsarbeiten, sondern auch die Versorgung der Überlebenden im Flutgebiet. Laut dem Roten Kreuz und dem Roten Halbmond sind etwa 93.000 Menschen von der Katastrophe betroffen. Die USA haben jetzt umgerechnet 3,1 Millionen Euro Hilfsgelder für das Gebiet bereitgestellt. Laut US-Außenministerium wird mit dem Geld unter anderem bis zu 3 Monate Nothilfe mit Lebensmitteln für betroffene Haushalte finanziert. Nepals Katastrophenschutz warnt derweil vor einer möglichen neuen Katastrophe. Der Buttekosi im Grenzgebiet zwischen Nepal und Tibet könne erneut überschwemmen und zur Flut werden. Die Menschen in der Gegend sollen vorsichtig sein.
0: Bis tief in die Nacht wurde in Münster der 80. Geburtstag des Landes Nordrhein-Westfalen gefeiert. Es gab eine Kopfhörerparty und eine Drohnenshow. Der NRW-Tag läuft seit Freitag und endet heute. Die Veranstalter rechnen mit mehreren 100.000 Besuchern. Daniel Schwingenheuer berichtet, was die Menschen heute in Münster erwarten können.
3: Auch heute gibt es wieder ein breites Programm. In der Stadtbücherei findet ab 11:30 eine Podiumsdiskussion statt. Dabei geht es darum, das Gedenken an die NS-Zeit neu zu denken und aktuelle gesellschaftliche Strömungen kritisch zu reflektieren. Außerdem öffnen um 13 Uhr die Geschäfte in Münster zum verkaufsoffenen Sonntag. Für Kinder warten Mitmachlesungen und Bilderbuchkino. Und überall gibt es viel Musik auf dem NRW-Tag. Das WDR-Funkhausorchester spielt auf dem Domplatz. Das Voice of Münsterland-Finale findet statt. Und zum Schluss gibt's heute Abend noch viel zu lachen beim XXL Comedy Camp.
0: Ungewöhnlich deutlich hat Israels Ministerpräsident Netanyahu neue Fälle von Siedlergewalt im Westjordanland kritisiert. Siedler hatten zum Beispiel ein Haus von Palästinensern belagert und eine Familie sowie ein ausländisches Medienteam angegriffen. Netanyahu sagte, dass die Siedler damit gegen das Gesetz verstoßen und die Arbeit des israelischen Militärs im Westjordanland behindern würden. Zuvor hatten die USA die Siedlergewalt verurteilt und Israel aufgefordert, dagegen vorzugehen. Und auch das ist gerade Thema. Wegen einer Bombendrohung ist ein Schwimmbad in Werne im Kreis Unna evakuiert worden. Ein Unbekannter hatte laut Polizei gedroht, einen Sprengsatz zu zünden. Die Polizei konnte keinen verdächtigen Gegenstand finden. In Köln endet heute die Gamescom, die größte Videospielmesse der Welt. Die Veranstalter rechnen mit insgesamt 350.000 Besuchern. Eine Eurowings-Maschine musste am Abend auf dem Weg von Köln-Bonn nach Palma de Mallorca notlanden in Paris. Grund war Qualm in der Kabine. Laut einem Sprecher der Airlines kam der aus der Bordküche. Die 131 Passagiere werden jetzt umgebucht. In der Fußball-Bundesliga ist Borussia Dortmund mit einem Heimsieg in die neue Saison gestartet. Gegen den Hamburger SV hat das Team von Trainer Niko Kovac mit 2:0 gewonnen.
4: Ja, wir haben nicht nur gewonnen, sondern wir haben auch richtig gut gespielt, gerade in der ersten Halbzeit. Ich glaube, dass die ersten 45 Minuten schon ein richtiges Feuerwerk der Mannschaft waren.
0: Außerdem spielten Köln-Hoffenheim 3:2, Elversberg-Leverkusen 3:2, Leipzig-Borussia-Mönchengladbach 3:0, Mainz-Paderborn 0:0 und Union Berlin gegen Eintracht Frankfurt 3:3. Das war WDR aktuell.
5: WDR 4 mit der Verkehrslage. Die A1 Osnabrück-Bremen ist zwischen Holdorf und Lohne-Dinklage nach einem Unfall gesperrt. Und wegen Bauarbeiten gesperrt sind die A3 Richtung Oberhausen zwischen den Kreuzen Breitscheid und Kaiserberg bis heute Abend 20 Uhr. Und die A448 Richtung Essen zwischen Bochum-Altenbochum und Weidmar bis morgen früh 5 Uhr. 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
5: Womöglich trinken Sie gerade zum Wachwerden einen starken Espresso mitgebracht aus dem Italienurlaub. Wir machen es uns heute gemeinsam schön in mittendrin bis 9.
6: mit ein bisschen, ja, wie soll ich sagen, Nachfreude. Und das geht eben auch mit Kaffee oder mit schönen Erlebnissen, die Sie aus dem Urlaub mitgebracht haben. Wir sprechen über Urlaubserlebnisse. Und wenn Sie das auf einem besonderen Foto festgehalten haben, ich freue mich auch auf schöne Bilder und natürlich auf Ihre Geschichten, können Sie mir übermitteln über die ARD Sounds App, der WDR 4 App oder per Mail wdr4.de. Ich bin Katja Franke. Guten Morgen.
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Also ohne Liebe ist nix, ne? Andrew Donalds bei WDR 4, kurz nach 6 am Sonntag. Sie hören mittendrin und die Sommerferien, die gehen zu Ende. Und vielleicht waren Sie ja auch weg und haben ein schönes Erlebnis mitgebracht. Dann ran an den Computer oder das Handy. Wir sind gespannt auf Ihre Geschichten mit der WDR 4 App oder

0: diese majestätischen Berge gesehen haben. Man fühlt sich auch so ein bisschen klein und auch so aus eigener Kraft, sich Sachen zu erwandern.
1: Und dann kommt noch dazu wunderschöne Städte auch natürlich. Also Bozen, Meran, Bruneck, Brixen. Also ist so eine bunte Mischung gewesen auch. Ganz toll.
2: Und Experte in Sachen bunte Mischung ist Philipp Lage. Der ist nämlich Reisejournalist. Der sammelt gewissermaßen Reiseerinnerungen. Und eine Reise muss gar nicht besonders spektakulär sein, um ganz besonders zu sein.
3: Ja, vor 2 Jahren war ich mit meinem besten Freund in Skandinavien, in einem Gebiet auf der Grenze zwischen Norwegen und Schweden, in der Fehmarnsmark. Also typische nordische Landschaft, sehr menschenleer, also eine raue, idyllische Naturschönheit. Und jetzt kann man natürlich sagen, ja gut, das gibt es ja in Skandinavien an vielen Orten. Was hat das Ganze jetzt so besonders gemacht? Und das war im Grunde, dass wir dort eine Woche unterwegs waren mit Rucksäcken und Zelten und hatten aber eigentlich keine Route. Wir hatten keinen Plan. Wir haben jeden Morgen entschieden, in welche Richtung gehen wir. Und dann haben wir geschaut, wo wir unser Zelt aufbauen, haben uns ein bisschen am Wetter orientiert, an der Landschaft. Und das war eben wahnsinnig erholsam, weil das so ein sehr ungefiltertes Erleben war, ohne einen Erwartungsdruck, dass man jetzt bestimmte Aussichtspunkte erreicht, bestimmte Fotomotive, die man vielleicht schon mal irgendwo gesehen hat, im Internet oder so. Und das war dann auf der einen Seite sehr intensiv, auch natürlich auch körperlich anstrengend, aber irgendwie dann auch wahnsinnig erholsam, weil man nicht so einer Idee nachgewandert ist, auch keinen Bildern und eigentlich dann immer sehr stark jeden Tag im Moment war, im Augenblick.
2: Moment ist ein gutes Stichwort, das kennen Sie sicher auch. Also ich vergesse zum Beispiel im Urlaub manchmal, welchen Tag wir eigentlich haben.
3: Das vergisst man tatsächlich dann sehr schnell. Also uns sind, glaube ich, auch nur 10 Menschen begegnet in der einen Woche. Und das ist natürlich ein absoluter Luxus in der heutigen Zeit, nicht mehr zu wissen, ob jetzt Samstag oder Mittwoch ist.
2: Aber wir wissen, es ist Sonntagmorgen und Sie hören mittendrin bei WDR 4 heute mit Ihren Reiseerinnerungen.
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0: 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Schöne Aussage. Jetzt mit dem Wetter. Es ist windig mit teils starken bis stürmischen Böen. Und es gibt einen Mix aus Sonne und Wolken, mal mehr, mal weniger. Und auch einzelne Schauer sind möglich. Kall kommt auf 20 Grad, Rheine auf 22 und Lünen auf 23 Grad. WDR 4 mit der Verkehrslage. Die A1 Osnabrück-Bremen ist zwischen Holdorf und Lohne-Dinklage nach einem Unfall gesperrt und wegen Bauarbeiten gesperrt sind. Die A3 Richtung Oberhausen zwischen den Kreuzen Breitscheid und Kaiserberg bis heute Abend 20 Uhr. Und die A448 Richtung Essen zwischen Bochum-Altenbochum und Weidmar bis morgen früh 5 Uhr. Wenn Sie gerade unterwegs sind, kommen Sie gut an. Alle Staus und Informationen, die relevant sind zum Thema Verkehr, hören Sie auch bei WDR 4 in der neuen ARD Sounds App. Ich bin Katja Franke. Guten Morgen.
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0: Was für ein Klassiker von Susi Quattro, WDR 4. Die Sendung mittendrin am letzten Sonntag im August und wir sprechen heute über Reiseerinnerungen. Unser Hörer Eckbert kann sich noch genau an den heutigen Tag vor 3 Jahren erinnern. Da ist er nämlich auf den Philippinen angekommen. Er sendet uns einen lieben Gruß von der Insel Cebu. Das ist also mehr als nur eine Reise, er ist einfach da geblieben. Und falls Sie schon im Urlaub waren und wieder zurück sind, dann hoffe ich, der Urlaub war wunderschön. Und die Frage ist ja, was ist es eigentlich, das für uns den Urlaub so kostbar und wichtig macht? Wir haben uns mal umgehört.
1: Wir fahren sehr, sehr gerne nach Norddeichhof, weil wir auch Hunde besitzen, die dann da auch laufen können und mal die Seele baumeln lassen. Einfach frische Luft, andere Luft als hier in NRW oder in der Stadt. Und das ist halt schon so, dass ich sagen muss, Mensch, das braucht man einmal im Jahr.
2: Einfach mal Gardinen wechseln, ne? Mal was anderes sehen, ein bisschen aufs Meer gucken. Füße in Sand, irgendwie essen gehen, man muss sich darum nicht Sorgen machen. Das ist so das, was an Urlaub, glaube ich, wichtig ist. Und mit der Familie zusammen sein natürlich.
3: Ich finde auch, wenn man woanders ist, dass man das Kopfkino lässt, was man sonst manchmal hat. Das Hamsterrad, man muss das und das und das am Tag machen. Und tatsächlich auch, ja, nette Begegnungen haben.
4: Dass man da andere Leute kennenlernt, Gespräche hat. Und da kann man dann auch noch zu Hause wieder von zehren.
0: Und wie ist das bei Ihnen? Was ist Ihnen im Urlaub am wichtigsten oder am Urlaub? Und was ist das Schönste, das Besonderste, was Sie dieses Jahr erlebt haben? Schreibe Sie uns gerne an wdr4.de. Da können Sie dann auch die neue ARD Sounds App runterladen, mit der Sie uns überall hören können. Und Sie können uns wie gewohnt eine Sprachnachricht mit der WDR 4 App schicken. Hier ist WDR 4 mit mittendrin. Jetzt auf geheimer Mission mit Tina Turner. GoldenEye. Ja, und da ist das Kopfkino allerdings wieder richtig eingeschaltet.

0: Helden der 80er, die Pet Shop Boys mit den West End Girls. WDR 4 ist hier, Sie hören mittendrin. Ich wünsche Ihnen einen schönen Sonntag und ich habe es ja eben schon am Rande erwähnt, jetzt noch mal ein bisschen ausführlicher. 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

0: geht so richtig gut ab am frühen Morgen. Cheap Trick. Mit dem Wetter. Es ist windig. Es gibt teils starke bis stürmische Böen und ein Mix aus Sonne und Wolken und auch einzelne Schauer sind möglich. Höchstwerte Dortmund 22 Grad, Bielefeld 23 und Bergisch Gladbach 24 Grad.
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2: Die Nachrichten mit Kerstin Fischer. Guten Morgen. Nach der Sturzflut im Himalaya ist die Zahl der Toten gestiegen auf inzwischen 691. Laut den Behörden werden auch noch mehr Menschen vermisst als bisher gedacht, mindestens 3000. Darunter sind auch einige Deutsche. Eva Lambi-Schmidt berichtet.
3: In Nepal suchen Rettungskräfte in einem Tunnel weiter nach eingeschlossenen Arbeitern eines Wasserkraftwerks. Indien und China haben dazu jeweils Spezialistenteams zu Hilfe geschickt. Das Wichtigste sei es zunächst, so viele Menschen wie möglich zu retten, so der nepalesische Außenminister Shishir Kanal. Allgemeine Rettungs- und Bergungsarbeiten stemme das Land alleine. Internationale Hilfe bräuchte es bei der Identifizierung und der Lagerung von Leichen. Dazu seien speziell Kühlmöglichkeiten nötig. Leichen, die bereits lange im Wasser gelegen haben, verwesen zunehmend, heißt es von den Behörden. Für die öffentliche Gesundheit sei das ein mögliches Risiko, warnen Gesundheitsexperten.
2: Der US-Schauspieler Johnny Depp zeigt ab heute im Benrather Schloss in Düsseldorf Originale und Editionen seiner Kunst. Der Künstler selbst wird nicht vor Ort sein, er hat sich am Freitag die Ausstellung schon ganz privat angeschaut. Kurator Ted Bauer hat ihn da getroffen.
4: Als er hereinkam, sagte er wortwörtlich, "That's shocking beautiful." Er war so begeistert von diesem Gegensatz seiner sehr modernen Werke in so einem historischen, wunderschönen Schloss wie das Schloss Benrath.
2: Einzelheiten zur Ausstellung von Johnny Depp hat Feline Elster.
5: Insgesamt 65 Werke des Schauspielers hängen zwischen historischen Barocksälen und Kronleuchtern. Von eher düsteren Selbstporträts bis hin zu bunten Blumenbildern ist alles mit dabei. Bereits am Samstag waren Fans zum Schloss angereist, in der Hoffnung, den Schauspieler persönlich zu treffen. Da war er allerdings schon wieder weg. Die Ausstellung im Düsseldorfer Schloss geht noch bis zum 27. September.
2: In Island haben die Menschen über die Wiederaufnahme von Beitrittsverhandlungen mit der Europäischen Union abgestimmt. Ersten Berichten zufolge wird mit einem knappen Ausgang gerechnet. Streitthema ist die Fischereipolitik. Island will seine Unabhängigkeit in dem Bereich nicht an die EU verlieren. Das Interesse an einer Mitgliedschaft ist zuletzt trotzdem gestiegen, auch wegen des russischen Angriffskriegs gegen die Ukraine und der Drohung von US-Präsident Trump, Grönland zu annektieren. Und das ist gerade auch wichtig. In Münster werden heute die Feierlichkeiten rund um den 80. Geburtstag des Landes NRW fortgesetzt. Neben dem Programm auf den Themenmeilen können die Besucher heute beim verkaufsoffenen Sonntag auch von 13 bis 18 Uhr in Münster einkaufen. Die deutschen Hockeyherren spielen bei der Weltmeisterschaft heute erneut um Gold. Im belgischen Wavre trifft der Titelverteidiger auf Spanien. Mehrere Stürme haben im August große Teile der Atacama-Wüste im Norden Chiles weiß gefärbt. Satellitenaufnahmen der NASA zeigen eine Schneedecke von den Anden über den extrem trockenen Kern der Wüste bis nahe an die Pazifikküste südlich der Hafenstadt Antofagasta. In Wuppertal ist ein junger Mann auf das Gerüst der Schwebebahn geklettert und hat damit die Bahn lahmgelegt. Ein Passant hatte den Mann gestern auf dem Gerüst balancieren sehen und die Polizei gerufen. Gegenüber den Beamten zeigte sich der 20-Jährige verwundert. Er habe nicht gewusst, dass das Klettern und Balancieren auf dem Gerüst nicht erlaubt ist, denn er habe auch gar kein Verbotsschild gesehen. Laut der Polizei kann der Mann jetzt mit einer Anzeige wegen gefährlichen Eingriffs in den Bahnverkehr rechnen. Das war WDR aktuell.
0: WDR 4 mit der Verkehrslage. Die A1 Osnabrück-Bremen ist zwischen Holdorf und Lohne-Dinklage nach einem Unfall gesperrt. Und wegen Bauarbeiten gesperrt sind die A3 Richtung Oberhausen zwischen den Kreuzen Breitscheid und Kaiserberg bis heute Abend 20 Uhr. Und die A448 Richtung Essen zwischen Bochum-Altenbochum und Weidmar bis morgen früh 5 Uhr. 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
6: Die Sommerferien in Nordrhein-Westfalen gehen zu Ende. Für die meisten hat der Alltag uns wieder und die Kinder müssen wieder zur Schule. Also ich weiß nicht, ob das heute noch so ist. Also bei uns hieß das ja regelmäßig dann nach den Ferien im Deutschunterricht: Hefte raus, wir schreiben einen Aufsatz zum Thema mein schönstes Ferienerlebnis. Und immer ist uns was eingefallen. Heute bin ich jetzt mal die Deutschlehrerin und frage Sie, was haben Sie Besonderes, Verrücktes, Lustiges, Schönes in Ihrem Urlaub erlebt? Wenn Ihnen da was zu einfällt, verraten Sie es mir mit der neuen ARD Sounds App, per WDR 4 App oder per Mail wdr4.de. Ich bin Katja Franke. Schönen guten Morgen.
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0: Because mit Breathless bei WDR 4. Reiseträume, über die sprechen wir ja heute, also Reiseerinnerungen, die erfüllen wir uns in der Regel ja selbst und bringen eben dann schöne Erinnerungen mit nach Hause. Es gibt aber Träume, die kann man nicht buchen und nicht kaufen.
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3: Hallo, Bastian Bender hier. Ich wünsche Ihnen ein richtig schönes Wochenende. Kommende Woche ist Katharina Thiule für Sie da und sorgt für einen schönen Morgen. Vielleicht ja auch schon mit dem ein oder anderen Lebenstraum, der wahr wird. 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Die ganzen Infos dazu finden Sie auf wdr4.de. So, was haben wir noch? Natürlich 80er und die größten Klassiker. Also so Songs wie der hier.

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0: auf Philadelphia. Wir gehen zurück nach Nordrhein-Westfalen. Und gucken mal auf das Wetter. Wenn ich so aus dem Fenster gucke, finde ich das sehr schön. Einige Wolken, aber auch die Sonne, die scheint so ein bisschen durch. Ja, es ist windig dabei heute mit teils starken bis stürmischen Böen. Kann ich natürlich hier so aus dem Fenster nicht sehen oder hören. Es gibt eine Mischung aus Sonne mit mal mehr, mal weniger Wolken und auch einzelne Schauer sind auch heute wieder möglich. Höchstwerte in Bad Salzuflen 22 Grad, in Moers 23 und in Jülich 24 Grad. Ich bin Katja Franke und guckt jetzt auf die Verkehrslage. Da hat sich nicht viel getan. Wir haben einmal die A1 Osnabrück Richtung Bremen. Da ist die Fahrbahn zwischen Holdorf und Lohne-Dinklage wegen Bergungsarbeiten gesperrt. Und wegen Bauarbeiten gesperrt sind die A3 Richtung Oberhausen zwischen den Kreuzen Breitscheid und Kaiserberg bis heute Abend 20 Uhr. Und die A448 Richtung Essen zwischen Bochum-Altenbochum und Weidmar bis morgen früh 5 Uhr. Gute Fahrt Ihnen.
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0: das war mal ein tolles Ferienerlebnis, das ich hatte. Irlandurlaub, Dublin, und da spielte ein Mann wirklich original diesen Santana-Sound auf der Straße. WDR 4 mittendrin, heute mit schönen Ferienerlebnissen. Ich bin Katja Franke und werde Ihnen in wenigen Minuten meins aus dem letzten Urlaub verraten. Und Sie können das auch tun mit der WDR 4 App oder per Mail wdr4.de. Katja aus Dortmund hat Familienurlaub am Meer in Dänemark gemacht und sie hat ihren beiden Teenie-Kindern gezeigt, dass sie auch als Ü50erin mit den Youngsters durchaus mithalten kann.
1: Das schönste Ferienerlebnis war tatsächlich, dass ich es geschafft habe, auf dem Stand-Up-Paddling-Board stehen zu bleiben und damit durch eine Bucht zu paddeln, da eben oben zu bleiben und trotz leichten Wellengangs rumzukruisen sozusagen. Ich habe in so einem Anfall von Verrücktheit mir dieses Board gekauft zum Aufpumpen und habe dann aber natürlich auch mit mir gehadert und überlegt, kann ich das überhaupt, schaffe ich das, bleibe ich da oben, war das jetzt nicht eigentlich totaler Unsinn? Und es war dann, als es dann geklappt hat, nach ein paar Anläufen, war es eben einfach ein super Glücksgefühl, weil ich es mir irgendwie nicht wirklich zugetraut habe und dann gedacht habe, wow, du bist doch noch nicht so alt und du schaffst es eben doch.
0: Auch der 9-jährige Lennart hatte tolle Ferien. Der war auch nicht so sehr weit weg, sondern relativ nah bei uns. Es muss ja auch nicht immer, was weiß ich, in Australien sein oder in Spanien. Er war mit seinem besten Freund am Steinhuder Meer.
2: Mein schönes Ferienerlebnis ist, ich war in Heide bei meinem Freund und war mit den gleichen Freunden auch noch campen. Was ich halt selten mache, das war schon mal ganz schön. Da waren wir halt schwimmen und da war ich auch zum ersten Mal dann Heidelbeeren pflücken. Da gibt es so eine Farm und da gibt es ganz viele verschiedene Sorten von. Also im Urlaub halt mal was anderes zu haben als seine eigene Wohnung, finde ich immer ganz schön, also was anderes zu haben. Man tankt neue Kraft und kann dann hier wieder weitermachen.
0: Das wird dann vielleicht der Schulaufsatz, wie ich Heidelbeeren gepflückt habe. Die Schule fängt ja für den Lennart wieder an. WDR 4, Sie hören mittendrin mit schönen Reiseerlebnissen.

0: Chris Rea, mittendrin bei WDR 4 mit Josephine. Das ist jetzt nichts Großes, was ich von meinem Urlaub in schönster Erinnerung habe. Das muss ja auch nicht immer was Außerordentliches sein. Manchmal sind das ja die kleinen Dinge, die uns nachhaltig berühren. Es war heiß, ich war in Bayern und ich war in Bayern in einem See, in einem kleinen See. Und ich bin von einem Ufer zum anderen geschwommen und knapp über meinem Kopf schwirrten die Schwalben hin und her und pickten sich die Insekten von der Wasseroberfläche. Also wir waren quasi auf Augenhöhe, die Vögel und ich. Und ich hatte so ein bisschen das Gefühl, als würde ich gleichzeitig schwimmen und mit ihnen fliegen. Das war echt magisch.
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0: kriege ich heute noch Gänsehaut. Céline Dion aus Titanic. Schnell mit dem Wetter, es ist windig, starke bis stürmische Böen dabei und es gibt einen Mix aus Sonne, mal mehr, mal weniger Wolken, Schauer sind auch möglich, vereinzelt, Detmold 22, Krefeld 23, Aachen 24 Grad.
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2: Die Nachrichten mit Kerstin Fischer. Guten Morgen. In Münster gehen heute die Feierlichkeiten zum 80. Geburtstag von Nordrhein-Westfalen weiter. Gestern waren Besucher noch bis in die Nacht in der Innenstadt unterwegs. Es gab eine Kopfhörerparty und eine Drohnenshow. Der NRW-Tag läuft seit Freitag und endet heute. Die Veranstalter rechnen insgesamt mit mehreren hunderttausend Besuchern. Daniel Schwingenheuer berichtet, was die Menschen heute in Münster erwarten können.
3: Auch heute gibt es wieder ein breites Programm. In der Stadtbücherei findet ab 11:30 eine Podiumsdiskussion statt. Dabei geht es darum, das Gedenken an die NS-Zeit neu zu denken und aktuelle gesellschaftliche Strömungen kritisch zu reflektieren. Außerdem öffnen um 13 Uhr die Geschäfte in Münster zum verkaufsoffenen Sonntag. Für Kinder warten Mitmachlesungen und Bilderbuchkino. Und überall gibt es viel Musik auf dem NRW-Tag. Das WDR-Funkhausorchester spielt auf dem Domplatz. Das Voice of Münsterland-Finale findet statt. Und zum Schluss gibt's heute Abend noch viel zu lachen beim XXL Comedy Camp.
2: Norwegens neuer König Håkon hat seine erste Rede an das Volk gehalten. Sie wurde am Abend im Fernsehen übertragen. Håkon bedankte sich bei seinem Vater mit den Worten: "Danke, dass du so ein guter Papa für Märtha und mich warst." König Harald war vorgestern im Alter von 89 Jahren gestorben. Håkon ist seitdem neuer norwegischer König. Er hat eine Schwester, Prinzessin Märtha Louise. In Norwegen finden heute verschiedene Gedenkgottesdienste statt, in denen sich die Menschen an König Harald erinnern. Im Katastrophengebiet im Himalaya haben chinesische Einsatzkräfte die Grenze zu Nepal erreicht. Auf Fernsehbildern ist zu sehen, wie sie sich mit Schaufeln durch Schlammmassen vorarbeiten. Dieser chinesische Retter an der Grenze zu Nepal erzählt, dass sie immer noch auf Überlebende hoffen.
4: Unsere erste Aufgabe besteht darin, nach Verschütteten und Vermissten zu suchen. Wir planen zunächst eine schnelle, umfassende Suche im betroffenen Gebiet und anschließend präzise, abschnittsweise Suchmaßnahmen.
2: Die Zahl der Toten im Himalaya ist weiter angestiegen. Die Behörden Nepals und Chinas melden jetzt zusammen mindestens 750 Tote. Viele Menschen werden noch vermisst, insgesamt rund 3000. Unter den Vermissten sind auch Deutsche. Das Auswärtige Amt spricht von einer hohen einstelligen Zahl. Und auch das ist heute Thema. Israels Ministerpräsident Netanyahu hat Siedlergewalt im Westjordanland kritisiert. Das ist ungewöhnlich. Siedler hatten zum Beispiel ein Haus von Palästinensern belagert und eine Familie sowie ein ausländisches Medienteam angegriffen. In Island haben die Menschen darüber abgestimmt, ob ihr Land wieder Beitrittsverhandlungen zur EU aufnehmen soll. Das Ergebnis liegt noch nicht vor. Ersten Berichten zufolge gibt es aber mehr EU-Befürworter als EU-Gegner. Bei einer Rave-Party im Norden der Schweiz sind in der Nacht Schüsse in eine Menschenmenge abgegeben worden. Die Polizei ist mit einem Großaufgebot im Einsatz und spricht von mehreren Opfern. Mehr als 130 Fluggäste von Eurowings sind gestern Abend nicht da angekommen, wo sie ankommen wollten. Die Maschine hob in Köln-Bonn ab und wollte nach Palma de Mallorca. Der Flieger landete dann aber in Paris. Wie es dazu kam, berichtet Marion Senker.
5: Plötzlich gab es Dampf im Flieger. Ein Sprecher von Eurowings sagt, der kam aus einem Ofen in der Bordküche. Aus Sicherheitsgründen musste die Maschine dann landen. Der Pariser Flughafen Charles de Gaulle war laut Eurowings am nächsten. Verletzt wurde niemand. Die Passagiere kamen in Hotels in Paris unter und inzwischen sollen alle umgebucht sein und so schnell wie möglich nach Mallorca geflogen werden.
2: Das war WDR aktuell.
0: WDR 4 mit der Verkehrslage. Die A1 Osnabrück Richtung Bremen ist zwischen Holdorf und Lohne-Dinklage wegen Bergungsarbeiten gesperrt. Und wegen Bauarbeiten gesperrt sind die A3 Richtung Oberhausen zwischen den Kreuzen Breitscheid und Kaiserberg bis heute Abend 20 Uhr. Und die A448 Richtung Essen zwischen Bochum, Altenbochum und Weidmar bis morgen früh 5 Uhr. Alle Staus auch bei WDR 4 in der neuen ARD Sounds App. Gute Fahrt!
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0: Ein Hallo und einen guten Morgen schicken uns Carola und Markus aus Düsseldorf.
6: Sie hören uns gerade und Sie schreiben, wir haben unsere Urlaubserlebnisse vor uns. Wir sind gerade auf der Fähre, die um 9 Uhr Ortszeit in Newcastle anlegt und fahren dann in die schottischen Highlands. Ach, wie schön. Und Sie kommen dann sicher mit vielen schönen Reiseerlebnissen zurück, über die wir heute ja sprechen. Ich bin Katja Franke, auch von mir einen schönen guten Morgen.
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0: Tonight am frühen Morgen bei WDR 4. Die Sommerferien, die sind fast rum. Am Mittwoch fängt die Schule wieder an und wir hier in Mittendrin sprechen ja heute darüber, was wir im Urlaub so erlebt haben. Erlebnisse. Ja, das ist unserer Hörerin Helga aus Dortmund sehr wichtig.
1: Einmal im Jahr mindestens und wenn es nur eine Woche ist, sollte man mal was anderes sehen. Mal was anderes auch für den Kopf, andere Leute, andere Kulturen auch.
0: Ja, und das machen wir ja heutzutage ziemlich gründlich. Noch nie sind die Menschen so oft und oft auch so weit verreist wie heutzutage. Aber wissen wir das eigentlich auch immer zu schätzen? Da waren manche Leute in Ägypten oder in Neuseeland, am Nordkap in den USA. Und wenn sie davon erzählen, klingt das bei manchen fast, ja, wie soll ich sagen, so ein bisschen beliebig. Reisejournalist Philipp Lage beobachtet das auch, dass wir fremde Länder oft gar nicht mehr so richtig intensiv erleben.
2: Es hat auch viel damit zu tun, dass wir heute nicht mehr so richtig weg sind, wenn wir weg sind. Also früher war dann eine Fernreise noch in dem Sinne auch was Aufregenderes, weil ich bin dann vielleicht irgendwo in Peru angekommen und ich musste erstmal ein Hostel finden. Ich musste irgendwie rausfinden, wie komme ich von der einen Stadt in die andere, einen Busbahnhof. Und das war ja alles sehr aufregend und man hatte gar nicht so viel Kontakt zur Heimat. Und dieses Gefühl von Fremde, von Ferne, dieses Raussein, Wegsein, das ist immer schwieriger geworden, weil wir heute ständig verbunden und connected sind. Dadurch, dass wir in der WhatsApp-Gruppe von zu Hause mal eine Stunde verbringen oder

0: hier. Man war ja dann auch sehr reizoffen. Man hat sich die Architektur angeguckt, was die Leute anhaben, alles fremd und anders. Oder auch dann abends, wenn man so einen, sag ich mal, sehr erlebnisreichen Tag hatte, sitzt man vielleicht im Hotel oder an der Hotelbar oder irgendwo im Restaurant. Und das sind ja eigentlich so die wichtigen Momente, wo man das Erlebte einfach mal auch in Beziehung stellt zu sich selber und so ein bisschen sich die Frage stellt, was sagt mir das jetzt eigentlich über die Welt, über mein Dasein in der Welt? Das klingt jetzt ein bisschen hochtrabend, aber das sind natürlich alles Fragen, mit denen uns das Reisen konfrontiert. Und wir nehmen uns halt sehr oft mittlerweile so diese Zwischenräume, wo wir das alles mal reflektieren. Und das ist halt eigentlich super schade, weil wir werden uns auf jeden Fall nicht an die 2 Stunden erinnern, wo wir abends auf dem Hotelbett lagen und einfach uns irgendwas angeguckt haben im Internet. Also das ist halt so leere Zeit, die ist weg in einer Woche. Aber dass wir einen Ort, wo wir vielleicht nur einmal im Leben sein werden, aktiv mal zu uns in Beziehung stellen. Das ist ja wahnsinnig wertvoll und kostbar oder auch super erfüllend.
1: Das ist ein interessanter Gedanke, ne? Und auch wenn man das Reiseerlebnis bzw. den Urlaubsort nur so durch das Handy guckt, ne? Weil man ständig da irgendwelche Fotos macht, dann hat man ja das unmittelbare Erlebnis auch nicht mehr. 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

0: Percy Sledge, ein Klassiker. Und das ist das Wetter. Wie wird es werden? Windig. Teils sind starke bis stürmische Böen dabei. Und es gibt mal Sonne, mal mehr, mal weniger Wolken. Und es sind auch vereinzelte Schauer möglich hier und da. Oder leichter Sprühregen. Die Höchstwerte erreichen langsam in Winterberg 17 Grad, in Ibbenbüren 22 und in Herten 24 Grad. WDR 4 mit der Verkehrslage. Nur zwei Sperrungen, und zwar wegen Bauarbeiten, sind folgende Autobahnen gesperrt. Also nicht komplett, sondern teilweise. Zum Beispiel die A3 Richtung Oberhausen zwischen den Kreuzen Breitscheid und Kaiserberg bis heute Abend 20 Uhr. Und die A448 Richtung Essen zwischen Bochum, Altenbochum und Weidmar bis morgen früh 5 Uhr. Alle Staus auch bei WDR 4 in der neuen ARD Sounds App. Ich bin Katja Franke. Guten Morgen.
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0: R4 mit ganz, ganz viel Liebe in der Luft. Brigitte aus Schwerte, die hat sich bei uns gemeldet und sie schreibt, das Urlaubserlebnis des Jungen in der letzten Stunde hat mir als kinderverliebte Oma meinen Lacher des Tages geschenkt. Ja, wir hören jetzt nochmal, was der kleine Lennart gesagt hat.
1: Mein schönes Ferienerlebnis ist, ich war in Heide bei meinem Freund und war mit den gleichen Freunden auch noch campen.
0: Und Brigitte hat verstanden, wir waren mit den Freunden zusammen kämpfen. Das kenne ich, dachte sie, von ihren Enkeln über alle Generationen hinweg. Jungs kämpfen, das sind dann so die spielerischen Rangeleien. Und sie schreibt weiter, ich habe lang drüber nachgedacht und irgendwann habe ich kapiert, der Junge hat kämpfen gesagt. Dieses Schmunzeln wird mich heute durch den Tag begleiten. Herzlichen Gruß besonders an den Jungen, der mich zum Nachdenken gebracht hat. Hier ist WDR 4 mit Roxette und Run to You.

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Zum Ende der Sommerferien haben wir heute in Mittendrin über Ferienerlebnisse gesprochen. Gerne auch zum Nachhören in ARD Sounds oder WDR4.de. Und Matthias und Alena sagen, sie würden etwas gegen den Strom schwimmen und fahren zum Ferienende gerade mit dem selbst ausgebauten Van in Richtung Dolomiten und starten die Rundreise durch Italien. Gute Fahrt und schönen Urlaub. Ich bin Katja Franke und mache mich auf nach Hause und Platz für Schneider am Sonntag.

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1: Guten Morgen. Während Sie diese Sendung hören, sind in Neuss am Rhein schon viele Menschen unterwegs.

0: Genau, Schützenfest in Neuss. Ein Pflichttermin in meiner Region. Gerade sind sie unterwegs in festlicher Kleidung, bunten Uniformen durch die bunt geschmückte Stadt zum Wahrzeichen von Neuss, dem altehrwürdigen Quirinusmünster. In der prachtvollen spätromanischen Basilika beginnt in wenigen Minuten der Festgottesdienst zum Neusser Bürgerschützenfest. Es ist das größte Schützenfest der Welt, das jährlich von einem einzigen Verein durchgeführt wird. Das prägt die Stadt seit Generationen durch und durch. In der Nachkriegszeit sprach man sogar von den drei großen rheinischen Festen. Karneval in Köln, Schützenfest in Neuss und Fronleichnam in Krefeld. Das ist längst vorbei und doch hat das Neusser Schützenfest seinen Status immer weiter ausgebaut. Und wenn sich nach dem Festgottesdienst im Quirinusmünster die große Königsparade mit über 6000 Schützen und 1600 Musikern in Bewegung setzt, schlägt das Herz der Neusser höher. Im Mittelpunkt steht dabei der Schützenkönig mit seiner Gattin. Das sind heute Franz Josef und Claudia Odendahl. Ein solch prägendes Fest macht etwas mit einer Stadtgesellschaft. Das ist in Neuss an allen Ecken und Enden zu spüren, denn es gilt der Satz, mit Schützen geht in Neuss alles. Ohne oder gegen Schützen geht in Neuss gar nichts. Schütze in Neuss und Mitglied in einem Schützenzug sein, das heißt, Teil einer Lebensgemeinschaft zu sein. Kaum ein Lebensereignis, an dem die Zugfamilie keinen Anteil hat. Und in diesen Gemeinschaften wird alles geregelt. Um Zug, keine Frage, wir helfen. Plötzlich arbeitslos, was hast du gelernt, meld dich mal da bei dem, da geht sicher was. Problem bei der Kinderbetreuung, kein Thema, bring die Kleinen bei uns vorbei. Für fast jedes Problem gibt es pragmatische Lösungen, wie das eben in einer solchen Lebensgemeinschaft so ist. Und wenn man irgendwo in der Welt unterwegs ist, am letzten Augustwochenende steht nur eins auf dem Programm, Schützenfest. Ist dazu ein Langstreckenflug nötig? Das muss eben. Oft von der Öffentlichkeit unbemerkt, nehmen die Schützen auch zahlreiche soziale Aufgaben wahr und vollziehen damit die mittelalterlichen Ursprünge des Schützenwesens nach. Witwen, Waisen und in Not geratenen Menschen zu helfen. Und das geht sehr oft weit über die Grenzen der alten Hansestadt hinaus. Obwohl natürlich das Schützenwesen christlich geprägte Wurzeln hat, zeigen sich gerade die Neusser Schützen in unnachahmlicher rheinischer Offenheit. Sie verstehen sich überkonfessionell und multireligiös und bieten jedem, der es möchte, eine echte Heimat. Und sich dafür ein paar Tage Ende August selbst zu feiern, das gibt wieder Kraft und Stärke für den Alltag. Gut so, denn in Neuss gibt es in diesem Sinne eh nur drei Jahreszeiten. Vor de Tage, auf de Tage, nach de Tage. Und wenn Sie mögen, schalten Sie doch heute Nachmittag das WDR-Fernsehen ein oder verfolgen gleich ab 10 Uhr den Internet-Livestream der Königsparade vom Neusser Markt.
1: Es sprach Ulrich Klanzett aus Jüchen.
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3: Wir gucken aufs Wetter. Heute gibt es so eine Mischung aus Sonne und ein paar Wolken. Kann vielleicht auch mal einen Schauer geben und es ist relativ windig. Die Temperaturen dazu in Detmold 22, in Krefeld 23 und Aachen kommt auf maximal 24 Grad.
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5: Die Nachrichten mit Kerstin Fischer. Guten Morgen. Nach der Sturzflut im Himalaya wird weiter nach Überlebenden gesucht. Etwa 3000 Menschen gelten als vermisst, darunter sind auch noch Deutsche. Das Auswärtige Amt spricht von einer hohen, einstelligen Zahl. Die Zahl der geborgenen Leichen ist weiter gestiegen, auf 750. Marion Sendker berichtet.
6: Schlamm, Geröll und Trümmer erschweren nicht nur die Rettungsarbeiten, sondern auch die Versorgung der Überlebenden im Flutgebiet. Laut dem Roten Kreuz und dem Roten Halbmond sind etwa 93.000 Menschen von der Katastrophe betroffen. Die USA haben jetzt umgerechnet 3,1 Millionen Euro Hilfsgelder für das Gebiet bereitgestellt. Laut US-Außenministerium wird mit dem Geld unter anderem bis zu 3 Monate Nothilfe mit Lebensmitteln für betroffene Haushalte finanziert. Nepals Katastrophenschutz warnt derweil vor einer möglichen neuen Katastrophe. Der Buttekosi im Grenzgebiet zwischen Nepal und Tibet könne erneut überschwemmen und zur Flut werden. Die Menschen in der Gegend sollen vorsichtig sein.
5: In Neuss ist das Bürgerschützenfest 2026 eröffnet worden. Mit den traditionellen Böllerschüssen auf den Stufen zum Hafenbecken am Rhein ist das viertägige Fest gestartet. Heute findet der Höhepunkt statt. Andrea Groß berichtet.
7: An der Königsparade auf dem Neusser Markt nehmen rund 7600 Schützen teil. Angeführt wird die Parade von Schützenkönig Franz Josef II. Und Königin Claudia. Das Neusser Bürgerschützenfest gibt es seit mehr als 200 Jahren. Es gilt als eines der größten und ältesten Schützenfeste weltweit. Das WDR-Fernsehen sendet am Abend live von der großen Festwiese auf dem Gelände der Landesgartenschau mit Bildern der Parade und der traditionellen Reiterspiele. Das Fest endet am Dienstagabend mit dem Königsvogelschießen und dem ersten Festumzug mit dem neuen Schützenkönig.
5: Ungewöhnlich deutlich hat Israels Ministerpräsident Netanyahu neue Fälle von Siedlergewalt im Westjordanland kritisiert. Siedler hatten zum Beispiel ein Haus von Palästinensern belagert und eine Familie sowie ein ausländisches Medienteam angegriffen. Netanyahu sagte, dass die Siedler damit gegen das Gesetz verstoßen und die Arbeit des israelischen Militärs im Westjordanland behindern würden. Zuvor hatten die USA die Siedlergewalt in den besetzten Gebieten verurteilt und Israel aufgefordert, dagegen vorzugehen. Und auch das ist gerade Thema. Bei einer Rave-Party im Norden der Schweiz sind in der Nacht Schüsse in eine Menschenmenge abgegeben worden. Laut Polizei gibt es mindestens ein Todesopfer und 5 Verletzte. Mehr als 130 Fluggäste von Eurowings wollten gestern Abend nach Palma de Mallorca, sind aber in Paris gelandet. Der Grund? Aus der Bordküche kam Dampf. Der Flieger musste dann aus Sicherheitsgründen landen. In Münster gehen heute die Feierlichkeiten rund um den 80. Geburtstag von Nordrhein-Westfalen weiter. Neben dem Programm auf den Themenmeilen gibt es einen verkaufsoffenen Sonntag. Norwegens neuer König Håkon hat seine erste Rede an das Volk gehalten. Sie wurde am Abend im Fernsehen übertragen. Håkon bedankte sich bei seinem verstorbenen Vater, König Harald, mit den Worten: Danke, dass du so ein guter Papa für Märtha und mich warst. Schalke 04 musste lange warten. Heute haben die Gelsenkirchener wieder ihr erstes Spiel in der Bundesliga, nach 3 Saisons in der zweiten Liga. Heute Nachmittag ist Schalke zu Gast beim FC Augsburg. Trainer Miron Muslic freut sich.
8: Wir haben die letzten 14 Monate alles dran investiert und sehr, sehr viel reinhauen müssen, damit wir dieses Ziel erreichen. Und jetzt heißt es für uns, noch mehr investieren und noch mehr arbeiten.
5: Auch Borussia Dortmund ist gestern Abend in die Saison gestartet mit einem 2:0 Heimsieg gegen den Hamburger SV. Das war WDR aktuell.
3: Dankeschön. WDR 4, die Verkehrslage. Es gibt keine Staus, aber wegen Bauarbeiten gesperrt ist einmal die A3 Richtung Oberhausen zwischen den Kreuzen Breitscheid und Kaiserberg und das noch bis heute Abend um 20 Uhr. Und die A448 Richtung Essen zwischen Bochum-Altenbochum und Weidmar. Und das Ganze bis morgen früh. Alle Staus und Störungen jederzeit bei wdr4.de oder in unserer neuen ARD Sounds App. Ich wünsche Ihnen eine gute und vor allen Dingen eine sichere Fahrt.
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3: Schönen guten Morgen, wie war das Wochenende bisher? Ich hoffe gut und es gibt ja und gab ja eine Menge zu feiern in Nordrhein-Westfalen. Ne? Hängen wir ja direkt jetzt mal einen schönen Sonntagvormittag dran und wie wär's, wenn wir Queen dazu nehmen, oder?

0: Louis Armstrong, What a Wonderful World. Nordrhein-Westfalen wird 80 und eins müssen wir ja mal direkt zu Anfang klarstellen, oder?
1: NRW ist einfach cool.
0: So nämlich, cool und gefühlt im Alter immer schöner, oder? In Münster wird das ganze Wochenende schon groß gefeiert und ich feiere mit Ihnen zusammen jetzt einfach erstmal die Menschen, die hier leben. Die haben ja so einen ganz besonderen Charme, finde ich, ne? Carsten kommt aus dem Niederrhein und weiß, was ich meine. Er hat zum Beispiel sehr viel Liebe für den Ruhrpott.
2: Also ich liebe diese direkte Mentalität, insbesondere im Ruhrgebiet. Das kann wehtun, wenn man da nicht vorbereitet ist drauf. Das kann aber auch super lustig sein und ich liebe das, wenn ich weiß, woran ich bin.
0: Ja, ich als Ruhrpott Mädchen weiß ja, was er meint. Ne? Ich mag das auch, dass manchmal das Herz direkt auf der Zunge liegt. Ne? Da ist es schon raus und dann denkt man, ha, ja, na gut. In der Eifel dagegen kann es schon mal dauern, bis so ein Gespräch ja so ein bisschen in die Gänge kommt. Aber auch Kerstin sagt, wir müssen da einfach so ein bisschen geduldig sein.
1: Ja, die können manchmal stur sein, die Eifler, aber sehr nett, hilfsbereit und immer gute Laune zum Feiern.
0: Ja, Party. Kann man, glaube ich, in ganz Nordrhein-Westfalen immer mit punkten. Ne? Wenn Sie heute noch Lust auf eine haben, in Münster geht die Party weiter, haben Sie schon bei uns in den Nachrichten gehört. Und das finde ich besonders klasse, die Anreise mit dem Zug ist da sogar kostenlos. Das gilt für alle Bus- und Bahnfahrten im Nahverkehr nach Münster. Kann man über die Easy Nordrhein-Westfalen-App buchen. Und gerade noch ein wichtiger Hinweis von Jörg, auch in Menden im Sauerland ist eine Menge los. Da nämlich dieses und nächstes Wochenende 750-Jahr-Feier. Also egal, wo und was Sie feiern, lassen Sie es krachen.
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Bob Dylan, Knocking on Heaven's Door. Bei Schneider am Sonntag. Nordrhein-Westfalen in Feierlaune, das haben wir jetzt, glaube ich, wirklich schon geklärt. Egal, wo Sie sind, im Grunde genommen können Sie überall feiern. Und ich finde, wenn wir schon bei Feiern sind, dann müssen wir ganz kurz auch auf ihn hier zu sprechen kommen. Ah, schönes Geräusch. Staubsauger. Der wird heute 125 schnell wieder aus. Das Geräusch, das macht mir irgendwie keine gute Laune. Aber mal ganz ehrlich, ohne diesen Staubsauger möchte, glaube ich, auch wirklich keiner mehr sein. Ne? Und wer hat ihn erfunden? Nein, nicht die Schweizer, sondern ein Engländer. Und da würde ich jetzt gerne nochmal sagen, danke dafür. Also wenn Sie vielleicht gleich so an Ihrem Staubsauger vorbeigehen, vielleicht mal so einmal leicht drüber streicheln und neuen Staubsaugerbeutel spendieren, so zu streicheln und neuen Staubsaugerbeutel spendieren, so zur Feier des Tages. Da ich ja nicht weiß, welchen Beutel Sie brauchen für Ihre

0: WDR 4 singt mit mir. Genau, es geht weiter. Wir singen das hier. Und das. Und den da vielleicht auch. Gänsehaut pur. WDR 4 singt mit Gildo. 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

0: kurz vor 9:30. Wir gucken aufs Wetter. Heute ganz schön windig. Zum Teil kann es auch so stürmische Böen geben. Dazu eine Mischung aus Sonne und mal mehr, mal weniger Wolken. Zum Teil gibt es auch so einen leichten Schauer mal oder Sprühregen. Dazu in Schleiden 21 Grad, in Minden 23, Witten kommt auf maximal 24 Grad. Morgen bleibt es wechselhaft und wird ein bisschen kühler, dann so 15 bis 22 Grad. WDR 4, die Verkehrslage. A3, Oberhausen Richtung Köln, zwischen Oberhausen-Lierich und Kreuz-Kaiserberg. 10 Minuten mehr einplanen, 3 Kilometer Stau. Und dann wegen Bauarbeiten gesperrt einmal die A3 Richtung Oberhausen, zwischen den Kreuzen Breitscheid und Kaiserberg. Das Ganze bis heute Abend um 8 Uhr abends. Und die A448 Richtung Essen, zwischen Bochum-Altenbochum und Weidmar. Und das ist bis morgen früh da um 5 gesperrt. Alle Staus und Sperrungen jederzeit bei wdr4.de oder in unserer neuen ARD Sounds App. Ich bin Ute Schneider und wünsche Ihnen eine gute und eine sichere Fahrt und einen schönen Sonntag mit uns.
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0: Dolly Parton mit Jolene. Diese Woche ist ja leider im Alter von 80 Jahren gestorben. WDR 4 ist hier am Sonntag und Neues an diesem Wochenende. Da steht nur ein Wort drauf, ne? Ausnahmezustand. Schützenfest. Heute Vormittag der große Höhepunkt, die Königsparade und der Umzug von tausenden Schützen. Die Kollegen vom WDR Fernsehen übertragen übrigens heute Abend live von der großen Festwiese. Und die Festwiese ist wo? Auf der Landesgartenschau. Und das ist wirklich eine tolle Kulisse. Sollte man unabhängig vom Schützenfest unbedingt mal gesehen haben. Allerdings nicht mehr zu lange warten. Die Landesgartenschau läuft nur noch bis Mitte Oktober. Besuch lohnt sich auf jeden Fall und gerade noch mal besonders. Da wurden nämlich 2500 Herbstpflanzen neu gepflanzt. Und da kann man sich ja vielleicht ein bisschen was von zu Hause oder für zu Hause abgucken oder einfach mal staunen und genießen. Ne?
1: Diese großen Blüten, ne, die habe ich noch nie so gesehen. Die Vielfalt von den Blumen einfach. Ja? Da, wo Blumen sind, ist irgendwo auch immer schön. Sehr angenehm, ne? So die Gerüche wahrzunehmen und schön ist es.
2: Das gibt mir was. Das ist fürs Auge, aber auch für die Seele, für den Geist ist das gut. Das führt bei mir zu einem Wohlbefinden. Ich finde es schön.
3: Wie ein Spätsommerurlaubstag. Ja, zum Entspannen, Bummeln. Nett.
4: Ich bin überrascht, wie weitläufig das eigentlich ist. Ne? Und es ist auch für alle ein Angebot da.
3: Gefällt uns eigentlich alles. Die Dahlien natürlich jetzt schon und die kleinen Astern und die vielen, vielen, vielen Bienchen und Insekten, die überall rumschwirren und die Hühner, die frei rumlaufen.
5: Ich finde auch, durch die Mischung wird das Augenmerk nochmal anders auf bestimmte gerichtet. Ne? Fällt das so mehr auf, als wenn man die einfach nur so sieht. Schon sehr schön hier.
0: Also ich schwelg richtig, oder? Spätsommerurlaubstag auf der Landesgartenschau in Neuss. Kann man doch gut machen, oder? Und damit Sie auf jeden Fall gar kein Highlight verpassen, haben wir uns noch einen Geheimtipp vom Chefgärtner Daniel Münderlein geben lassen. Was müssen wir denn unbedingt sehen?
6: Meine Blühempfehlung wäre noch A Day at the Races. Das sind die Themenbepflanzungen direkt am Eingang West. Eine feurige Blütenpracht, üppige Dauerblüher, Salbei. Wir haben Amaranth, eben Japansäcker und Limettengrün. Das ist ganz toll. Ein wirklich sehr inspirierendes Pflanzenarrangement.
0: Okay, ist notiert. Und jetzt kommt noch ein Highlight obendrauf und zwar von mir. Ich packe jetzt 4 Karten für die Landesgartenschau in Neuss in den Sonntagsbeutel. Zack!

0: Waiting for a Girl Like You, Foreigner, bei WDR 4. Ich mache hier nochmal alles schick, denn gleich kommt erstmal Mike Altwecker, der hat eine neue, tolle Buchempfehlung für uns. Und dann kommt auch praktisch schon direkt der nächste Besuch.
1: Ja, hallo, hier ist Ulla Scholz. Ich bin in einer Stunde bei Schneider am Sonntag und da geht es um Einmachen. Und wenn Sie Fragen haben rund ums Einmachen, dann können Sie die jetzt schon gerne stellen. Bis später.
0: Einmachen, einwecken. Was wollten Sie immer schon mal wissen? Ich habe bei dem Thema ganz viele Fragezeichen, denn ich habe tatsächlich noch nie was eingemacht. Wird höchste Zeit, findet Ulla, und nimmt mich und Sie an die Hand, damit auch tatsächlich nichts schiefläuft. Ne? Wenn Sie Fragen haben, schicken Sie die gerne schon über Mail, wdr4.de, oder nutzen Sie die WDR4-App. Fragen beantworten wir dann kurz nach 11.

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0: Was ist hier der Höhepunkt des Jahres?
1: Definitiv Schützenfest.
0: Warum?
1: Ich bin von Kindesbeinen damit groß geworden und mein Mann und ich, wir waren dreimal Schützenkönig hier in Anzeltschol. Jedes Mal war es ein bisschen besser und ich muss sagen, jetzt das letzte Schützenfest war also definitiv das Beste.
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0: U2, In the Name of Love. Ab kurz nach 11 geht es ja bei uns ums Einmachen und ich habe gerade gesagt, ich hätte noch nie was eingemacht. Da schreibt der Sascha mir, naja, das würde ja wohl nicht stimmen. Ne? Was wäre mit den Windeln als Kind? So geht Humor am Niederrhein, oder? Ich habe gegrinst. Jetzt das Wetter für Nordrhein-Westfalen. Heute wird es ganz schön windig, zum Teil gibt es sogar stürmische Böen. Dazu eine Mischung aus Sonne und dann gibt es mal mehr, mal weniger Wolken. Kann vielleicht auch mal einen Schauer geben oder so einen leichten Sprühregen. Die Temperaturen dazu heute in Mainz sagen 21 Grad, Paderborn kommt auf 23, in Kerpen sind es bis 24 Grad. Gucken wir noch flott auf den Anfang der Woche. Morgen wird es ein bisschen kühler. Die Temperaturen dann nur noch so 15 bis 22 Grad. Dazu bleibt es wechselhaft, das heißt wieder Sonne, Wolken, Wind und zum Teil kann es tatsächlich auch Schauer oder Gewitter geben.
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2: Die Nachrichten mit Kerstin Fischer. Guten Tag. Bei einem Techno-Festival in Aarau in der Schweiz sind in der Nacht Schüsse gefallen. Nach Angaben der Polizei wurde ein Mensch getötet. 5 weitere seien zum Teil schwer verletzt worden. Aarau liegt zwischen Basel und Zürich. Nach dem Täter oder den Tätern wird gefahndet. Mehr dazu von Patricia Wern.
3: Polizei und Feuerwehr sind seit dem frühen Morgen mit einem Großaufgebot im Einsatz. Der Rave fand auf einer Pferderennbahn in Aarau statt. Über ein mögliches Motiv ist derzeit noch nichts bekannt. Auch der Tathergang ist noch unklar. Die Polizei spricht von, Zitat, mehreren Schussabgaben und einer größeren Personengruppe. Das Gebiet rund um die Pferderennbahn wurde weiträumig abgesperrt. Die Bevölkerung wurde aufgefordert, das Gebiet zu meiden.
2: Am vierten Tag nach der Sturzflut im Himalaya sinken die Chancen, noch Überlebende zu finden. Regen, Nebel und Schlamm erschweren die Rettungsarbeiten im Grenzgebiet zwischen Nepal und der chinesischen Region Tibet. Dazu kommt, dass sich hinter Geröllmassen erneut ein See angestaut hat, der eine neue Flut auslösen könnte. Die Zahl der bestätigten Toten ist auf 750 gestiegen. Christiane Rüther berichtet.
4: Die Rettungs- und Sucheinsätze sind schwierig. Schlamm, Geröll und Trümmer behindern die Arbeiten. Im Norden Nepals versuchen Hilfskräfte weiter, Dutzende in einem Tunnel festsitzende Arbeiter zu befreien. Inzwischen warnen die Behörden vor der Gefahr von Seuchen. Fast 3000 Menschen werden in der Krisenregion noch vermisst, darunter hunderte Ausländer. Das Auswärtige Amt sprach von einer hohen einstelligen Zahl Deutscher unter den Vermissten. Nach Angaben von Experten wurde die Katastrophe am vergangenen Mittwoch durch den Abbruch eines Gletschers ausgelöst. Für den Wiederaufbau benötigt Nepal nach ersten Schätzungen 4 bis 5 Milliarden Dollar.
2: Deutschland hat die höchsten Strompreise aller G20-Staaten. Laut dem Vergleichsportal Verivox liegt der Durchschnittspreis in den wichtigsten Industrie- und Schwellenländern bei gut 16 Cent pro Kilowattstunde. In Deutschland sind es fast 36 Cent. Verivox zufolge entfällt mehr als die Hälfte des Strompreises in Deutschland auf Steuern, Umlagen, Abgaben und Netzentgelte. Und das ist auch noch Thema heute. Israels Ministerpräsident Netanyahu hat Siedlergewalt im Westjordanland ungewöhnlich klar kritisiert. Siedler hatten zum Beispiel ein Haus von Palästinensern belagert und eine Familie sowie ein ausländisches Medienteam angegriffen. Norwegens neuer König Håkon hat seine erste Rede an das Volk gehalten. Sie wurde am Abend im Fernsehen übertragen. Håkon bedankte sich bei seinem verstorbenen Vater, König Harald, mit den Worten: "Danke, dass du so ein guter Papa für Märtha und mich warst." Mehr als 130 Fluggäste von Eurowings wollten gestern Abend nach Palma de Mallorca, sind aber in Paris gelandet. Der Grund? Aus der Bordküche kam Dampf. Der Flieger musste dann aus Sicherheitsgründen landen. In Köln endet heute die Gamescom, die größte Videospielmesse der Welt. Für den letzten Tag gibt es noch Tickets. Beim Gamescom City Festival in der Kölner Innenstadt gibt es nochmal kostenlose Konzerte, unter anderem mit Gildo Horn. Heute hat der Staubsauger Geburtstag. Vor 125 Jahren bekam der britische Ingenieur Hubert Cecil Booth ein Patent auf eine Saugmaschine. Sie war etwa so groß wie eine Kutsche und hatte lange Schläuche. Die Luftpumpe wurde von Hand betrieben. Dieser Staubsauger wurde von Pferdefuhrwerken von Kunde zu Kunde gezogen. Später wurden die Staubsauger kleiner, aber viele Jahrzehnte lang konnten sich nur reiche Leute einen leisten. Das war WDR aktuell.
0: Dankeschön. WDR 4, die Verkehrslage. A3 Oberhausen Richtung Köln zwischen Oberhausen-Lierich und Kreuz-Kaiserberg. 10 Minuten mehr einplanen, 3 Kilometer Stau. Und wegen Bauarbeiten gesperrt sind einmal die A3 Richtung Oberhausen zwischen den Kreuzen Breitscheid und Kaiserberg. Das Ganze bis heute Abend um 20 Uhr. Und die A448 Richtung Essen zwischen Bochum-Altenbochum und Weidmar. Das bis morgen früh um 5. 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
0: Morgen, Mike Altwicker ist da, das heißt, es gibt gleich schönes neuen Lesestoff. So muss es
5: so
0: heißen,
5: muss
0: Mike,
5: heißen.
0: Aber ich bin schon so fasziniert von den Muffins, die du mitgebracht hast. Was ist das bitte für eine Leckerei? Die sehen ja optisch schon knüllermäßig aus.
5: Das ist Schokotoffee. Und dann obendrauf eine kleine Himbeere, um das noch abzurunden.
0: Der Mike, der weiß, wie er mich kriegt. Schönen Sonntag mit uns.
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0: Enrique Iglesias bei WDR 4 am Sonntag. Mike Altwicker ist da und wir haben ja gerade schon gesagt, er hat wieder tolle Muffins mitgebracht. Super Foto und natürlich auch das Rezept finden Sie jetzt schon bei uns im Studioblog und im Netz finden Sie ja gleich auch den Buchtipp von Mike. Mike, heute hast du uns ja einen Roman mitgebracht, der an der rauen Küste Englands spielt.
1: In Cornwall. Weiterleben von Patrick Charnley. Und wir lernen da einen 20-jährigen jungen Mann kennen, Iago Trevano. Und der hat einen ganz dramatischen Herzstillstand hinter sich und der war ganze 40 Minuten lang klinisch tot.
0: 40 Minuten, das ist ziemlich lang. Aber ich nehme an, da er ja wichtig für die Geschichte ist, hat er überlebt.
1: Ja, er hat überlebt, aber du kannst es vielleicht vorstellen, das Leben ist danach völlig anders als zuvor. Sein Gehirn hat auch Schaden genommen durch den Sauerstoffmangel. Iago kämpft gegen alles an, gegen Reizüberflutung, gegen Konzentrationsschwächen. Manchmal kann er sich nicht mehr erinnern, was vor einer Minute passiert ist. Der ist sehr, sehr oft erschöpft und gleichzeitig überfordert ihn alles um sich herum. Der lebt gezwungenermaßen wirklich im Hier und Jetzt. Und der ist 20. Jo. Der lebt eigentlich auf der Überholspur des Lebens. Der will alles und noch viel mehr und da drückt das Leben genau in dem Moment auf die Stopptaste.
0: Das ist echt kein leichtes Schicksal und das mit 20, da hat man ja tatsächlich auf jeden Fall ganz andere Pläne. Wie schafft er es denn, damit klarzukommen?
1: Ja, es gibt noch einen anderen Schicksalsschlag und zwar ist seine Mutter kurz vorher gestorben und sein Onkel Jacob, der holt ihn auf so einen Selbstversorgerhof nach Cornwall und das ist eine ganz eigene Welt. Also da gibt es keinen Strom, da gibt es nicht wirklich fließendes Wasser, die haben noch eine Öllampe, die Butter machen die im Fass, in dem sie stampfen. Es gibt kein Badezimmer, sondern nur so eine Kupferwanne. Aber genau dieser einfache, naturnahe Rhythmus, dieses Kühe melken, Zäune reparieren, mit dem Pferd ausreiten, das hilft diesem jungen Mann dabei, diese Trümmer seines Lebens irgendwie wieder in eine richtige Reihenfolge zu setzen.
0: Das klingt jetzt zum Glück nach Hoffnung und dass man ganz langsam wieder klarkommt. Ist das denn wirklich so ein ganz ruhiger Roman?
1: Ich würde sagen, jein. Auf der einen Seite natürlich schon, das habe ich ja schon beschrieben, und auf der anderen Seite gibt es aber Bill Sligo. Und Bill Sligo ist ein Nachbar, der sehr, sehr unsympathisch ist. Und der will seinem Onkel Jacob unbedingt ein Feld abkaufen, das seit Generationen irgendwie der Familie gehört und wo es so einen Minenzugang gibt, der zugenagelt ist und seit Jahrzehnten nicht betreten wurde. Und Iago, der spürt sofort, dass Sligo irgendwas Böses im Schilde führt. Und was dann passiert?
0: Das verrät der Mike uns gleich.

0: Mama Mia von ABBA, Mike Altwicker, unser Buchexperte ist da und wir beiden haben schon gerade geklärt, wir beiden sind auf jeden Fall mal ABBA-Fans, oder?
1: Zu 100%.
0: Und wir sprechen natürlich jetzt über den Roman Weiterleben von Patrick Chainley. Den hat der Mike uns mitgebracht und gerade schon erzählt, Iago hatte einen Herzstillstand, ein junger Mann und ist jetzt auf dem Hof seines Onkels in Cornwall und versucht da ein neues Leben aufzubauen. Und dann kommt so ein fieser Nachbar ins Spiel und kann das sein, Mike, dass wir jetzt so Richtung Krimi abbiegen?
1: Fast. Es ist beinahe ein Krimi, aber so ein ganz unkonventioneller. Also nicht mit so Ermittlerarbeit und Recherche. Aber diese an sich ja eher ruhige Geschichte, die bekommt dadurch auf einmal sehr viel Tempo. Mhm. Und vielleicht erinnerst du dich noch an die 5 Freunde von Enid Blyton.
0: Natürlich. Ich muss kurz überleben. Julian, Dick, Anne, George und wie hieß der Hund nochmal?
1: Timmy.
0: Timmy, genau.
1: Genau.
0: Ja.
1: Und wenn du dich noch an diese Felseninsel erinnerst,
0: ja,
1: wo die Frau.
0: Ja.
1: Und wenn du dich noch an diese Felseninsel erinnerst,
0: ja,
1: wo die die Ferien verbracht haben, überhaupt diese Atmosphäre mit den Dosenpfirsichen und
0: ja,
1: so, dann

0: vereilt. Ich finde einfach, jeder muss in diesem Jahr dieses Buch lesen.
1: Wie Männer und Krimis ist doch immer sehr geeignet. Jetzt ist er ganz durcheinander gekommen.
0: Ja, ist es auch. Aber so. Dieses Mal ist es halt kein Krimi und trotzdem für Männer geeignet.
1: Ach so, jetzt bin ich aufgesprungen. So. Und spannend finde ich ja, dass dieser Autor ja auch genau weiß, wovon er spricht, weil er hat tatsächlich selber schon mal einen Herzstillstand gehabt. Und das fand ich jetzt echt spannend.
0: Ja, er hatte selbst diesen Herzstillstand, von dem er sich auch sehr mühsam erholen musste. Und dann hat er halt so ein bisschen Heilung im Schreiben gefunden. Mhm. Und hier erzählt einer sehr einfühlsam, weil er weiß, worum es geht. Und er erzählt in einer Sprache, die auf der einen Seite sehr schlicht und auf der anderen Seite verzaubernd ist. Es gibt so viele schöne Momente in diesem Buch. Mich hat so ein bisschen an diese großen englischen Balladen erinnert. Ich musste die ganze Zeit an Yesterday von den Beatles denken. Es berührt uns in unserem Innersten und zeigt uns gleichzeitig, was wirklich wichtig ist im Leben.
1: Patrick Chainley, Weiterleben, erschien im Dumont Verlag und wandert jetzt im
0: den Beutel.
1: Natürlich. Danke dir, Mike.
0: Gerne.

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0: kurz vor 10:30. Gucken wir aufs Wetter am Nachmittag. Bleibt es relativ windig, kann zum Teil wirklich stürmische Böen geben. Und dazu gibt es so eine Mischung aus Sonne und Wolken. Kann auch mal einen Schauer geben oder so leichten Sprühregen. Dazu in Lemgo bis 22, in Wesel bis 23, Heinsberg kommt auf maximal 24 Grad. Und die neue Woche, die fängt etwas kühler an und wechselhaft. Temperaturen dann so 15 bis 22 Grad. WDR 4, die Verkehrslage. Keine Staus im Moment, aber wegen Bauarbeiten gesperrt sind einmal die A3 Richtung Oberhausen zwischen den Kreuzen Breitscheid und Kaiserberg und das Ganze bis heute Abend um 8 Uhr und die A448 Richtung Essen zwischen Bochum, Altenbochum und Weidmar, das Ganze bis morgen früh um 5. Alle Staus jederzeit auch bei uns bei wdr4.de im Netz oder in unserer neuen ARD Sounds App. Ich bin Ute Schneider, wünsche Ihnen eine gute Fahrt. Hauptsache ist ja, Sie kommen sicher an.
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0: Top-Loader mit Dancing in the Moonlight bei WDR 4 am Sonntag. Er läuft wieder. Also der Ball. Seit Freitag ja wieder Fußball-Bundesliga. Und ich finde, da klopfen wir uns jetzt hier mal ganz kurz schnell auf die Schulter. Denn wer stellt die meisten Vereine in der höchsten Liga? Nordrhein-Westfalen. Haben wir auch unter anderem den beiden Aufsteigern zu verdanken. Paderborn und Schalke. Paderborn hat ja gestern schon gespielt, auswärts gegen Mainz. Und vorab hatten wir ja schon mal die Stimmung bei den Fans abgefragt. Und die war ja durchaus ganz gut, ne?
1: Also ich glaube, die Vorfreude ist unfassbar. Einfach auch mal gegen die Großen zu spielen, ne?
2: Es werden mit Sicherheit nicht die schönsten Spiele, weil Paderborn nun mal nicht die Klasse hat, die andere haben.
3: Wir brauchen jetzt einen guten Start und am besten gleich mal einen schönen Auswärtsdreier in Mainz, wenn es geht.
0: Naja gut, ein Auswärtsdreier hat jetzt nicht geklappt, aber zumindest mal einen Punkt hat man aus Mainz mitgenommen. Am Ende unentschieden 0-0. Ist doch mal ein Anfang, ne? Und dieser Anfang, der soll heute beim zweiten Aufsteiger Schalke natürlich auch klar gemacht werden, vielleicht mit 3 Punkten oder auch wenigstens einer. Schalke, da bin ich ja immer so ein bisschen angespannt. Sie kennen das, ne? Erste Partie ist ja auswärts in Augsburg. Die Stimmung bei den Fußballverrückten in Gelsenkirchen und bei mir ist trotzdem gut und zuversichtlich natürlich. Das mit der Hoffnung kennen wir. 3 Jahre lang haben wir warten müssen, dass die Schalker wieder in der ersten Liga spielen. Wir haben vorher mal Puls gemessen und zwar beim Trainer.
4: Unglaubliche Vorfreude überall, dass wir endlich zurück in der Bundesliga sind, da wo auch Schalke 04 hingehört. Wir haben die letzten 14 Monate alles dran investiert und sehr, sehr viel reinhauen müssen, damit wir dieses Ziel erreichen. Jetzt steht und beginnt die Bundesliga für uns am Sonntag und es heißt es für uns noch mehr investieren und noch mehr arbeiten.
0: Miron Muslic, ich bin sowas von bei Ihnen. Anstoß ist um 17.30 Uhr. Meine Daumen sind gedrückt. Schade, ich habe nur 2. Vielleicht drücken Sie mit Ihre Daumen auch noch.

Barclay James Harvest mit Hymn. Der Song, der erinnert mich immer an ein Konzert, das ich von denen gesehen habe. Da war ich noch ziemlich jung und wollte unbedingt, dass sie dieses Lied spielen und habe mit meiner Freundin immer gerufen, hm, hm, hm, bis so ein freundlicher Mann neben uns gesagt hat, Mädels, jetzt bleibt mal entspannt, der Song kommt aber erst in der Zugabe. Und was soll ich sagen? Genau so war's. Und ich mag den Song sehr und Sie mögen den ja auch, ne? Bei uns in der Top 444 im vergangenen Jahr war der Song, habe ich nochmal nachgeguckt, auf Platz 24. Und bei der Top 444 ist es ja wie bei der Bundesliga. Nach der Top 444 ist vor der neuen Top 444. Das heißt, wir wollen natürlich wieder mit Ihnen die große Hitparade Ihrer Songs feiern. Sie kommt auch schon in Sicht im November, da feiern wir wieder und gerne jetzt schon mailen, welche Songs dann dabei sein sollen dieses Jahr. Alles an Info finden Sie wie immer bei uns im Netz. Gerne Ihre Songs uns schicken, wir freuen uns auf Wiedersehen.

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2: 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So, was haben wir noch? Natürlich 80er und die größten Klassiker. Also so Songs wie der hier.

0: Sam Cooke, Wonderful World. Um kurz vor 11 gucken wir nochmal aufs Wetter. Es gibt heute ziemlich viel Wind, kann auch zum Teil stürmische Böen geben. Dazu eine Mischung aus etwas Sonne und auch immer mal wieder Wolken. Dann kann es auch mal Schauer geben oder leichten Sprühregen. Dazu in Gronau 21 Grad heute, in Nümbrecht 22, in Höxter bis 24 Grad.
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2: Die Nachrichten mit Kerstin Fischer. Guten Tag.
3: Kurz nach 2:30 ging bei der Kantonspolizei Aargau die Meldung ein, dass Schüsse gefallen seien in der Nähe einer Veranstaltung.
2: In Aarau in der Schweiz sind laut dem Polizeisprecher der Stadt Schüsse auf einer Technoparty gefallen. Ein Mensch wurde getötet, 5 wurden verletzt. Markus Epping, was ist bis jetzt bekannt?
4: Die Schüsse sind auf einem großen Rave gefallen. In der Nacht rund 3500 Menschen haben dort auf einer Pferderennbahn gefeiert. Wer geschossen hat und warum, ist bis jetzt unklar. Die schweizerische Polizei hat eine Großfahndung nach dem oder den Tätern eingeleitet. Auch die deutsche Polizei beteiligt sich daran. Die Stadt Aarau liegt etwa 30 Kilometer von der Grenze entfernt zwischen Basel und Zürich. Die Tote ist eine 22-jährige Schweizerin. Auch die Verletzten stammen aus der Schweiz. Augenzeugen berichten, dass sie die Schüsse während der Open-Air-Party zuerst für Feuerwerk hielten. Die Polizei rückte nach dem Notruf mit einem Großaufgebot an. Das Festivalgelände wurde abgesperrt und die Menschen aufgefordert, das Gebiet zu meiden.
2: Bundesfinanzminister Klingbeil reist heute zum Treffen der G20-Finanzminister in die USA. Bei den Gesprächen der größten Industrie- und Schwellenländer soll es morgen und übermorgen auch um den Krieg zwischen den USA und dem Iran gehen. Die Folgen sind weltweit zu spüren, zum Beispiel die hohen Spritpreise. Klingbeil machte in der ARD die US-Regierung dafür verantwortlich.
5: Schuld daran ist Donald Trump mit diesem verantwortungslosen Krieg, den er im Iran gestartet hat. Das sind die Auswirkungen, die wir in den Zapfsäulen spüren. Deswegen ist das Allerwichtigste erstmal, und das ist die wichtigste Botschaft auch an die USA, beendet diesen Krieg.
2: Der SPD-Politiker hatte zuletzt auch die steigenden Zinsen mit dem Iran-Krieg in Verbindung gebracht. Dadurch wird es auch für Deutschland teurer, Schulden zu machen. US-Präsident Trump wiederum erwartet von den G20-Staaten, dass sie mit Sanktionen mehr Druck auf den Iran ausüben. Ein 35 Jahre alter Untersuchungsgefangener ist in der Nacht aus der JVA Duisburg-Hamborn entkommen. Die Polizei hat nach eigenen Angaben bisher keine Spur von dem Mann, der wegen Diebstahls im Gefängnis saß. Sie sagt, dass er einen der Gitterstäbe vor dem Fenster seiner Zelle im 3. Stock entfernt hat und dann vermutlich über das Dach geflohen ist. NRW-Justizminister Limbach nannte den Ausbruch in Duisburg absolut inakzeptabel. Und das ist auch noch wichtig heute. 4 Tage nach der Sturzflut im Himalaya sinken die Chancen, noch Überlebende zu finden. Mindestens 3000 Menschen werden noch vermisst, darunter auch Deutsche. Die Zahl der Todesopfer ist auf 750 gestiegen. In Island haben die Menschen darüber abgestimmt, ob ihr Land wieder Beitrittsverhandlungen zur EU aufnehmen soll. Nach Auszählung fast aller Stimmenrecht zeichnet sich eine Mehrheit für ein Nein ab. Die US-Weltraumbehörde NASA will am frühen Nachmittag ein neues Weltraumteleskop ins All schicken. Sein Sichtfeld ist 100 Mal größer als das des Hubble-Weltraumteleskops und es kann auch sehr lichtschwache Planeten aufspüren. Mehr als 130 Fluggäste von Eurowings sind gestern Abend nicht da angekommen, wo sie ankommen wollten. Die Maschine hob in Köln-Bonn ab und wollte nach Palma de Mallorca. Der Flieger landete dann aber in Paris. Wie es dazu kam, berichtet Marion Sendker.
6: Plötzlich gab es Dampf im Flieger. Ein Sprecher von Eurowings sagt, der kam aus einem Ofen in der Bordküche. Aus Sicherheitsgründen musste die Maschine dann landen. Der Pariser Flughafen Charles de Gaulle war laut Eurowings am nächsten. Verletzt wurde niemand. Die Passagiere kamen in Hotels in Paris unter und inzwischen sollen alle umgebucht sein und so schnell wie möglich nach Mallorca geflogen werden.
2: Das war WDR aktuell.
0: Dankeschön. WDR 4, die Verkehrslage. A3 Oberhausen Richtung Köln zwischen Kreuz Oberhausen West und Kreuz Kaiserwerk. 10 Minuten plus 5 Kilometer stockend. A45 Dortmund Richtung Hagen zwischen Kreuz Dortmund-Witten und Westhofener Kreuz. 10 Minuten mehr Einplan, 2 Kilometer Stau. Und wegen Bauarbeiten gesperrt sind einmal die A3 Richtung Oberhausen zwischen den Kreuzen Breitscheid und Kaiserberg, das bis heute Abend 20 Uhr. Und die A448 Richtung Essen zwischen Bochum, Altenbochum und Weidmar, das Ganze bis morgen früh um 5. 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
0: Tach, jetzt geht's ans Eingemachte. Unsere Köchin Ulla Scholz ist da. Und Ulla, was packst du da alles aus?
7: Ja, jede Menge.
0: Also ich sag Ihnen, es wird lecker und spannend. Bleiben Sie bei uns.
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0: Brothers am Sonntagmorgen bei WDR4. Ich habe Besuch, unsere Köchin Ulla Scholz ist da. Und Ulla, dich kennen natürlich schon viele aus dem Radio. Aber ich habe gedacht, so ein paar Fragen für noch besser zum Kennenlernen habe ich jetzt einfach nochmal mitgebracht. Weil ich würde jetzt gerne mal von dir wissen, was ist eigentlich dein liebstes Gericht?
1: Rinderroulade, obwohl ich eigentlich vegetarisch esse. Und Sauerbraten finde ich auch gut.
0: Das ist schon mal gut. Also eigentlich vegetarisch. Sehr gut. Wenn du irgendwas nochmal kochen müsstest, also wirklich so ein Muss, was du gar nicht so gerne machst, was wäre das? Was kochst du nicht
1: vielleicht
0: so gerne?
1: Kutteln, so Pansen, so dieses gibt es ja auch in Frankreich ja. Als Gericht. Das wäre jetzt überhaupt nicht meins. Ich mag auch keine Nieren oder Leber oder Innereien.
0: Ja, Innereien tue ich mich auch total schwer mit.
1: Würde das zubereiten und auch probieren, ja. Muss man ja als Köchin, ja. Aber wäre jetzt, würde ich mich nicht drum reißen.
0: Okay. Wenn du eine Küche einrichten würdest, was dürfte auf gar keinen Fall fehlen?
1: Ein Rührgerät, also auf so ein Handmixer, ja. So dass man pürieren kann. 3-4 vernünftige Messer, wo man jetzt ein großes Kochmesser ist wichtig. Ein Messer, wo man mit turnieren kann, kleines Messer, um Gemüse zu schneiden, Brotmesser ist klar und irgendein scharfes Messer, um Fleisch auszubereiten.
0: Lösen. So, ja, okay. Wie viele Messer hast du denn eigentlich?
1: Ach, unzählig viele. Und ich benutze manchmal immer nur ein einziges. Ich habe so ein japanisches Messer, was so, das kann ich auch noch, als ich schneide dann, gebe das ganze Schnittgut aus, Messer drauf und schmeiße dann in den Kochtopf. Das
0: sehr
1: liebe
0: schön.
1: Ich eigentlich sehr.
0: Wunderbar. Wirst du eigentlich noch zum Essen eingeladen, dass Freunde dich bekochen?
1: Ja, eigentlich schon. Ich freue mich auch immer, die sollen aber dann das kochen, was sie können und nicht jetzt irgendwie die große.
0: Schickimicki.
1: Ja, weil dann muss man immer helfen und so, das will ich ja nicht.
0: Bist du eigentlich jemand, der lieber zuhört oder lieber erzählt?
1: Ich glaube, ich erzähle, lieber kann ich nicht, ja, ich erzähle immer sehr viel. Ich sollte mal mehr zuhören,
0: sagt man mir. Gibt es eigentlich sowas wie ein Lebensmotto?
1: Ach, küt wird küt.
0: Ja, genauso. Und wissen Sie, was jetzt küt? Erstmal Musik und dann sprechen wir über Einmachen und Einwecken. Und da freue ich mich sehr, weil die Ulla hat echt eine Menge mitgebracht.

0: Anastasia bei Schneider am Sonntag. Unsere Köchin Ulla Scholz ist da und hat ja wirklich eine Menge ausgepackt. Es geht um Einwecken, um Einmachen. Was hast du da bitte alles mitgebracht, Ulla?
1: Das sind so verschiedene Konservierungsmethoden. Mhm. Also ich habe zum einen klassisch Marmelade oder Konfitüre mitgebracht. Dann habe ich eingeweckte Quitten mitgebracht. Mhm. Dann gibt es Holundersirup, dann Holundersirup und Holunderblütensirup. Mhm. Dann habe ich Hagebutten getrocknet. Die kann man im Winter als Teeaufguss machen. Verschiedene Kräutersalze. Dann habe ich vom Holunder die grünen Kapern, also die grünen unreifen Früchte gesammelt, okay, und nach Kapernverfahren eingelegt. Habe ich mal in Berlin in so einem ganz tollen Restaurant gegessen. Habe ich gedacht, das muss ich nachmachen.
0: Super. Also dann, Sie sehen schon, ich kann die Ulla ja wieder kaum bremsen. Wir haben eine Menge vor. Bei mir ist das ja so, ich bin da völlig ahnungslos, weil bei uns zu Hause wurde früher überhaupt nicht eingemacht und eingeweckt. Irgendwie war das kein Thema. Meine Mutter hat viel gearbeitet. Oma hatte ich irgendwie nicht. Wie war das bei dir zu Hause?
1: Ja, das kommt eigentlich zwangsläufig, wenn man einen Garten hat. Ja, meine stimmt. Oma hat einen Garten gehabt, die hat Spargel angepflanzt, alles Mögliche. Die ist noch mit 90 in den Pflaumenbaum geklettert und hat eingemacht. Und bei meiner Mutter war es ähnlich. Die war jetzt nicht so begeistert vom Kochen, aber wir hatten halt, ich sag mal so, früher hatte man nicht Rhododendron und Thuja im Garten, sondern da gab es Johannisbeeren, Stachelbeeren. Mhm. Und ich musste als Kind dann immer diese schrecklichen Beeren pflücken. Und ich hatte da gar keinen Bock drauf, aber habe sehr viel mitgekriegt vom Einmachen und weiß das heute eigentlich sehr zu schätzen.
0: Und was braucht man denn auf jeden Fall, also so eine Grundausstattung, wenn wir die mal zuerst klären. Was braucht man auf jeden Fall, wenn man einmachen will?
1: Also wenn man jetzt richtig einmachen will, dann kann man das einmal mit den Twist-Off-Gläsern machen, die man so kaufen kann.
0: Mhm. Man kann oder auch, die man auch gesammelt hat und alte Gläser einfach verwenden kann.
1: Ja, dann würde ich aber mal so ein bisschen Geld in ein paar neue Deckel investieren, okay, weil die sollten immer ganz dicht, mhm, und sauber sein. Das ist wichtig. Oft fährt man ja mit so einem Haken da drunter.
0: Ja, das stimmt.
1: Und dann sind die schon kaputt, dann kann man die nicht mehr nehmen. Dann kannst du auch das klassische Einmachglas nehmen, das heißt ein Glas schmal, also möglichst nicht so breit, weil das muss ja durchgaren. Dauert alles viel länger. Deckel drauf, Gummiring mit einer Klammer.
0: Dann ah ja, das kenne ich auch noch von zu Hause.
1: Dann kann man jetzt irgendwie in einem Bräter machen, im Backofen. Es gibt auch einen Kochkessel, da hat jeder noch irgendwie so ein Ding im Keller. Da muss man mal einfach in der Nachbarschaft rumfragen. Die tauchen immer wieder auf.
0: Okay.
1: Wenn als Blumenkübel.
0: Sehr gut. Also das haben wir jetzt schon mal geklärt. Und wie das dann da lustig reinkommt, das klären wir dann gleich jetzt hier mit der Ulla.

0: Baum?
1: Ja, die sollten erstmal richtig perfekt sein, das ist ganz wichtig.
0: Okay.
1: Das ist also, Pflaumen sind eh schwierig, weil du kriegst den Kern so schlecht raus.
0: Das stimmt.
1: Also, besser Zwetschgen, so okay. Sage ich jetzt mal. Und bei Pflaumen habe ich ja am Freitag so ein Rezept gehabt mit dem Röster.
0: Ja.
1: Da machst du die komplett in den Ofen, röstest die und dann könntest du die in Glas tun und dann kochst du die ein. So, okay. Das wäre eine Möglichkeit.
0: Aber, was für eine Temperatur muss ich denn haben? Weil ich muss jetzt wirklich so Anfängerfragen stellen.
1: Das gibt es immer so Register, da muss man nachgucken. Das ist immer von Obst zu Obst und von Einmachgut zu Einmachgut anders, weil je nachdem gibt es ja Sachen, die sind flüssiger, wie die Erdbeere oder Sachen, die sind kompakter. Wenn du jetzt Fleisch einmachst, dann musst du viel länger garen. Das kann man jetzt so über den Daumen nicht sagen. Im guten Einmachbuch steht da drin, ich sag mal, wenn man jetzt so einen Saft oder sowas pasteurisiert, sollte man immer eine Viertelstunde bei 80 Grad und dann kann man den in eine richtig blitzsaubere Flasche abfüllen. Also wenn man zum Beispiel so Apfelsaft oder Holundersaft macht, ist das wichtig, dass man so einen wirklich darauf achtet, dass die Gläser wirklich richtig sauber sind, auch nicht so irgendwelche Krustien noch am Rande. Das kann richtig fiese Keime nachher geben.
0: Okay.
1: Also wirklich sehr sauber arbeiten. Dann würde ich sagen, eben bei so Säften Viertelstunde, 80 Grad, dann ist man auf der sicheren Seite und dann auch sofort verschließen. Wenn man es lagert, ist auch wichtig beim Einmachen. Licht, Luft und Wärme ist alles Käse.
0: Okay.
1: Also am besten 10 Grad im Keller. Es hat natürlich nicht jeder so einen Keller und auch nicht, dass der Keller dann friert, ist auch nicht so gut, weil das Licht ist einfach schlecht. Dann hast du eine Erdbeermarmelade und die ist dann am Ende des Jahres grau.
0: Ja, das also ist auch nicht so schön.
1: Verliert die Farbe und auch das Aroma und die Luft ist halt, dann gibt es Schimmelbakterien.
0: Okay, und füllt man das am besten ein dann ins Glas mit so einem Trichter oder machst du das so prima?
1: Ja, ich habe so einen Trichter und auch gucken, dass die Ränder schön sauber sind, das ist auch wichtig und auch nicht zu viel Luft im Kopfraum lassen, also auch bei Konfitüre so ein bisschen, weil das ist ja auch wieder so, sag mal, ein Punkt für Bakterien. Du schraubst das Glas zu, wenn du jetzt so einen Twist-Off-Verschluss hast. Der sollte auch eben desinfiziert sein, also in heißem Wasser und dann draufschrauben. Ich habe dann da auch immer, je nachdem, muss man sich so ein Küchenhandschuh anziehen, weil das ist
0: schon heiß, ganz schön heiß.
1: Ja.
0: Und dann, ich meine, ich habe ja schon mal zugeguckt, selber noch nicht gemacht. Da ist ja auch dieser Klassiker bei Marmelade zum Beispiel, Glas dann umdrehen. Warum das eigentlich?
1: Ja, das macht man, hat man früher gemacht, wenn man da nicht diese Konservierungsstoffe hat. Man hat ja heute so einen Zucker 1 zu 1, 1 zu 2, 1 zu 3. Und eigentlich braucht man, wenn man so ein 1 zu 3 oder 1 zu 2, so braucht man gar nicht mehr umdrehen, weil da auch Konservierungsstoffe drin sind.
0: Okay.
1: Aber ich mache es trotzdem immer, weil man desinfiziert so den Kopfraum, nennt man das ein bisschen, man dreht's um. Und dann hörst du so ein Ploppen in der Küche und dann bildet sich praktisch, zieht sich der Deckel zusammen und dann entweicht die Luft und das konserviert es dann.
0: Wunderbar. Wir sprechen heute über Einwecken und Einmachen und da sprechen wir gleich auch nochmal über Fermentieren und Ihre Fragen gerne noch her über wdr4.de. Ulla ist jetzt die Stunde bei uns und klärt alles, was wir geklärt haben wollen.

0: Tom Jones, She's a Lady. Um 11:30 gucken wir aufs Wetter. Es ist windig, zum Teil gibt es sogar stürmische Böen. Am Nachmittag dann so ein Mix aus Sonne und wenigen oder mehr Wolken. Kann vielleicht auch mal einen Schauer geben oder so einen leichten Sprühregen. Die Temperaturen dazu in Steinfurt 22, in Bottrop 23, in Zülpich bis maximal 24 Grad. WDR 4, die Verkehrslage, A3 Oberhausen Richtung Köln, zwischen Oberhausen West und Kreuz Kaiserberg 10 Minuten mehr einplanen, 5 Kilometer stockend und wegen Bauarbeiten gesperrt sind einmal die A3 Richtung Oberhausen zwischen den Kreuzen Breitscheid und Kaiserberg, das Ganze bis heute Abend um 8 und die A448 Richtung Essen zwischen Bochum, Altenbochum und Weidmar, das Ganze bis morgen früh um 5. 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Ulla Scholz ist da und wir sprechen immer noch weiter über Einmachen und Einwecken gleich.
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0: Am Sonntag, Ulla Scholz ist da, unsere Köchin, und wir sprechen über Einwecken und Einmachen. Und die Beatrice hat uns gerade eine Mail geschrieben und sagt, bei ihr klappt das ganz toll mit Twist-Off-Gläsern im Schnellkochtopf.
1: Ja, ist auch eine gute Idee. Der ist ja jetzt nicht so groß, das kann man für kleine Mengen gut machen. Ich nehme oft einen Gänsebräter und dann macht man das im Backofen, da kriegt man vielleicht ein bisschen mehr rein. Aber Schnellkochtopf ist auf jeden Fall eine gute Option.
0: Jetzt müsst ihr mir noch mal einmal sagen, Twist-Off-Gläser, ich bin ja nicht so im Thema drin, das sind einfach die mit diesem normalen Deckel, die ich so kenne.
1: Ja, genau, einfach so hier, jetzt kann ich, ich mach's mal vor, jetzt, du schraubst so und fertig. Das ist einfach ein Deckel, einfach ein... Ja, das nennen wir Twist-Off, keine Ahnung.
0: Englisch. Die Kenner sagen jetzt wieder, die Schneider, die weiß auch gar nichts. Ja. So, jetzt haben wir ja gesagt, Sie können gerne Ihre Fragen schicken. Und jetzt kommt hier öfter die Frage, kann ich auch einmachen ohne Zucker?
1: Ja, das kann man machen. Also jetzt vor allen Dingen, wenn es wahrscheinlich um Konfitüre geht. Mhm. Das Problem ist nur, der Zucker konserviert ja auch. Binden tut Pektin, man könnte Johannesbrotkernmehl nehmen, Agar-Agar, Prinzip auch Maisstärke. Da könntest du jetzt ein Fruchtpüree mit andicken. Mhm. Ja, aber wie konserviert das Ganze jetzt? Ne? Okay. Also so, man kann dann die Marmelade mit dem eigenen Zucker, also wenn man jetzt Erdbeeren hat, da ist ja Fruchtzucker drin, man kann das sehr runterkochen, einkochen, macht man manchmal in Kupferkesseln auch so. Ne? Und dann gibt es halt auch eine schöne Konsistenz. Aber ich würde das dann, ich sag mal ganz blöd, was man machen kann, man kann die Marmelade dann kochen ohne Zucker, füllt die in kleine Gläser, gibt die in den Kühlschrank oder friert sie ein. Dieses Einfrieren, den Trick habe ich von meiner älteren Nachbarin. Die macht das immer mit Erdbeermarmelade, weil die sagt, die behält dann so schön die Farbe.
0: Ja, das manchmal wird so grau,
1: das,
0: ne?
1: Ja, und das ist einfach, die macht, kocht Marmelade und friert die einfach ein. Ist natürlich mit dem Einfrieren immer so ein Ding, wenn man Stromausfall hat. Ja, viel Spaß.
0: Das stimmt. Aber du bist, ich merke das schon, du sagst halt, ohne Zucker ist das schon schwierig, also mit Marmelade machen.
1: Ja, das ist nicht so einfach. Also der Zucker konserviert und wir müssen dann einfach gucken, dass man, gut, dann könntest du jetzt industriell irgendwas zusetzen, aber ich würde dann einfach gucken, ich würde es dann einfrieren.
0: Also einfrieren, auch ein guter Tipp, schon mal einen guten Tipp, den können wir uns notieren. Und die Ulla hat natürlich auch was mitgebracht, und zwar ein Kochbuch, wo man alles nochmal nachgucken und nachlesen kann mit dem Einmachen. Das landet jetzt erstmal im Sonntagsbeutel und dann gucken wir gleich nochmal, wie das geht mit dem Fermentieren.

0: WDR 4 am Sonntag. Bei uns geht's um Einwecken, Einmachen und jetzt um das Fermentieren. Unsere Köchin Ulla Schulz ist da. Ulla, du musst mir jetzt nochmal genau erklären, Fermentieren ist was?
1: Das ist eigentlich so eine Art, kennen wir vom Sauerkraut, Milchsäuregärung oder im Rheinland gibt es ja so Bohnen, saure Böhnchen, so grüne Bohnen. Ist auch, funktioniert folgendermaßen, du blanchierst das Gemüse.
0: Ja.
1: Beim Sauerkraut macht man es nicht, da stampft man es mit Salz, mit Kümmel kann man dran tun, Lorbeerblatt und stampfen.
0: Mhm.
1: Und dann kommt das ja in so ein Fass rein und dann kommt ein Stein oben drauf und dann muss das reifen. Meistens ist es um Nikolaus rum gut, wenn es im Herbst jetzt um die Zeit gemacht wird. Es ist auch ein bestimmtes Kraut und es macht das Ganze sehr bekömmlich und haltbar.
0: Okay.
1: Und man kann das jetzt auch meinetwegen mit Gurken machen. Es gibt die Salzgurken so im Osteuropäischen.
0: Hast du auch da mitgebracht? Genau. Mhm.
1: Gibt's das? Und mittlerweile ist das total hip. Also für junge Leute, die setzen dann Kombucha an und es sind alles praktisch so Getränke, die auf Gärung oder Gemüsesorten, die dadurch Geschmack gewinnen. Also wir reden ja nicht nur über Gesundheit, sondern auch über Aromas. Es ist einfach mal eine ganz andere Methode, um zu konservieren.
0: Und das ist auch ein anderes Glas. Du hast auch ein Glas damit.
1: Genau, ich habe jetzt so ein Fermentationsglas, das kommt auch mit in Sonntagsbeutel. Das hat praktisch eine Öffnung.
0: Im Deckel,
1: weil das gärt ja erstmal. Das bleibt bei Zimmertemperatur. Nehmen wir mal an, wir haben jetzt Möhren, wollen wir fermentieren.
0: Mhm.
1: Dann gibst du die da rein, hast sie ein bisschen überbrüht, dann kommt ein Sud rein aus Salz, aus ein bisschen Essig, wenn man möchte. Und dann lässt du das bei Zimmertemperatur 3-4 Tage stehen und dann fängt das hier so an zu britzeln.
0: Mhm.
1: Und das Loch ist jetzt hier, damit keine Keime reinkommen, aber die Luft rausgeht.
0: Okay.
1: So, und wenn das klar ist, das Glas, also die Flüssigkeit. Dann gibst du einen normalen Deckel drauf, deinen Twist-Off-Deckel oder Schraubideckel und gibst den Kühlschrank. Dann ist die Fermentation abgeschlossen. Dann kann man es einfach, dann muss man es kalt stellen. Und das kennt man auch. Kimchi ist zum Beispiel das Pendant, haben ja viele vielleicht, die mal irgendwie jetzt schon mal das gegessen haben im Restaurant. Ist auch eine feine Sache. Funktioniert eigentlich auch so ähnlich wie Sauerkraut, ist nur viel schärfer und mit Gewürzen und halt so die asiatische Variante.
0: Ich komme ja hier aus dem Mitschreiben gar nicht mehr raus. Wahnsinn. Also und deshalb machen wir diese Sendung hinterher später auch als Podcast, dass Sie es nochmal nachhören können. Noch mehr Tipps gibt's gleich von der Ulla. Sie bleibt noch ein bisschen.

0: WDR 4 am Sonntag. Frau Schneider musste ja gerade erstmal erklärt werden, was ein Twist-Off-Deckel ist. Das hat aber Ulla Scholz mir gut erklärt. Aber ich finde jetzt von Ralf das auch sehr schön, was er mir geschrieben hat. Es ist einfach ein Drehverschluss. Guck mal, da hätte ich auch sofort gewusst, was es ist, ne? Wenn das nicht der Fachbegriff ist.
1: Ja, die Männer, die wissen das.
0: Ja, das finde ich gut. Genau. So, jetzt hatte ich ja wir hatten aufgerufen, her mit Ihren Fragen. Jetzt schreibt Maria, wie ist das eigentlich, sie würde gerne Chili con Carne einkochen, wie das gehen würde?
1: Ja, wenn da Fleisch drin ist oder überhaupt so herzhafte Sachen, da ist ja wenig Zucker, da muss man irgendwie gut aufpassen. Also da macht man es eigentlich so, dass du das erstmal einkochst, entweder im Einkochglas oder im Glas mit Drehverschluss und dann lässt es abkühlen einen Tag und dann kochst es nochmal ein, um die restlichen Bakterien abzutöten. Und wenn Fleisch mit im Spiel ist, auch die Konserven da nicht 30 Jahre aufbewahren, eigentlich zügig dann auch über den Winter verbrauchen.
0: Okay, du hast auch Fliedersaft dabei und passend zum Fliedersaft?
1: Fliederbeersaft.
0: Ah, Fliederbeersaft, Entschuldigung, kenne ich gar nicht.
1: Ja, kannte ich auch nicht, aber jetzt, wenn ich sage Holundersaft, dann weißt du direkt Bescheid.
0: Ja.
1: Aus Holunderbeeren, und das kann man wirklich gut im Einkochkessel machen. Auch wieder Voraussetzungen, blitzsaubere Flaschen sollte man gut auskochen im heißen Wasser und dann den heißen Saft reintun. Ist ein bisschen, ich habe letztens eine Freundin von mir, hat das in Dortmund gemacht, und du hast dann immer diesen Saft und der der wird durch Dampf entsaftet und dann hast du die Beeren da drin, es sieht wirklich total toll aus, und dann läuft der halt aus so einem Schlauch raus und man muss dann immer so den Punkt rauskriegen, wo man die Klammer wieder ansetzt, damit das nicht überläuft.
0: Ich sehe schon, das ist nicht alles so ganz einfach.
1: Bisschen Handling.
0: Aber die Melita hat in Sachen Saft hier auch noch eine Frage. Kann sie den Saft vom Entsafter direkt in die Flaschen reinmachen?
1: Ja, das kannst du machen eben. Mhm. Du brauchst, wie gesagt, du musst eben gucken, dass das dann nicht in einer Tour läuft. Also du musst es irgendwie stoppen irgendwie. Und die Flaschen sollten sauber sein. Und klar, kannst du direkt reinmachen und guten Verschluss drauf und fertig. Man kann auch so Bierflaschen nehmen, wenn man die mit einem Bügelverschluss.
0: Diese, muss
1: man
0: halt diese Ploppen.
1: Genau.
0: Mhm. Die Selma aus Hamm hat uns auch noch geschrieben, und zwar hat ihre Mama immer so ganz leckere Quittenmarmelade gemacht. Jetzt konnte sie sie nicht mehr richtig fragen, wie das klappt. Also sie hat jetzt schon verschiedene Sachen probiert. Irgendwie ist sie dann bei Gelee gelandet, aber eigentlich will sie lieber Marmelade. Quitten und Marmelade, nicht so einfach, glaube ich, oder?
1: Ja, die Quitten sind ja in sich so holzig. Mhm. Die sind nicht einfach zu handeln. Also ich mache es immer so, ich schneide die dann mit Schale, also waschen, dann in Viertel, kann man das Kerngehäuse ein bisschen rausnehmen. Und dann kocht man die, kann man ein bisschen Weißwein dran tun oder ein bisschen Zucker, eine Lösung, Wasser. Und dann kocht man die und dann lässt man die ein bisschen abkühlen und treibt die durch ein Sieb oder durch die Flotte Lotte. Und dann hast du im Prinzip sowas Ähnliches wie ein Apfelmus, nur ein Quittenmus. Und das wiegt man dann ab im Verhältnis mit der Zuckermenge, die man haben möchte für Konfitüre 1:1 oder 1:2 oder was auch immer. Und kocht dann die Konfitüre davon. Und dann hast du diese komischen Stücke da nicht drin. Das Gleiche kann man auch ganz gut mit Birnen machen.
0: Das ist auch mal ein bisschen schwierig.
1: Ja,
0: ne?
1: Ja,
0: also
1: die
0: sage ich jetzt
1: so
0: als Kenner. Ne? Mhm.
1: Ja, ja.
0: Also Sie haben ja schon mitgekriegt, ich kann das nicht. Aber ich fand das sehr lustig, hier gerade noch ein Tipp reingekommen. Man könnte ja auch in die Deckel ein bisschen Alkohol machen. Dann wäre das auch eigentlich
1: ganz
0: schön. Ja,
1: hat man auch früher gemacht. Oder man hatte so Zellophan, was man auf Marmeladengläser gemacht und hat dann darunter ein bisschen Rum gemacht. Aber eigentlich, wenn man sauber arbeitet und die Deckel irgendwie gut ausgekocht sind, muss man es nicht machen.
0: Deine liebste Marmelade?
1: Johannisbeermarmelade.
0: Lecker.
1: Ja,
0: super.
1: Hat
0: wunderbar.
1: Viele Vitamine auch. Die kocht auch nicht kaputt, weil die ist so vitaminreich, die Johannisbeere. Ist wirklich top.
0: Ulla, es war wieder viel zu kurz, dass du da warst. Es ist schon wieder rum. Nee. Unglaublich. Sie können aber Ihre Fragen noch schicken. Die Ulla, die guckt drüber. Und wie gesagt, wir machen das dann alles auch nochmal fertig als Podcast. Können Sie nochmal nachhören. Vielen, vielen Dank dir. Einen schönen Sonntag und hoffentlich auf ganz bald wieder.
1: Wünsche ich auch allen.
0: Danke. Gerne. Tschüss.
1: Tschüss.

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0: 12. Gucken wir nochmal aufs Wetter. Es gibt heute zum Teil heftigen Wind. Stürmische Böen können dabei sein und dazu eine Mischung aus Sonne und Wolken. Vereinzelt kann es mal einen Schauer geben oder auch so leichten Sprühregen. Die Temperaturen dazu in Gummersbach 22 Grad, in Essen 23 und Warburg kommt heute auf maximal 24 Grad.
1: 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Die Nachrichten mit Robert Lewin. Guten Tag. Auf einer Techno-Party in Aarau in der Schweiz sind in der Nacht Schüsse gefallen. Eine 22-Jährige wurde getötet, 5 Menschen teils schwer verletzt. Die Schweizer Polizei fahndet nach dem oder den Tätern. Aarau liegt zwischen Basel und Zürich. Die Techno-Party fand auf einer Pferderennbahn statt. Patricia Wern berichtet.
2: Das Gebiet ist noch immer weiträumig abgesperrt und ein Großaufgebot von Rettungskräften ist seit dem frühen Morgen im Einsatz. Die Bevölkerung wurde aufgefordert, das Gebiet zu meiden. Zeugen, die Fotos oder Videos von dem Vorfall gemacht haben, sollen sich bei der Polizei melden. Was genau bei der Techno-Veranstaltung passiert ist, ist noch nicht bekannt. Die Polizei spricht von einer, Zitat, unklaren Situation. Auch gibt es bislang keinen Hinweis auf ein mögliches Motiv. Wie viele Menschen genau zu dem Zeitpunkt des Vorfalls auf dem Gelände waren, ist noch unklar.
3: Die Menschen in Island haben in einem Referendum gegen neue Beitrittsverhandlungen mit der EU gestimmt. Knapp 53% stimmten mit Nein, gut 47% waren dafür. Die Gegner eines EU-Beitritts wollen vor allem die Kontrolle über die isländischen Fischereigebiete behalten. Die Fischerei ist der wichtigste Wirtschaftszweig Islands. Ministerpräsidentin Frosta-Dottir hatte erklärt, dass ein Nein die Debatte über einen EU-Beitritt dauerhaft beenden wird. In Neuss läuft der Höhepunkt des Bürgerschützenfestes. Es gilt als größtes weltweit, das von einem Verein organisiert wird. Bis Dienstag werden mehr als 1 Million Besucher erwartet. Heute präsentieren sich bei der großen Königsparade rund 7600 Schützen. Aus Neuss, Peter Hild.
4: Ein nicht enden wollender Zug an Schützenformationen, Musikkapellen und Fahnenschwenkern zieht hier durch die Neusser Innenstadt. Besonders beeindruckend sind die rund 100 Schützen mit den großen Blumenhörnern auf der Schulter, die sogenannten Hönisse. 15 bis 20 Kilo wiegt jedes Horn und ist mit den unterschiedlichsten Blumen und Farben bestückt. Der amtierende Schützenkönig ist gerade schon unter großem Applaus den Zugweg abgeschritten. Viele tausend Menschen verfolgen die Neusser Königsparade an der Strecke. Vor allem viele weibliche Zuschauer haben sich dafür mit bunten, auffälligen Hüten in Schale geworfen.
3: Und das ist auch noch Thema. 4 Tage nach der Sturzflut im Himalaya sinken die Chancen, noch Überlebende zu finden. An einer Baustelle sollen mehr als 100 Menschen in einem schlammgefüllten Tunnel festsitzen. 750 Tote wurden bisher geborgen. Israels Ministerpräsident Netanyahu hat Siedlergewalt im Westjordanland ungewöhnlich klar kritisiert. Siedler hatten ein Haus von Palästinensern belagert und eine Familie sowie ein ausländisches Medienteam angegriffen. In Köln endet heute die Gamescom, die größte Videospielmesse der Welt. Für den letzten Tag gibt es noch Tickets. Beim Gamescom City Festival in der Kölner Innenstadt gibt es nochmal kostenlose Konzerte. Die deutschen Hockeyherren stehen bei der Weltmeisterschaft heute erneut im Finale. Im belgischen Wavre trifft der Titelverteidiger um 16 Uhr auf Spanien. Der US-Schauspieler Johnny Depp zeigt ab heute im Benrather Schloss in Düsseldorf Originale und Editionen seiner Kunst. Der Künstler selbst wird nicht vor Ort sein. Er hat sich am Freitag die Ausstellung privat angeschaut. Kurator Ted Bauer hat ihn da getroffen.
5: Als ich hereinkam, sagte er wortwörtlich, "That's shocking beautiful." Er war so begeistert von diesem Gegensatz seiner sehr modernen Werke in so einem historischen, wunderschönen Schloss wie das Schloss Benrath.
3: Gezeigt werden insgesamt 65 Werke von Johnny Depp. Die Ausstellung läuft bis zum 27. September. Das war WDR aktuell.
0: Dankeschön. WDR 4, die Verkehrslage. A1 Münster Richtung Dortmund zwischen Kamener Kreuz und Kreuz Dortmund-Unna. 10 Minuten mehr Einplan, 5 Kilometer stockend. A3 Frankfurt Richtung Köln zwischen Siebengebirge und Kreuzbronn-Siegburg. Viertelstunde plus, 5 Kilometer Stau. Der Grund, es gab einen Unfall. A3 Oberhausen Richtung Köln zwischen Oberhausen-Lierich und Kreuz-Kaiserberg. Plus 15 Minuten, 6 Kilometer stockend. Und noch die A4 Olpe Richtung Köln zwischen Reichshofberg-Neustadt und Bielstein. 10 Minuten mehr Einplan, 2 Kilometer Stau. Wegen Bauarbeiten gesperrt sind die A3 Richtung Oberhausen zwischen den Kreuzen Breitscheid und Kaiserberg bis heute Abend um 8 Uhr und die A448 Richtung Essen zwischen Bochum-Altenbochum und Weidmar und das Ganze bis morgen früh um 5. Alle Staus auch bei WDR4.de und in der neuen ARD Sounds App. Ich wünsche Ihnen eine gute und eine sichere Fahrt. Hauptsache ist ja, Sie kommen gut an.
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0: Tag! Ulla Scholz war ja gerade da, unsere Köchin, und sie hat noch was Tolles für den Sonntagsbeutel dagelassen, und zwar ihr Kochbuch. Ihr Kochbuch. Und das landet jetzt im Beutel.
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0: London Beat, You Bring On The Sun.
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0: Der Sonntagsbeutel wäre jetzt so weit. Also das heißt, er könnte auf Reisen gehen. Ich gucke nochmal flott, was heute alles drin ist. Schippe und Handfeger, ne? Der Staubsauger hat ja heute Geburtstag gehabt. Dann habe ich noch 4 Karten für die Landesgartenschau in Neuss für Sie klargemacht. Ulla hat gleich 2 Kochbücher mitgebracht. Die sind natürlich auch drin im Beutel. Und es ist noch ein Glas drin, mit dem wir fermentieren können. Und noch ein Buch, und zwar das von Mike, was er heute vorgestellt hat. Also ein richtig schwerer, schöner, voller Beutel. Und ich würde ja tatsächlich auch noch eine Tasse obendrauf packen, wenn Sie die Macke von Ulla Scholz erraten würden. Ich hätte 3 zur Auswahl. Die erste Macke wäre, Ulla sammelt Parmesanreiben. Die zweite, Ulla hat in ihrer Handtasche immer ein gutes Messer. Die dritte wäre, Ulla muss, egal wie spät es ist, immer die Küche aufräumen. Was glauben Sie, welche Macke hat unsere Köchin Ulla Scholz? Sie wären jetzt am Zuge. Wenn Sie den Sonntagsbeutel haben wollten, schicken Sie entweder eine Mail oder Sie melden sich über die WDR4-App oder über die ARD-Sounds-App natürlich, die neue schon. Und am besten schreiben Sie eine Telefonnummer dabei, dann können wir vielleicht danach auch noch gleich ein klein bisschen quatschen. Also, Sonntagsbeutel, ich mache ihn zu. Jetzt sind Sie am Zug. Melden Sie sich bei uns

Whitney Houston, Greatest Love of All. Ich habe noch was vergessen, was unbedingt noch in den Sonntagsbeutel muss. Und zwar ein sehr besonderes Selbstporträt. Das malen unsere Gäste am Sonntag ja immer mit links auf so eine kleine Leinwand. Und heute gibt es eine sehr besondere Version. Und zwar ein Selbstporträt in Herzform. Und da haben die Köchin Ulla Scholz und unser Buchexperte Mike Altwicker sich gegenseitig gemalt. Und ich sag mal, es ist, glaube ich, mein Highlight bisher. Aber ich gebe es her, ungerne. Aber es landet, zack, noch ganz schnell für Sie im Beutel.

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2: 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Natürlich 80er und die größten Klassiker. 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

0: Always the Sun, die Stranglers um 12:45. Am Nachmittag haben wir so eine Mischung aus relativ viel Wind, ein bisschen Sonne und auch immer mal wieder Wolken. Es kann einen Schauer oder auch sogar leichten Sprühregen geben. Die Temperaturen dazu in Dortmund 22, in Bielefeld 23, in Siegen bis 24 Grad. Morgen wird es ein bisschen kühler, so 15 bis 22 Grad und wechselhaft. WDR 4, die Verkehrslage. A1 Osnabrück Richtung Bremen zwischen Osnabrück-Hafen und Osnabrück-Nord. 10 Minuten plus 3 Kilometer Stau. A1 Münster Richtung Dortmund zwischen Kamener Kreuz und Kreuz Dortmund-Unna. 10 Minuten mehr einplanen, auch da 5 Kilometer stockend. A3 Frankfurt Richtung Köln zwischen Siebengebirge und Loma plus 10, auch da 5 Kilometer stockend. A3 Oberhausen Richtung Köln zwischen Kreuz Oberhausen-West und Duisburg-Wedau. 10 Minuten dauert es länger, 6 Kilometer stockend. Und 10 Minuten mehr einplanen bitte auch auf der A4. Olpe Richtung Köln zwischen Reichshof, Bergneustadt und Bielstein 3 Kilometer Stau. Und wegen Bauarbeiten sind die A3 gesperrt Richtung Oberhausen. Zwischen den Kreuzen Breitscheid und Kaiserberg das Ganze bis heute Abend um 8. Und die A448 Richtung Essen zwischen Bochum, Altenbochum und Weidmar und das Ganze bis morgen früh um 5. Alle Staus jederzeit bei WDR4.de oder in der neuen ARD Sounds App. Ich bin Ute Schneider und wünsche Ihnen eine gute und vor allen Dingen eine sichere Fahrt. Hauptsache ist ja, Sie kommen gut an.
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0: Rodette bei WDR 4 am Sonntag. Und der Sonntagsbeutel, der wäre ja jetzt reisebereit. Und er geht heute nach Recklinghausen zu Beate. Hallo, schönen guten Tag.
1: Hallo, ich freue mich, Supi.
0: Ja, sehr schön. die Beate ist gerade so ein bisschen fleißig und zwar mit einer Stickmaschine. Was machen Sie?
1: Ich sticke Impfpasshüllen für Hunde. Das heißt, ich sticke die Rassen, ja, die Rasse selber, also der Kopf, dann auf Stoff und schreibe darüber mit der Stickmaschine Impfpass und nähe daraus eine Impfpasshülle. Und da schaffe ich es, 200 verschiedene Rassen zu sticken. Okay, es gibt 450 Hunderassen, ich schaffe nicht alle.
0: Aber 200 Rassen haben Sie schon gemacht. Wahnsinn. Wo sind Sie jetzt gerade aktuell dran? Das heißt, welcher Kopf wird jetzt gerade da drauf gepappt?
1: Ich bin gerade bei einem Australian Shepherd und die gibt's natürlich in so viel Fellfarben und ja, da bin ich dann immer am Gucken, dass ich vielleicht doch die richtige Farbe finde.
0: Ja, toll. Wie sind Sie denn auf die Idee gekommen? Ich meine, das ist ja schon speziell.
1: Ja, eine Freundin von mir hat sich einen Hund gekauft und ich gleichzeitig eine Stickmaschine damals. Und dann hatte ich ihr den Mops da drauf gestickt und in der Hundeschule fanden die es toll. Und dann dachte ich, okay, das wäre meine Idee für ein größeres Hobby. Und so bin ich damit angefangen und stehe deshalb dann am 19. und 20. September in Castrop-Rauxel auf der Bello-Hundemesse. So, freue ich mich schon drauf.
0: Also wollte ich gerade sagen, also alle, die jetzt sagen, Mensch, das ist ja vielleicht ein super Geschenk oder ich will das selber, die können Sie da treffen. Und jetzt würde mich noch interessieren, wie lange brauchen Sie für so eine Hülle?
1: Ja, 2,5 bis 3 Stunden.
0: Okay, aber das ist schon ganz schön schnell. Ich habe gedacht, das geht, man bräuchte noch mehr Zeit. Gut, jetzt ist die Zeit, wo ich sagen würde, ich packe noch eine Tasse mit in den Beutel, wenn Sie die Macke von der Ulla richtig erraten. Ich hatte ja 3 zur Auswahl gegeben.
1: Ja, ich gehe mal von der aufgeräumten Küche aus.
0: Meine Güte, ich wollte gerade sagen, Parmesanreibe, Messer in der Tasche. Aber Sie sagen aufräumen und die Ulla hat ihre Antwort dagelassen. Hören wir mal.
2: Also meine Macke ist, wenn, egal ob es ganz spät nachts ist und nach einer Party, wie auch immer, ich muss immer die Küche aufgeräumt haben. Das kann ich nicht ertragen, wenn ich am nächsten Tag in die Küche komme und alles steht noch rum. Das ist für mich ganz, ganz wichtig.
0: Ja, also war genau richtig. Also kommt die Tasse noch zusätzlich in den Sonntagsbeutel rein. Kennen Sie das auch, dass die Küche immer aufgeräumt sein muss?
1: Nein.
0: Sehr gut. Also ich lasse sie auch lieber aufräumen, aber ich finde es ja auch schön, wenn man morgens reingeht und denkt, ach, es ist alles wieder schick. Ne?
1: Ich lebe allein, dann ist das nicht das Problem.
0: Ah ja, stimmt. Okay, dann hat man dann nervt man, wenn nur sich selber. Super.
1: Genau.
0: Wunderbar. Beate, dann wünsche ich noch viel Spaß beim Sticken und vor allen Dingen auch nächste Woche auf der Messe und sag vielen, vielen Dank und den Beutel machen wir klar und der geht dann nach Recklinghausen. Dankeschön.
1: Ich freue mich riesig.
0: Ja,
1: danke.
0: Schönes Wochenende noch. Tschüss.
1: Gleichfalls. Tschüss.

0: Kiss.
1: So, hier küssen sich jetzt Ute Schneider und Janine Breuer-Kohle.
2: Ja?
1: Das war nämlich Schneider am Sonntag. Ist manchmal ganz gut, wenn das Radio erst angeht, wenn der Titel zu Ende ist. Sonst hätten sie gehört, wie schön und falsch wir singen. Die Janine macht hier weiter. Bei dir geht es in Wunderschön um eine Reisekasse, habe ich gehört.
2: Genau, die wollen wir heute mal füllen, beziehungsweise würden gerne wissen, wie Sie Ihre Urlaubskasse füllen. Also was machen Sie, damit Sie dann im Urlaub, weiß ich nicht, schön essen gehen können oder ein bisschen das teure Hotel nehmen können oder so. Da gibt's ja verschiedene Geschichten. Ein paar haben wir schon gesammelt. Hast du eine?
1: Ja, ich weiß, dass Freunde von mir zum Beispiel immer Rummy Cup spielen und derjenige, der verliert, muss dann tatsächlich das, was er noch auf der Hand hat zum Schluss, muss er in diese Reisekasse tun. Und ich sag dir, da kommt eine Menge bei rum. Also deshalb, ich bin gespannt auf Ihre Geschichten, ich höre Sie und die Janine macht hier weiter. Ich bin ja, wie gesagt, Ute Schneider und wünsche Ihnen jetzt einen wunderbaren Nachmittag und sage einfach mal bis bald.
2: Tschüss.
1: Tschüss und bis gleich. Tschüss.

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0: Die Eagles, Take It Easy. So machen wir es am Sonntagnachmittag. Hier geht's gleich weiter mit dem WDR4 Reiseradio. Unser Thema heute, wie füllen Sie Ihre Urlaubskasse? Bin sehr gespannt auf Ihre Geschichten. Die können Sie gerne auch jetzt schon schicken. Vor den Nachrichten gucken wir aber noch schnell aufs Wetter. Und das ist ganz schön windig heute Nachmittag, ansonsten mal sonnig, mal bewölkt. Vereinzelt kann es leicht regnen, in Steinfurt 22 Grad dazu, Bottrop 23 und in Zülpich 24. Morgen starten wir ein bisschen kühler und wechselhaft in die neue Woche mit Sonne, Wolken, Wind und teilweise kräftigen Schauern und Gewittern.
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2: Die Nachrichten mit Robert Levin. Guten Tag. Eine Mehrheit der Menschen in Island will weiter nicht Teil der Europäischen Union werden. In einer Abstimmung haben rund 53% gegen neue EU-Beitrittsgespräche gestimmt. Markus Epping, welche Gründe könnte das haben?
3: Als ein Hauptgrund gilt die Sorge, die Kontrolle über die Fischfanggebiete rund um Island zu verlieren. Die Fischerei ist nach dem Tourismus der zweitwichtigste Wirtschaftszweig der Insel und der traditionsreichste. Würde Island in die EU kommen, müsste es etwa regelmäßig über Fangquoten verhandeln, auch um Fischbestände zu schützen. Die EU-Befürworter hatten dagegen auf die hohen Zinsen in Island verwiesen. Durch eine EU-Mitgliedschaft würden sie vermutlich sinken. Viele Isländer wollen aber offenbar in Finanz- und Wirtschaftsfragen lieber ganz eigenständig bleiben. Und es ging bei der Abstimmung in Island auch um die Drohung von US-Präsident Trump, das benachbarte Grönland zu übernehmen. EU-Befürworter hatten gehofft, dass eine EU-Annäherung zusätzlichen Schutz vor den USA gebracht hätte.
2: Nach der Sturzflut im Himalaya hat Nepal die internationale Gemeinschaft um weitere Unterstützung gebeten. Die Zahl der bestätigten Toten ist inzwischen auf 750 gestiegen. Etwa 3000 Menschen werden noch vermisst und die Rettungsarbeiten müssen immer wieder unterbrochen werden, berichtet Lena Bodebein.
4: Die Behörden in China melden, dass sich oberhalb dieses völlig zerstörten Grenzübergangs zwischen Nepal und Tibet erneut Wasser anstaut. Und auch südlich der Grenze in Nepal sollen sich die Bewohner deshalb in höher gelegenen Gebieten in Sicherheit bringen. Dieser neue See war laut Katastrophenschutz in China am Samstagabend entdeckt worden. Und es hatte vorher wohl einen Erdrutsch gegeben, der dafür gesorgt hat, dass sich dieser See gebildet hat.
2: Auf einer Techno-Party in Aarau in der Schweiz ist in der Nacht eine 22-jährige Frau erschossen worden. 5 weitere Menschen wurden teils schwer verletzt. Der oder die Täter konnten flüchten. Sarah Bartkowski berichtet.
5: Die Polizei in der Schweiz ist im Großeinsatz. Sie sucht nach einem oder mehreren Tätern. Auch die deutsche Polizei unterstützt bei der Fahndung. Die Hintergründe sind noch unklar. Was aber feststeht, passiert ist das Ganze heute Nacht auf einer Pferderennbahn in Aarau. Das liegt ungefähr 30 Kilometer von der Grenze entfernt zwischen Basel und Zürich. Da lief ein Techno-Festival mit rund 3500 Leuten. Dann wurden mehrere Schüsse abgefeuert. Augenzeugen berichten, dass sie die zuerst für Feuerwerk gehalten haben.
2: Und das beobachten wir auch. Ein wegen Diebstahls in U-Haft sitzender Mann ist in der Nacht aus der JVA Duisburg-Hamborn entkommen. Nach Angaben der Polizei hatte der 35-Jährige einen Gitterstab vor seinem Fenster im dritten Stock entfernt und war über das Dach geflohen. In Neuss läuft der Höhepunkt des Schützenfestes. Bei der Königsparade ziehen tausende Schützen durch die Stadt. Das WDR-Fernsehen sendet heute Abend ab 19.30 Uhr Höhepunkte. Bundesfinanzminister Klingbeil hat vor dem morgigen Treffen der G20-Finanzminister ein Ende des Irankriegs gefordert. In der ARD machte Klingbeil US-Präsident Trump und den Krieg für die hohen Spritpreise und die gestiegenen Zinsen verantwortlich. Ein Eurowings-Flug von Köln-Bonn nach Mallorca musste am späten Abend in Paris landen. Mehr als 130 Fluggäste waren betroffen. Wie es dazu kam, berichtet Marion Sendka.
6: Plötzlich gab es Dampf im Flieger. Ein Sprecher von Eurowings sagt, der kam aus einem Ofen in der Bordküche. Aus Sicherheitsgründen musste die Maschine dann landen. Der Pariser Flughafen Charles de Gaulle war laut Eurowings am nächsten. Verletzt wurde niemand. Die Passagiere kamen in Hotels in Paris unter und inzwischen sollen alle umgebucht sein und so schnell wie möglich nach Mallorca geflogen werden.
2: Das war WDR aktuell.
0: Und hier ist der WDR 4 Verkehr, 4 nach 1, hallo unterwegs. A1 Osnabrück Richtung Bremen zwischen Osnabrückhafen und Osnabrück Nord, 10 Minuten plus und 3 Kilometer Stau. A1 Münster-Dortmund zwischen dem Kamener Kreuz und dem Kreuz Dortmund-Unna, Viertelstunde, 7 Kilometer. A3 Oberhausen Richtung Köln zwischen dem Kreuz Oberhausen-West und dem Kreuz Kaiserberg, 10 Minuten plus und 5 Kilometer stockender Verkehr. A4 Olpe Richtung Köln zwischen Gummersbach und Bielstein, 2 Kilometer Stau. A33 Osnabrück Richtung Bielefeld zwischen Harderberg und Hilte am Teutoburger Wald. 10 Minuten plus, 5 Kilometer stockend. Und A61 Mönchengladbach Richtung Koblenz zwischen Miel und Grafschaftringen. Eine Viertelstunde brauchen Sie hier länger für 6 Kilometer Stau. Und dann gibt es noch ein paar Sperrungen, weil gebaut wird. Die A3 zwischen Oberhausen. Die A3 Richtung Oberhausen, so zwischen den Kreuzen Breitscheid und Kaiserberg, ist gesperrt bis heute Abend 20 Uhr. Und die A448 Richtung Essen zwischen Bochum, Altenbochum und Weidmar ist bis morgen früh um 5 gesperrt. Alle Staus und die Sperrungen finden Sie immer auch bei WDR 4 in der neuen ARD Sounds App. Kommen Sie heil an.
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0: Hallo am Sonntagnachmittag, hier ist WDR 4 Reiseradio, wunderschön. Und wir sind unterwegs heute wieder mit Ihnen zwischen NRW, Heimatliebe und Fernweh in der Welt. Und ehrlich gesagt, ich freue mich total auf den Nachmittag hier mit Ihnen, aber ich wäre gerade auch sehr gerne an einem bestimmten Ort in den Niederlanden. In Tilburg ist an diesem Wochenende das jährliche Rothaarigen-Treffen. Aus aller Welt kommen da die Fussigen zusammen und machen Sachen, unter anderem jetzt gerade 13 Uhr das große Rothaarigen-Gruppenfoto. So, jetzt die Frage, wer von Ihnen war schon mal da? Bitte melden ins WDR 4 Studio. Ich habe viele Fragen und ich würde sagen, vielleicht dieses Jahr einmal noch schnelles Selfie aus dem Studio, retuschiere ich mich rein, aber nächstes Jahr dann wirklich live dabei. Wer kommt mit?
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0: und Strong Enough bei WDR 4. Wunderschön am Sonntagnachmittag und am Wochenende, beziehungsweise vor allen Dingen ja im Urlaub, ne? Da darf es auch mal das Getränk mit Schirmchen sein. Ah, oder vielleicht die Massage am Pool, die man noch dazu bucht. Oder doch die geführte Tour zu dem Mega-Fotospot mit Fallschirmsprung. Also ich meine, wenn man schon mal da ist, ne? Ist ja auch egal wo. Man will dann nicht unbedingt aufs Geld gucken müssen, wenn man die Zeit hat und die Möglichkeiten, tolle Sachen zu machen oder es sich einfach mal gut gehen zu lassen. Also am besten vor dem Urlaub und vor einer Reise sparen. Wie machen Sie das denn? Das ist unser Thema heute im WDR 4 Wunderschön Reiseradio. Wie und womit füllen Sie Ihre Reisekasse? Und wofür verprassen Sie es?
1: Ich war letztens eine Woche auf Texel und um mir das zu finanzieren, habe ich geholfen, am Selbstflugfeld Erdbeeren zu verkaufen. Und wenn man das dann fleißig in der Sonne macht, kann man sich eine Woche Texel erlauben.
2: Ich helfe regelmäßig in meinem Turnverein aus und bekomme dafür dann eben eine Aufwandsentschädigung und davon kann ich mir dann auch ab und zu mal einen Urlaub erlauben. Wir waren im Winter für ein paar Tage in Norwegen in einem Airbnb und dafür musste ich dann schon ein paar Monate sparen, aber das hat dann auch geklappt.
3: Ich habe als Barista gearbeitet einige Monate, sodass ich dann eine Woche nach Barcelona konnte und eben dort auch in einem Hotel übernachten konnte.
4: Ich habe mit einem Freund einen Roadtrip gemacht durch Europa. Es ging so 3 Monate. Wir haben da eben auch versucht zu sparen, indem wir meistens unter freiem Himmel in einer Hängematte geschlafen haben. Hatte ich einen Minijob bzw. wechselnde Minijobs und habe das gesamte Gehalt dann eben immer auf ein Sparbuch geschickt. Da ist ordentlich was zusammengekommen, dass ich eben 3 Monate in 8 Ländern verbringen konnte.
5: Als ich noch ein bisschen jünger war, da habe ich in der Tankstelle gejobbt am Wochenenden und habe bei Festivals Pfand gesammelt. Und mit dem Rheinerlös sind wir dann hinterher mit dem Moped zum Gardasee gefahren.
0: Also da haben sie ja auch wirklich schöne Sachen gemacht mit der Kohle. Wie und wofür packen Sie Geld beiseite für die Urlaubskasse? Erzählen Sie es uns gerne über Text oder Sprachnachricht in der WDR 4 App, über die ARD Sounds App.

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0: Mary's Prayer am Sonntagnachmittag. Gleich Katrina and the Waves Walking on Sunshine habe ich für Sie. Und vorher gucken wir aufs Wetter und den Verkehr in NRW. Es ist ganz schön windig geraten heute Nachmittag. Gibt ansonsten mal Sonne, mal Wolken, kann auch vereinzelt ein bisschen runtertröpfeln. Die Temperaturen über 20 Grad. In Gummersbach haben wir 22, Gelsenkirchen kommt auf 23 und in Warburg 24 Grad. Morgen starten wir dann ein bisschen kühler in die neue Woche. Es bleibt wechselhaft. Morgen auch Sonne, Wolken dabei. Es wird wieder windig und morgen müssen wir mit kräftigen Schauern und Gewittern rechnen. Jetzt der WDR4-Verkehr. Hallo unterwegs, wir möchten, dass Sie gut ankommen, deswegen hier die Meldungen. Wir starten auf der A1 Osnabrück Richtung Münster. Zwischen dem Kreuz Lotte Osnabrück und Ladbergen brauchen Sie 10 Minuten länger. Es gibt 4 Kilometer stockenden Verkehr. A1 Münster Richtung Dortmund. Zwischen dem Kamener Kreuz und dem Kreuz Dortmund-Unna 10 Minuten 4 Kilometer. A3 Oberhausen Richtung Köln. Zwischen dem Kreuz Oberhausen-West und Duisburg-Wedau Viertelstunde 6 Kilometer. A4 Olpe Richtung Köln. Zwischen Reichshoffberg-Neustadt und Bielstein 3 Kilometer Stau. A61 Mönchengladbach Richtung Koblenz zwischen Rheinbach und Grafschaftringen 10 Minuten plus 7 Kilometer stockender Verkehr. Und auf der A555 Köln Richtung Bonn haben Sie 2 Kilometer Stau zwischen Köln-Rotenkirchen und Wesseling. Und dann gibt es noch diese Sperrungen, weil gebaut wird. Die A3 Richtung Oberhausen ist zwischen den Kreuzen Breitscheid und Kaiserberg bis heute Abend 20 Uhr gesperrt. Und die A448 in Richtung Essen zwischen Bochum, Altenbochum und Weidmar gesperrt bis morgen früh um 5. Alle Staus auch bei WDR4 in der neuen ARD Sounds App. Und kommen Sie heil an, ich bin Janine Breuer-Kolo. Einen schönen Sonntagnachmittag.
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Supertramp, Breakfast in America, Frühstück in Amerika. Mach's auch nicht mal eben so. Hier ist WDR 4 wunderschön und wir fragen heute, wie füllen Sie Ihre Urlaubskasse, damit Sie sich die schöne Reise leisten können oder unterwegs irgendwie was Besonderes? Claudia aus Dortmund hat über WDR4.de eine Mail ins Studio geschrieben. Sie ist Tierärztin in Dortmund und fliegt mit ihrem kleinen Team, noch zwei Kolleginnen, nach Mallorca dieses Jahr und will da die Kaffeekasse köpfen, schreibt sie und freut sich schon riesig auf den Trip. Und Maria hat uns auch geschrieben über die WDR 4 App. Maria macht das ganz clever. Jeden 5-Euro-Schein, den sie irgendwie in die Finger kriegt, der in ihr Portemonnaie flattert, den tut sie auf Seite in die Urlaubsspardose und dann sammeln sie sich schon mal so 300 bis 400 € übers Jahr an. Und da macht sie dann schöne Sachen. Finde ich auch eine sehr gute Idee. Was ist Ihre Geschichte? Was ist Ihr Trick? Melden Sie sich gerne über WDR 4 in der ARD Sounds App oder Sie schicken eine Mail ins Studio. Und jetzt kommen wir zu Simply Red bei WDR 4. Ich frage gerne noch mal kurz in den Raum. Sänger Mick Hackner, ne? Ist er gerade auch in Tilburg? Hat den jemand gesehen? In den Niederlanden beim Red Hat Festival, weltgrößtes Rothaarigen-Treffen. Nächstes Jahr, würde ich sagen, senden wir direkt von da. Ich hätte besser was in die Reisekasse geworfen.

0: 10 o'clock Postman. Secret Service. 80er und die größten Klassiker gibt's bei uns hier bei WDR 4 und 80 Jahre Nordrhein-Westfalen natürlich auch. Happy Birthday. Zum großen runden Geburtstag gibt's ja seit gestern diese Riesensause beim NRW-Tag in Münster. Viel Programm in der Stadt, beziehungsweise Freitag ging's ja schon los. Heute das Tretbootrennen auf dem Aasee. Gestern Abend Sommerkonzert der Landesregierung. Wir waren vor Ort, haben live von dort gesendet, haben sie auch zur Themenkonferenz mit unserer WDR-Nachrichtenredaktion Fernsehen und Radio eingeladen. Bilder finden Sie auch nochmal auf wdr.de und in der App. Wenn Sie dabei waren beim NRW-Tag in Münster oder heute noch sind, schicken Sie gerne eine Nachricht hier ins WDR4-Studio. 80 Jahre Nordrhein-Westfalen. Sweet Home NRW singen wir. Und Sweet Home Alabama singen Lynyrd Skynyrd. Hier ist Ihr WDR4-Reiseradio. Wunderschön am Sonntagnachmittag. Schön, dass Sie dabei sind.
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2: Hallo, Bastian Bender hier. Ich wünsche Ihnen ein richtig schönes Wochenende. Kommende Woche ist Katharina Theule für Sie da und sorgt für einen schönen Morgen. 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So, was haben wir noch? Natürlich 80er und die größten Klassiker. Also so Songs wie der hier.

0: Stevie Wonder, You're the Sunshine of My Life. Der Sonntagnachmittag. Wir gucken fix aufs Wetter vor den Nachrichten. Es bleibt bei einer Mischung aus Sonne und mal mehr, mal weniger Wolken. Heute ein bisschen windig ist es und vereinzelt sind auch Schauer möglich. In Herford 22 Grad, Lünen 23 und in Euskirchen heute bis 24 Grad. Morgen dann auch wechselhaft, teils mit kräftigen Schauern, dann Höchstwerte zwischen 15 und 22 Grad.
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2: Die Nachrichten mit Robert Levin. Guten Tag. Nach der Sturzflut im Himalaya haben die chinesischen Behörden davor gewarnt, dass ein neuer See eine weitere Sturzflut auslösen könnte. Die Rettungsarbeiten müssen deshalb immer wieder unterbrochen werden. Das besonders betroffene Nepal hat 4 Tage nach der Flutkatastrophe offiziell um weitere ausländische Hilfe gebeten. Katrin Aue, WDR Berlin.
3: Damit kann der sogenannte EU-Katastrophenschutzmechanismus aktiviert werden. Das bedeutet, dass aus Brüssel koordiniert nun Maßnahmen zur Unterstützung für die Flutgebiete anlaufen können. Das Auswärtige Amt prüft demnach außerdem weitere Möglichkeiten zur Unterstützung im Bereich humanitäre Hilfe und Wiederaufbau. Dabei arbeite man mit dem Entwicklungsministerium und der deutschen Botschaft in Kathmandu zusammen. Schon kurz nach der Sturzflut im Grenzgebiet zwischen Nepal und China waren Hilfsgelder über den Katastrophenfonds vom Roten Kreuz und Roten Halbmond freigegeben worden. Deutschland ist wichtiger Geldgeber.
2: Eine Mehrheit der Menschen in Island will weiter nicht Teil der Europäischen Union werden. In einer Volksabstimmung waren knapp 53% gegen neue EU-Beitrittsgespräche. Als ein Hauptgrund galt die Sorge, die Kontrolle über die Fischfanggebiete rund um Island zu verlieren. Die Fischerei ist nach dem Tourismus der zweitwichtigste Wirtschaftszweig der Insel und der traditionsreichste. Würde Island in die EU kommen, müsste es zum Beispiel regelmäßig über Fangquoten verhandeln, auch um Fischbestände zu schützen. Bei einem spektakulären Ausbruch ist heute ein Mann aus der JVA Duisburg-Hamborn geflohen. Der Untersuchungsgefangene ist offenbar über Fassade und Dach entkommen. Sascha Bandhöfer, wie konnte das passieren?
4: Der Mann hat einen Gitterstab vor dem Fenster an seiner Zelle im 3. Stock entfernt. Wie, das ist bisher unklar. Es wurde aber ein Versteck im Boden seiner Zelle gefunden. Das Gitter hat er womöglich durchgesägt, dann hat er sich durchs Fenster gequetscht, die Sicherung der Dachkante überwunden und ist übers Dach entkommen, und zwar spurlos. So beschreibt das ein Sprecher der Duisburger Polizei. Die Fahndung läuft. Ein Sicherheitsexperte des Justizministeriums sei schon vor Ort und ermittle, wie es zu dem Ausbruch kommen konnte. Der Geflohene ist 35 Jahre alt und saß in Untersuchungshaft, weil ihm Diebstahl vorgeworfen wird. Zwischenzeitlich wurde er laut Ministerium zu einer 6-jährigen Haftstrafe verurteilt, weil er in mehrere Wohnungen eingebrochen sei. Das Urteil ist aber noch nicht rechtskräftig.
2: Und diese Themen beobachten wir auch. Vor der Mittelmeerinsel Zypern ist Medienberichten zufolge ein Passagierschiff mit rund 270 Menschen an Bord gekentert. Lokale Medien aus Nordzypern melden, dass ein Rettungseinsatz angelaufen sei. Auf einer Technoparty in Aarau in der Schweiz ist in der Nacht eine 22-jährige Frau erschossen worden. 5 weitere Menschen wurden teils schwer verletzt. Der oder die Täter konnten flüchten. Die Hintergründe sind unklar. In Köln endet heute die Gamescom, die größte Videospielmesse der Welt. Für den letzten Tag gibt es noch Tickets. Beim Gamescom City Festival in der Kölner Innenstadt gibt es nochmal kostenlose Konzerte, unter anderem mit Gildo Horn. Die NASA hat ein neues Weltraumteleskop auf den Weg ins All geschickt. Eine Rakete der privaten Firma SpaceX startete von Cape Canaveral in Florida aus. Nach Angaben der US-Weltraumbehörde soll das Teleskop in etwa einem Monat seine Umlaufbahn in 1,6 Millionen Kilometer Entfernung von der Erde erreichen. Dort soll es zum Beispiel nach explodierenden Sternen und schwarzen Löchern suchen und ab Anfang nächsten Jahres Bilder schicken. Benannt ist das Nancy Grace Roman Space Telescope nach einer der ersten Frauen, die bei der NASA eine leitende Position hatten. Das war WDR aktuell.
0: Und hier ist der WDR 4 Verkehr um 2:04. Hallo unterwegs. A1 Osnabrück Richtung Münster zwischen Lengerich und Greven 10 Minuten plus und 4 Kilometer stockender Verkehr. A1 Münster Richtung Dortmund zwischen dem Kamener Kreuz und dem Kreuz Dortmund-Unna 10 Minuten 6 Kilometer. A3 Oberhausen Richtung Köln zwischen dem Kreuz Oberhausen West und Duisburg-Wedau brauchen Sie eine Viertelstunde länger, da gibt es 6 Kilometer Stau. A44 Kassel Richtung Dortmund zwischen dem Kreuz Werl und dem Kreuz Dortmund-Unna Viertelstunde 7 Kilometer. A45 Gießen Richtung
5: Richtung Dortmund zwischen Hagen Süd und dem Westhofener Kreuz. 10 Minuten plus, 4 Kilometer stockender Verkehr. A61 Mönchengladbach Richtung Koblenz zwischen dem Kreuz Meckenheim und dem Dreieck Sinzig. Auch 10 Minuten plus, 6 Kilometer stockender Verkehr. Und A555 Köln Richtung Bonn zwischen Köln-Rodenkirchen und Wesseling. Auch 10 Minuten plus für 2 Kilometer Stau. Und dann gibt es noch zwei Sperrungen, weil gebaut wird. Die A3 Richtung Oberhausen ist zwischen dem Kreuz Breitscheid und dem Kreuz Kaiserberg gesperrt bis heute Abend 20 Uhr. Und die A448 in Richtung Essen zwischen Bochum, Altenbochum und Weidmar gesperrt bis morgen früh um 5. Auch da wird gebaut. 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
5: Mit Janine Breuer-Kolo, unser Reiseradio am Sonntag. Guten Tag. Wie füllen Sie denn Ihre Urlaubskasse? Das fragen wir heute. Und Gerhard hat eine Mail ins WDR 4 Studio geschickt. Er sagt, wir wohnen am Stadtrand von Düsseldorf und immer wenn es in die City und in die Nähe von Geschäften geht, bekommt seine Frau eine Augenbinde. Zack, viel Geld für den Urlaub gespart. Ja, interessanter Ansatz. Wie füllen Sie Ihre Reisekasse? Gerne Sprachnachricht über WDR 4, auch in der ARD Sounds App. Und wir starten jetzt mit Elton John in diese Stunde. Der wird übrigens nächstes Jahr 80. Mist, sonst hätte er doch jetzt zusammen hier groß mit uns NRWs 80. in Münster beim NRW-Tag feiern können. Grüße dahin.

0: Kiss from a Rose bei WDR 4. Wunderschön. Der Traumstrand auf den Seychellen. Die Luxus-Lounge in den Alpen vielleicht. Oder so ein Roadtrip entlang der kalifornischen Küste. Ja, selbst das Wochenende auf dem Campingplatz in der Eifel ist jetzt nicht unbedingt immer günstig, ne? Wir sammeln heute Ihre Geschichten rund um die Reisekasse bei WDR 4. Wunderschön. Wie füllen Sie die denn? Machen Sie da vielleicht mal eine Extraschicht? Hören mit dem Rauchen auf? Was ist es bei Ihnen? WDR4-Kollege Oliver Rustemeyer hat uns dazu eine Postkarte ins Studio geschickt.
1: Liebe Janine, eine meiner spektakulärsten Reiserouten, die hat mal hier begonnen. Auf der Kegelbahn in Dortmund-Berghofen. Vor Jahren haben wir uns mal gefragt, wohin eigentlich mit dem ganzen Geld aus unserer Strafkasse? Kegelschwester Anke, die kann sich noch gut an den Abend erinnern.
2: Mallorca stand irgendwann zur Diskussion.
1: Oh nee, nicht zum Ballermann wie alle anderen Kegelclubs.
2: London stand zur Diskussion.
1: War ich schon.
2: Das Geld reicht dafür, aber eigentlich wäre das auch schon die Hälfte für New York. Und da kommt man ja so schnell einfach nicht hin, vom Sparen her.
3: Erstmal haben wir natürlich alle gelacht. Das war eine Bierlaune.
1: So wie Kegelbruder Markus schoss mir aber direkt ein Gedanke durch den Kopf. Ich war noch niemals in New York.
3: Ja, ist eigentlich keine schlechte Idee. Dann lass uns mal noch ein paar Gossen werfen und noch ein bisschen Kohle reinhauen.
1: Klar, Janine, ich weiß genau, was du jetzt denkst. Wie schlecht habt ihr gekegelt, um vom Strafgroschen nach New York zu jetten? Anke erklärt's.
2: Wir haben ja schon jahrelang vorher gekegelt. Wir haben dann nur, als der Entschluss stand, dass wir dann nach New York flogen, nur noch mal ein bisschen auf die Tarife für Gosse und Verlierer und Gewinner ein bisschen draufgelegt, damit wir ein bisschen mehr Geld dann haben und nicht so viel am Ende zuzahlen müssen.
1: Hotel und Flug haben wir dann aber direkt aus der Kegelkasse finanziert.
4: Ladies and gentlemen, welcome to John F. Kennedy International Airport, serving the city of New York. Meine Damen und Herren, haben Sie sich willkommen in New York. Die Uhr zeigt jetzt hier in New York, ist 10 Minuten vorbei.
1: Von der Kegelbahn in Berghofen direkt zum Broadway nach New York. Wir waren am Empire State Building, im Musical, Museum of Modern Art, Chinatown, Central Park und so weiter.
5: A short distance away is Madison Square Garden, Times Square. So enjoy yourself and thank you for visiting the Empire State Building.
1: Das soll uns erstmal einer nachkegeln. Janine, du vielleicht? Sportliche Grüße, dein Oliver.
0: Vielen Dank. Freue ich mich ja sehr, dass da sogar noch das Porto für die Postkarte mit drin war in der Reisekasse. Danke, Oliver. Hier ist WDR 4.
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0: Daniel Pauter, Bad Day. Der Sonntagnachmittag. Wir gucken aufs Wetter in Nordrhein-Westfalen. Und das bleibt bei so einer Mischung aus Sonne und Wolken und viel Wind. Vereinzelt kann auch mal ein kleiner Schauer runterkommen. Die Temperaturen über 20 Grad. Rheine schafft 22, Xanten kommt auf 23. Und in Bonn haben wir 24 Grad. Morgen dann starten wir auch ziemlich wechselhaft in die neue Woche. Auch dann ist noch Wind dabei, teilweise auch kräftigere Schauer. Und die Tageshöchstwerte morgen 15 bis 22 Grad. Hier ist der WDR4-Verkehr. Hallo unterwegs. Wir starten auf der A1 Osnabrück Richtung Münster. Zwischen dem Kreuz Lotte Osnabrück und Ladbergen brauchen Sie im Moment 10 Minuten länger. Da gibt es 5 Kilometer stockenden Verkehr. A1 Münster Richtung Dortmund zwischen dem Kamener Kreuz und dem Kreuz Dortmund-Unna. 10 Minuten 6 Kilometer. Nochmal die 1 Dortmund-Köln zwischen Remscheid und Wermelskirchen. 10 Minuten 4 Kilometer. A3 Oberhausen in Richtung Köln zwischen dem Kreuz Oberhausen-West und Duisburg-Wedau brauchen Sie im Moment etwa eine Viertelstunde länger, da gibt es 6 Kilometer Stau. A44 Kassel Richtung Dortmund zwischen dem Kreuz Werl und dem Kreuz Dortmund-Unna, 10 Minuten plus, 5 Kilometer stockend. A45 Hagen-Dortmund zwischen dem Kreuz Hagen und dem Westhofener Kreuz, 10 Minuten 5 Kilometer. Und A555 Köln in Fahrtrichtung Bonn zwischen Köln-Rotenkirchen und Wesselingen, 10 Minuten plus und 2 Kilometer Stau im Moment. Und dann gibt es noch diese Sperrungen, da müssten Sie einmal drumrum. Die A3 ist in Richtung Oberhausen zwischen den Kreuzen Breitscheid und Kaiserberg gesperrt, noch bis heute Abend 20 Uhr. Und die A448 Richtung Essen ist gesperrt zwischen Bochum, Altenbochum und Weidmar bis morgen früh um 5. Da wird gebaut. 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Einen schönen Sonntagnachmittag.
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0: wie so ein Strickjäckchen zum Umhängen oder zum Reinlegen. Joe Cocker, you are so beautiful. WDR 4, wunderschön, am Sonntagnachmittag, hier ist das Reiseradio. Und Klaus aus Herford hat sich gemeldet. Er hat gelesen, dass ich ein Jahr quer durch Kanada unterwegs war vor ein paar Jahren. Hat gedacht, hör mal, die rufe ich mal an zum Thema Reisekasse und Kanada. Hallo lieber Klaus, liebe Grüße nach Herford.
1: Dankeschön, liebe Janine. Grüße zurück.
0: Was haben Sie denn mit Kanada an der Mütze?
1: Ja, das haben wir schon mal erörtert. Unsere Tochter lebt seit 2003 dort.
0: Wo
1: und
0: denn?
1: Das in Kamloops, also 400 Kilometer nordöstlich von Vancouver in British Columbia.
0: Das ist ganz
1: sehr
0: im Westen?
1: Schöne Gegend.
0: Ja, eine
1: ganz
0: wunderschöne Gegend.
1: Da, wo es jetzt so fürchterlich gebrannt hat, aber davon kriegt man hier in Deutschland wenig mit.
0: Wie halten Sie denn Kontakt mit der? Da sind ja, glaube ich, 9 Stunden Zeitverschiebung, ne?
1: Das sind 9 Stunden. Mhm. Wir telefonieren sehr häufig über WhatsApp und wir haben einen hervorragenden Tarif mit unserem Telefonanbieter.
0: Okay.
1: Eine Minute, 1 Cent.
0: Und vor allen Dingen halten Sie Kontakt, indem Sie sie regelmäßig besuchen?
1: Richtig.
0: Und da kommen wir schon zum Thema Reisekasse, ne? Wie sparen Sie denn dafür für Ihre Trips nach Kanada?
1: Ja, man kann sehr viel Geld, wenn man das konsequent betreibt, mit Bargeld bezahlen machen. Da kriegt man ja immer noch selbst ein Centstück zurück. Und wenn man die sammelt, konsequent, jeden Abend Kassensturz macht, da kommt ja doch einiges zusammen. Ist mehr als eine Tankfüllung, die dabei rauskommt.
0: Also ich sag mal so, Klaus, das hängt auch ein bisschen davon ab, was man kauft, ob man dabei was spart oder noch was zurückkriegt.
1: Ja, aber man geht abends hin und sagt, das habe ich mit der Kreditkarte ausgegeben, runden wir das ab und tun das in die Sparkasse oder in die Spardose.
0: Was haben Sie denn als nächstes für Reisen geplant von Ihrer? Oder wie viel ist drin überhaupt? Haben Sie schon Kassensturz gemacht? Wie viel haben Sie momentan zusammen?
1: Wir waren gerade erst da, sind vor 4 Wochen zurückgekommen nach 3 Monaten.
0: Oh.
1: Und jetzt ist die Kasse leer, sie muss erst wieder aufgefüllt werden. Aber als nächstes Ziel steht wieder Kanada an. Man muss die Tochter und die Enkelkinder ja besuchen.
0: Ach, wundervoll. Können Sie mich direkt einpacken und mitnehmen? Also, ich schicke von hier aus virtuell was in Ihre Reisekasse, wenn Sie mich das nächste Mal mit einpacken, Klaus.
1: Unser Fischwiel hat genug Platz, also das wäre kein Problem. Und im Yukon waren wir dieses Jahr auch. Also von daher...
0: Es ist... Das zweitgrößte Land der Erde. Es gibt viel zu sehen und zu gucken. Selbst wenn man schon oft da war, gibt es immer wieder was Neues. Lieber Klaus, herzliche Grüße nach Herford und nach Kanada und einen schönen Restsonntag.
1: Dankeschön Ihnen auch. Danke für das angenehme Gespräch.
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Mr. Broken Wings. Wunderschön, Sie hören WDR 4 am Sonntagnachmittag, das Reiseradio, und unser Thema heute: Wie füllen Sie Ihre Urlaubskasse auf? Also, machen Sie vorher irgendwelche Extrajobs, legen Sie das Kleingeld immer beiseite, machen Sie was unterwegs oder wie Maria vorhin, ne, 5-Euro-Scheine sammeln übers Jahr und dann beiseite tun. Ich habe gerade mit Klaus aus Herford gesprochen über Reisekasse und Kanada, denn er und seine Frau Angelika sind auch super gerne in Kanada unterwegs und legen immer das Kleingeld im Portemonnaie beiseite. Ich war vor Jahren mal ein Jahr lang quer durch Kanada unterwegs, habe da dann die Reisekasse aufgebessert mit so einem Reise- und Arbeitsvisum, Work and Travel. Ich habe da mal im Hostel gearbeitet, ein Haus gestrichen, in einer Zirkusfabrik Stelzen zusammengeschraubt. Auch so freiwilligen Sachen, ne? Das ist auch immer toll zum Reisen und für die Reisekasse, indem man irgendwas macht gegen Unterkunft und Verpflegung. Habe ich zum Beispiel auf einer Ranch gearbeitet mit Cowboys. Ja. Und Pferdeschlittenfahrerin im Winter in den Rocky Mountains. Das war auch so ein Ferienjob und der war auch super gut für die Reisekasse. Und das war auch gleichzeitig natürlich eines der tollsten Reiseerlebnisse. Was machen Sie? Wie füllen Sie Ihre Reisekasse auf und wofür verballern Sie das Ganze am Ende? Was ist Ihr liebster und schönster Urlaub? Und ja, was brauchen Sie dafür und wie tun Sie das übers Jahr beiseite? Melden Sie sich gerne über WDR 4 in der ARD Sounds App oder in Studio per Mail über wdr4.de. Jetzt geht's in die 70er Disco-Ära mit Santa Esmeralda. WDR 4 wunderschön am Sonntagnachmittag.

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0: Wir gucken aufs Wetter kurz vor den Nachrichten. Das ist mal sonnig, mal bewölkt heute Nachmittag und ganz schön windig, vereinzelt mit ein paar kleineren Schauern. Dortmund kommt auf 22, Bielefeld 23 und Bergisch Gladbach 24 Grad. Morgen ähnlich wechselhaft.
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2: Die Nachrichten mit Robert Levin. Guten Tag. In Münster wird mit viel Programm weiter Geburtstag gefeiert. Nordrhein-Westfalen ist 80 geworden. Viele Straßen in der Innenstadt sind gesperrt, die Geschäfte sind geöffnet. Auf dem Domplatz spielt das WDR-Funkhausorchester. Das Voice of Münsterland-Finale findet statt und heute Abend ein Comedy-Camp. Münsters Bürgermeister findet den NRW-Tag rundum gelungen.
3: Es war bisher ein tolles Fest, ganz friedlich, ganz viel toller Austausch, ganz viele Begegnungen, ganz viel inhaltliche Auseinandersetzungen, aber auch ganz viel Party. Also so wie so ein Geburtstag sein muss. Und ich bin wirklich auch stolz, dass Münster sowas kann und bin auch stolz auf die vielen Menschen, die das vor und hinter den Kulissen gewuppt haben.
2: Der NRW-Tag läuft seit Freitag und endet heute. Die Veranstalter rechnen insgesamt mit mehreren hunderttausend Besuchern. In Duisburg ist am Morgen ein Insasse des Gefängnisses in Hamborn aus der Untersuchungshaft geflüchtet. Nach Angaben von Innenministeriumssprecher Kockmann hatte er Gitterstäbe vor dem Fenster seiner Zelle zersägt, um dann über das Dach des Gefängnisses zu entkommen.
4: Wir konnten in der Zelle bereits ein raffiniertes Versteck im Boden ausfindig machen. Wir müssen davon ausgehen, dass in diesem Versteck ein Werkzeug hinterlegt war, mit dem es ihm überhaupt gelingen konnte, die Stahlverstrebungen aufzusägen.
2: Dem Duisburger Häftling werden mehrere Einbruchsdiebstähle vorgeworfen. Bisher fehlt von ihm jede Spur. Vor der Küste von Zypern ist eine Fähre gekentert. Nach Angaben des Ministerpräsidenten von Nordzypern sind 6 Menschen ums Leben gekommen. Das Schiff mit mehr als 260 Passagieren war auf dem Weg in die Türkei und kurz nach dem Auslaufen aus der Hafenstadt Kyrenia verunglückt. Die Ursache ist noch unklar. Und das ist heute auch noch wichtig. Nach der Sturzflut im Himalaya hat Nepal die internationale Gemeinschaft um weitere Unterstützung gebeten. Etwa 3000 Menschen werden noch vermisst. China warnte vor einer weiteren Sturzflut. Die Menschen in Island haben in einem Referendum gegen neue Beitrittsverhandlungen mit der EU gestimmt. Knapp 53% stimmten mit Nein, gut 47% waren dafür. Auf einer Techno-Party in Aarau in der Schweiz sind in der Nacht eine 22-jährige Frau erschossen und 5 Menschen verletzt worden. Das Motiv für die Tat ist unklar. Der oder die Täter sind auf der Flucht. In Köln endet heute die Gamescom, die größte Videospielmesse der Welt. Für den letzten Tag gibt es noch Tickets. Beim Gamescom City Festival in der Kölner Innenstadt gibt es nochmal kostenlose Konzerte, unter anderem mit Gildo Horn. Schalke 04 ist nach 3 Jahren zurück in der Fußball-Bundesliga und heute haben die Gelsenkirchener ihr erstes Spiel beim FC Augsburg. Julian Cooper beschreibt die Vorfreude der Fans.
5: Die Fans unterstützen das Team, wo es nur geht. Mehr als 100.000 waren schon bei der Saisoneröffnung dabei. Das neue Auswärtstrikot im Retro-Look war innerhalb von ein paar Stunden ausverkauft. Und heute sind viele Schalker Fans zum Gegner nach Augsburg gereist, um zu zeigen, wir sind wieder da. Und wir wollen bleiben. Dafür wäre ein guter Start wichtig. Der Bundesliga-Auftakt um 17:30 ist kein einfaches Spiel. Die Augsburger waren letzte Saison 9., also ziemlich solides Bundesliga-Mittelfeld. Und einen Haken gibt's. Schalkes Kapitän Kenan Karaman fehlt. Er ist eigentlich der große Anführer im Team, torgefährlich und mit guter Spielübersicht. Nach einem kleinen Eingriff an der Hüfte ist Karaman noch nicht wieder fit.
2: Das war WDR aktuell.
0: Und hier ist der WDR4-Verkehr um 3:04. Hallo unterwegs. A1 Osnabrück Richtung Münster zwischen Lattbergen und Münster Nord. 10 Minuten plus, 6 Kilometer stockender Verkehr. A1 Münster in Richtung Dortmund zwischen dem Kamener Kreuz und dem Kreuz Dortmund-Unna. 10 Minuten, 6 Kilometer. A3 Frankfurt Richtung Köln zwischen Siebengebirge und dem Kreuz Bonn-Siegburg. Eine Viertelstunde plus und 5 Kilometer Stau. A3 Oberhausen in Richtung Köln zwischen dem Kreuz Oberhausen-West und dem Kreuz Kaiserberg. 10 Minuten, 5 Kilometer stockend. A44 Kassel Richtung Dortmund zwischen dem Kreuz Werl und dem Kreuz Dortmund-Unna. 10 Minuten plus, hier haben Sie 4 Kilometer stockenden Verkehr. A45 Hagen in Richtung Dortmund zwischen dem Kreuz Hagen und dem Westhofener Kreuz. Viertelstunde, 7 Kilometer. Und A555 Köln in Richtung Bonn zwischen Köln-Godorf und Wesseling. Jetzt 10 Minuten plus und 3 Kilometer Stau. Und dann gibt es noch 2 Sperrungen, weil gebaut wird. Die A3 in Richtung Oberhausen ist dicht zwischen den Kreuzen Breitscheid und Kaiserberg. Das dauert bis heute Abend 20 Uhr. Und die A458.
6: 40 Richtung Essen zwischen Bochum, Altenbochum und Weidmar ist bis morgen früh um 5 gesperrt. Da bin ich kurz in der Zeile verrutscht. So, also, alle Staus und auch die Meldungen ohne Verrutschen können Sie nochmal nachgucken bei WDR 4 in der neuen ARD Sounds App. Kommen Sie heil an.
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6: Janine Breuer-Kolo hier. Hallo liebe Rumreisegemeinde, der Sonntagnachmittag wie immer zwischen Fernweh und Heimatliebe. Und im Urlaub möchte man ja nicht ständig aufs Geld gucken, ne? Haben Sie eine Reisekasse? Wie befüllen Sie die? Claudia und Oliver aus Delbrück in OWL, die haben eine Mail ins WDR4-Studio geschickt. Sie sparen das Pfand für den Urlaub, wenn sie Getränkekisten wegbringen. Finde ich auch eine super Idee. Wie machen Sie es? Schicken Sie gerne eine Nachricht über WDR4, gerne eine Sprachnachricht auch in der ARD Sounds App. Und gleich geht's wieder auf eine superschöne Wanderung im Sauerland. Ne? So viel zum Thema Heimatliebe, zum Nachmachen und NRW erkunden. Wir machen uns gleich auf die Socken.
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0: Tom Petty and the Heartbreakers. Learning to fly. Wir sind unterwegs hier in WDR4. Wunderschön, unser Reiseradio am Sonntagnachmittag. Wir erkunden die Welt und unsere Heimat. Und stellen auch wie jeden Sonntag Ihnen schöne und von den Kolleginnen und Kollegen getestete Wanderrouten in Nordrhein-Westfalen vor. Heute geht's ins Sauerland auf die Wacholderheide. Und das passt ja auch so ein bisschen zu unserem Thema heute, ne? Die Frage ist ja, wie füllen Sie die Reisekasse? Falls es mal nicht so gut geklappt hat, nicht so viel zusammengekommen ist. Es gibt ja auch hier bei uns so viel, dass sich ohne große Reisekosten wie Urlaub anfühlt.
1: Diese Ecke vom Sauerland hat was von Toskana, heißt das. Ich gucke hier gleich am Anfang ganz weit über eine sanft hügelige Landschaft. Heiner und Gertrud, die genießen das hier auch offensichtlich.
2: Also hier kann man wunderschön wandern gehen. Wir lieben die Ruhe. Wir sind gerne hier und es ist schon ganz toll hier.
3: Das Besondere ist, weil es Wacholder da ist, mit diesen Wacholderbeeren.
1: Ja, hinter uns, da liegt die Wacholderheide, Wacholder, Ginster, Gräser, das sieht super aus. Und da laufe ich jetzt erstmal eine ganze Zeit lang dran her. Und jetzt biegt der Weg ab, hoch in den Wald. Rolf aus Meschede kommt mir entgegen und er hat mir gerade schon gesagt, das ist eine seiner Lieblingsstrecken.
4: Schöne, wunderschöne, offene Runde, immer sonnig. Von Februar bis Ende des Jahres, man erlebt so die ganzen, das Wachstum und die Vegetation und wie sich die Natur verändert und immer gerne hier. Ja, ist ja auch die Runde unseres Bundeskanzlers, wenn er da ist.
1: Ist das so?
4: Tatsächlich, ja. Geht dann auf der anderen Seite weiter und da hat er sich dann interviewen lassen und das ist eine Runde, die er gerne macht.
1: Ich bin über den Weg durch den Laubwald immer weiter berghoch gegangen und komme jetzt oben auf dem sogenannten Sonnenstück an. Der Name, der ist wirklich Programm. Hier öffnet sich der Wald, hier scheint die Sonne und ich habe einen tollen Ausblick auf das nächste Dorf, auf Grevenstein. Sandra Bisanti macht hier oben auch ihre Runde.
5: Ich bin hier fast jeden Tag unterwegs, weil mir das einfach total Ruhe gibt und Entspannung gibt und man hier einfach super runterkommen kann vom alltäglichen Stress. Und
1: was ist denn für Sie hier das Besondere?
5: Man trifft ganz wenig Menschen eigentlich. Also man hat wirklich Ruhe und den Wald für sich und keine störenden Nebengeräusche. Ja, manchmal trifft man Rehe, Hasen und es ist einfach schön.
1: Die Tour an der Wacholderheide und übers Sonnenstück zurück nach Altenhellefeld ist insgesamt 9,5 Kilometer lang. Man kann auch kürzere Varianten nehmen. Hier zurück am Parkplatz treffe ich nochmal Heiner und Gertrud. Und die beiden haben jetzt ihre Campingstühle ausgeklappt und lassen sich's nochmal richtig gut gehen.
2: Es ist wunderschön und vor allen Dingen dieser Ausblick. Ich sag ja immer, wer im Sauerland wohnt, der muss nicht in Urlaub fahren, finde ich. Also das ist also unsere Maxime.
1: Und alle anderen, die sind hier willkommen.
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0: James Blunt, 1973 am Sonntagnachmittag. Und 3:30 haben wir durch. Wir gucken aufs Wetter für Nordrhein-Westfalen. Das ist heute Nachmittag mal sonnig, mal ja schon ganz schön dicht bewölkt. Und windig ist es. Im Süden von Nordrhein-Westfalen bleiben wir meistens trocken. Weiter im Norden sind auch mal ein paar Schauer möglich. Und die Temperaturen landen bei 22 Grad in Hamm. In Moers kommen wir auf 23 und in Jülich 24 Grad. Und morgen dann am Montag, vor allem ab dem Mittag, viele Schauer und teilweise auch Gewitter. Dann Tageshöchstwerte bis 22 Grad. Der WDR4-Verkehr, hallo unterwegs. Es geht los auf der A1 Münster in Richtung Dortmund. Zwischen dem Kamener Kreuz und dem Kreuz Dortmund-Unna brauchen Sie jetzt 10 Minuten länger. Es gibt 4 Kilometer stockenden Verkehr. A3 Frankfurt Richtung Köln zwischen Siebengebirge und Lohmar. 10 Minuten 6 Kilometer. A3 Oberhausen in Richtung Köln zwischen dem Kreuz Oberhausen West und dem Kreuz Kaiserberg. 10 Minuten plus 5 Kilometer stockender Verkehr. A3 Oberhausen in Richtung Köln zwischen Leverkusen-Opladen und Leverkusen-Zentrum. Viertelstunde, 3 Kilometer Stau, da gab es einen Unfall. A44 Kassel Richtung Dortmund zwischen dem Kreuz Werl und dem Kreuz Dortmund-Unna. 10 Minuten, 3 Kilometer. Und A45 Hagen in Richtung Dortmund zwischen dem Kreuz Hagen und dem Westhofener Kreuz. 10 Minuten, 4 Kilometer. Dann gibt es noch diese zwei Sperrungen, weil gebaut wird. Gilt einmal für die A3, wenn Sie Richtung Oberhausen unterwegs sind. Zwischen den Kreuzen Breitscheid und Kaiserberg ist bis heute Abend 8 Uhr gesperrt. Und die A448 in Richtung Essen ist gesperrt zwischen Bochum, Altenbochum und Weidmar bis morgen früh um 5. 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Ich bin Janine Breuer-Kolo. Kommen Sie heil an und einen schönen Nachmittag.
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0: Schlager und die größten Klassiker. Simon & Garfunkel bei WDR 4. Wunderschön. Am Sonntag und wir feiern ja in diesem Jahr und vor allem an diesem Wochenende diesen großen runden Geburtstag. 80 Jahre Nordrhein-Westfalen. Und wir hören und erzählen auch gerne nochmal die Geburtstags- bzw. Geburtsgeschichte. Ne? Nach dem Zweiten Weltkrieg haben die Briten das Rheinland und Westfalen in der Operation Marriage, Operation Marriage quasi verheiratet. Und seit dem 23. August 1946 gibt es quasi unser Nordrhein-Westfalen. Schwupps, neues Bundesland war da. Damit aber auch die Frage, warte mal, wo ist denn jetzt die Mitte? Wo ist denn das Zentrum des neuen Landes? Unser WDR4-Heimatkenner Joachim Auge-Augner hat's gefunden.
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2: Die Mitte ist das Zentrum. Nicht oben, nicht unten, nicht vorne und nicht hinten, nicht rechts oder links, sondern eben mittendrin. Wenn man etwas ausbalancieren möchte oder für mathematische Berechnungen, sollte man die Mitte kennen oder wissen, wie man sie findet. Aber wenn eine Fläche nicht rund oder gerade ist, ist es schon schwierig, die Mitte zu bestimmen. Zum Beispiel für unser Nordrhein-Westfalen. In den 80er Jahren hat man errechnet, dass Dortmund die Mitte ist. Ganz grob der Stadtteil Aplabeck. Aber erst seitdem man Satellitendaten nutzt, weiß man es ganz genau. Die Mitte Nordrhein-Westfalens ist die Gurlitzstraße in Dortmund auf Höhe des Birkenufers in der Nähe des Ententeiches. Da ist ein Platz mit zwei Holzbänken, da kann man sich draufsetzen und spüren, wie es ist, in der Mitte zu sein. Und man kann sich ein Kunstwerk ansehen, nennt sich Cocon, ein Gespinst aus Drähten und Metallteilen. Wenn man genauer hinsieht, erkennt man darin die Umrisse unseres Bundeslandes aus Stahl geschnitten und um eine innere Achse gespiegelt, sodass Nordrhein-Westfalen aus allen Richtungen erkennbar ist. Und dann ist es wie beim Yoga. Wer seine Mitte kennt und achtet, lernt sich selbst zu lieben. Wir, uns Nordrhein-Westfalen, hier in Dortmund-Aplabeck auf der Parkbank an der Gurlitzstraße.
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Whitney Houston, How Will I Know? WDR 4, wunderschön am Sonntagnachmittag. Und wir waren ja gerade mit unserem WDR 4, mit unserer WDR 4 Heimatkunde in Dortmund. Mittelpunkt von Nordrhein-Westfalen haben wir da gesucht und gefunden. Und Felix meldet sich jetzt auch aus Dortmund zu unserem Thema heute im WDR 4 Reiseradio. Wie befüllen Sie Ihre Urlaubskasse? Haben Sie sowas? Und Felix schreibt, moin, er macht das tatsächlich eher unkonventionell. Eine Arbeitsphase, monatelang knallt der dadurch 3 bis 4 Jobs am Stück. Und dann kommt die Reisephase. Da ist er dann mit seiner Partnerin teilweise wochenlang in Europa unterwegs. Zuletzt haben sie einen spektakulären Roadtrip durchs Baltikum und zum Nordkap gemacht mit dieser Reisekasse. Felix, mega. Ich hätte gerne die ganze Geschichte auch nochmal am Telefon gehört. Aber Felix kann gerade nicht telefonieren. Ne? Nach der Reise ist er gerade wieder bei der Arbeit. Schön, dass WDR 4 nebenbei läuft. Grüße nach Dortmund und Grüße auch zu Ihnen, wo auch immer Sie uns gerade hören.

0: Started from der Sonntagnachmittag. Und wir gucken aufs Wetter vor den Nachrichten. Das ist mal sonnig, mal bewölkt heute Nachmittag. Ganz schön windig stellenweise und vereinzelt auch noch nass. Detmold kommt auf 22 Grad, Münster 23 und in Aachen 24 Grad. Morgen auch eher wechselhaft. Die neue Woche startet auch mit Schauern und teils Gewittern. Maximal 22 Grad morgen.
1: 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Die Nachrichten mit Robert Levin. Guten Tag. Vor der Küste von Zypern ist eine Fähre gekentert. Türkische Medien berichten, dass mindestens 7 Menschen ums Leben gekommen sind. Benjamin Weber berichtet.
2: Nur wenige Kilometer vor der Küste von Nordzypern sei plötzlich Wasser in die Fähre eingedrungen. Etwa eine Viertelstunde nach Auslaufen habe die Besatzung noch einen Notruf absetzen können, erklärte Nordzyperns Verkehrsminister. Dann kenterte das Schiff. Videobilder bei Social Media zeigen, wie zahlreiche Menschen in orangenen Schwimmwesten im Wasser treiben. Andere sitzen auf dem gekenterten Rumpf der Katamaranfähre und warten darauf, in Sicherheit gebracht zu werden. Die Fähre eines privaten Anbieters befand sich auf dem Weg nach Mersin in der Türkei mit etwa 270 Menschen an Bord.
3: Bei den Schüssen auf einem Techno-Festival in Aarau handelt es sich nach erster Einschätzung der Schweizer Polizei nicht um einen Anschlag. Zu dem Vorfall sei es erst gekommen, nachdem der Rave zu Ende war. Eine 22-Jährige war erschossen worden, 5 weitere Menschen wurden verletzt. Die Polizei sucht nach Zeugen für die Tat in Aarau und fahndet nach dem oder den Schützen. Beim Bürgerschützenfest in Neuss ist mit der Königsparade durch die Innenstadt der Höhepunkt zu Ende gegangen. Tausende Menschen feierten die mehr als 7600 mitmarschierenden Schützen entlang der Zugstrecke. Aus Neuss, Peter Hild.
4: Es war eine sehenswerte und vielfältige Parade, die da mehrere Stunden lang über den Neusser Markt gezogen ist. Ein Highlight waren natürlich die mehr als 100 großen Blumenhörner, die von den sogenannten Hönissen präsentiert wurden, den Schützen, die sie auf den Schultern tragen. Aber auch der Chor der Neusser Grenadiere, die mit einem stimmungsvollen Medley aus Welthits bis zu lokalen Volksliedern viele Zuschauer zum Mitsingen animierte. Die Organisatoren zogen hinterher ein mehr als positives Fazit. Bei Sonne, Wolken und rund 20 Grad gab es außerdem nahezu perfekte Bedingungen für die Königsparade in Neuss.
3: Und auch das ist heute Thema. In Nepal laufen die Rettungsarbeiten nach der Sturzflut nur schleppend. Es wird ein weiterer Erdrutsch befürchtet. Bisher wurden mehr als 800 Tote entdeckt. Mehr als 3000 Menschen werden vermisst. Die Menschen in Island haben in einem Referendum gegen neue Beitrittsverhandlungen mit der EU gestimmt. Knapp 53% stimmten mit Nein, gut 47% waren dafür. Mehrere hunderttausend Menschen feiern seit Freitag in Münster den 80. Geburtstag von Nordrhein-Westfalen. Das Fest endet heute Abend mit einer Comedy-Veranstaltung auf dem Schlossplatz. Deutschland hat laut einer Analyse des Vergleichsportals Verivox die höchsten Strompreise aller G20-Staaten. Der Durchschnittspreis in den G20-Ländern liegt bei gut 16 Cent pro Kilowattstunde. In Deutschland sind es fast 36%. Heute hat der Staubsauger Geburtstag. Vor 125 Jahren bekam der britische Ingenieur Hubert Cecil Booth ein Patent auf eine Saugmaschine. Sie war etwa so groß wie eine Kutsche und hatte lange Schläuche. Die Luftpumpe wurde von Hand betrieben. Dieser Staubsauger wurde von Pferdefuhrwerken von Kunde zu Kunde gezogen. Später wurden die Staubsauger kleiner, aber viele Jahrzehnte konnten sich nur reiche Leute einen leisten. Das war WDR aktuell.
0: Der WDR 4 Verkehr, hallo unterwegs. Wir starten auf der A1 Osnabrück Richtung Münster zwischen Lengerich und Flughafen Münster-Osnabrück. 10 Minuten plus und 3 Kilometer Stau. A1 Münster Richtung Dortmund zwischen dem Kamener Kreuz und dem Kreuz Dortmund-Unna. 10 Minuten 4 Kilometer. A3 Frankfurt Richtung Köln zwischen Siebengebirge und Lohmar. 10 Minuten 4 Kilometer. A45 Hagen Richtung Dortmund zwischen dem Kreuz Hagen und dem Westhofener Kreuz. 10 Minuten plus, 6 Kilometer stockender Verkehr. Und A45 Dortmund in Richtung Hagen zwischen dem Kreuz Witten und dem Westhofener Kreuz. 10 Minuten plus und 2 Kilometer Stau. Und dann gibt es noch 2 Sperrungen, weil gebaut wird. Die A3 in Richtung Oberhausen ist zwischen den Kreuzen Breitscheid und Kaiserberg gesperrt bis heute Abend 20 Uhr. Und die A448 in Richtung Essen zwischen Bochum-Altenbochum und Weidmar gesperrt bis morgen früh um 5. 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
0: Sie hören wunderschön unsere Radioreisesendung am Sonntagnachmittag. Toll, dass Sie dabei sind. Wie füllen Sie Ihre Urlaubskasse bzw. wie sparen Sie für die nächste Reise, damit Sie dann vielleicht nicht so sehr aufs Geld gucken müssen? Unser Thema heute, Sie haben schon viele gute Tipps geschickt. Gabriele aus Duisburg, Klassiker, sagt, hat mit dem Rauchen aufgehört und das Kippengeld einfach immer ins Sparschwein gesteckt und ist dann davon mit ihren Freundinnen 10 Tage nach Fuerteventura geflogen und konnte das dann doppelt genießen. Ja, auch eine gute Idee. Dankeschön für Ihre Geschichten, Dankeschön fürs Mitreisen und Rumreisen. Ein bisschen haben wir noch.
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0: 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Die wecken sie ja nicht nur, die machen sie nicht nur wach, sondern sorgen auch dafür, dass ihre Träume wahr werden. 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Wolfgang aus Reichshof im Oberbergischen hat sich schon gemeldet. Achtung!
3: Vor 13 Jahren habe ich mir einen Esel gekauft mit dem Namen Lukas. Hab den aber am selben Tag umgetauft in Poldi. Und der begleitet mich beim Reiten hier im Oberbergischen, 60 Kilometer östlich von Köln. Ich würde jetzt den Namensgeber, den Poldi, gerne kennenlernen. Der soll ja in Köln in den Kranhäusern eine Wohnung haben. Der wird wohl häufiger in Köln sein. Und wenn man das zustande bricht, dass er seinen Poldi, den kleinen Esel, hier mal besucht bei mir, das wäre doch mal was. Dankeschön.
0: Wissen Sie, was ich da dran spitze finde, Wolfgang? In Much im Bergischen, ne? Da gibt's ein Tierheim, Hof Huppenhardt heißen die. Da hatte ich mal einen Patenesel und einen Patenpony und die haben auch einen Poldi. Das ist eine riesige, schwarz-weiß gefleckte Kuh. Könnte man doch direkt den Poldi mal auf so eine bergische Tour schicken, oder? Dann kann der mit der Kuh beim Esel vorbei reiten, vielleicht. 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Schicken Sie uns Ihren Herzenswunsch, den man für Geld nicht kaufen kann. Und wir drücken die Daumen.
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2: 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Ich wünsche Ihnen ein richtig schönes Wochenende. 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

0: Christy und Yellow River. 16:30 ist es am Sonntagnachmittag. Und das Wetter in Nordrhein-Westfalen ist mal sonnig, mal bewölkt, überwiegend bewölkt heute. Und es kann auch noch windig bzw. auch mal kurz nass sein. Schwerte kommt auf 22 Grad, in Krefeld 23 und in Düren bis 24 Grad. Morgen starten wir dann auch mit vielen Wolken und auch ein bisschen Sonne in die neue Woche. Ab dem Mittag müssen wir mit vielen Schauern rechnen, es kann auch mal gewittern. Dann Tageshöchstwerte bis 22 Grad. Wir gucken auf den WDR4-Verkehr. Hallo unterwegs, A1 Münster in Richtung Dortmund. Zwischen dem Kamener Kreuz und dem Kreuz Dortmund-Unna 3 Kilometer stockender Verkehr. A3 Frankfurt Richtung Köln zwischen Siebengebirge und Lohmar 5 Kilometer stockend. A3 Köln Richtung Oberhausen zwischen Köln-Mülheim und dem Kreuz Leverkusen 10 Minuten 5 Kilometer. A45 Hagen in Richtung Dortmund zwischen dem Kreuz Hagen und dem Westhofener Kreuz 5 Kilometer stockender Verkehr. A45 Dortmund in Richtung Hagen zwischen dem Kreuz Dortmund-Witten und dem Westhofener Kreuz 2 Kilometer Stau. A57 Krefeld Richtung Köln zwischen dem Dreieck Neuss-Süd und Köln-Worringen eine halbe Stunde plus jetzt 6 Kilometer Stau. Es gab einen Unfall und im Moment ist da nur eine Spur frei. Dann gibt es noch folgende Sperrungen. Die A3 Richtung Oberhausen ist zwischen den Kreuzen Breitscheid und Kaiserberg bis heute Abend noch gesperrt, 20 Uhr. Und die A448 Richtung Essen ist gesperrt zwischen Altenbochum und Weidmar. Gilt bis morgen früh um 5, da wird gebaut. 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Ich bin Janine Breuer-Kolo. Kommen Sie heil an, schönen Nachmittag.
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0: Die Bee Gees bei WDR 4. Wir sind schon wieder relativ nah an Staying Alive. Ne? Ist nicht mehr lang bis zum 11.11. WDR 4, wunderschön. Wir sind unterwegs am Sonntagnachmittag, reisen in die Ferne und erkunden unsere Heimat. Und WDR 4-Kollege Stefan Keim, der hat eine Ausstellung in Dortmund gefunden, die er uns als Ausflugstipp unbedingt empfiehlt. Die Polizeiausstellung 110. Räumt möglicherweise auch mit so ein paar Tatort- und anderen Fernsehklischees aus der Polizeiarbeit auf.
1: Hände hoch oder schieße!
2: Nein, so etwas würde ein echter Polizist niemals rufen und vor allen Dingen auch nicht schießen. Denn niemand weiß ja, ob die Gestalt, die gerade von einem Tatort wegläuft, wirklich der Täter ist oder vielleicht aus irgendeinem anderen Grunde wegläuft. Solche Sachen und noch viel mehr erfahren wir in der Polizeiausstellung 110 im Dortmunder Polizeipräsidium. Natürlich eine Menge Informationen über die Arbeit der Polizistinnen und Polizisten, aber auch spektakuläre Ausstellungsgegenstände. Da ist ein unglaublich zerknittertes Auto von einem Verkehrsunfall auf der B54. Man kann selbst auf ein intaktes Polizeimotorrad steigen, sich einen Helm aufsetzen und fotografieren. Und es gibt auch einen nachgestellten Tatort. Da liegt eine Leiche in der Küche und die Besucherinnen und Besucher können herausfinden, was da wohl passiert ist. Der Eintritt ist frei, man muss sich aber anmelden und seinen Ausweis dabei haben, denn schließlich ist diese Polizeiausstellung im richtigen Dortmunder Polizeipräsidium.
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Udo Lindenberg und Horizont. WDR 4, wunderschön, unser Reiseradio am Sonntagnachmittag. Heute unser Thema Reisekassen im Land, beziehungsweise wie füllen Sie die und womit, worauf sparen Sie für den nächsten Urlaub? Ich habe neulich mal die dicken Winterjacken rausgekramt und Taschen durchsucht, also alle Taschen, die weggepackten, in den weggepackten Winterjacken, die Handtaschen, die Hosentaschen, diese kleinen Schlüsselanhängertaschen, alles. Da war hier mal ein Euro drin, einmal sogar ein Fünfer. Das Highlight, 20 Euro in der Meerjungfrau-Muscheltasche vom Karnevalskostüm. Gut, das reicht nicht für den ganzen Urlaub, ne? Aber für einmal Eis essen mit Freunden, wenn es wieder warm wird. Ich sage jetzt mal nur, dieser Tipp ist vielleicht zeitlich begrenzt haltbar. Wenn wir irgendwann alles mit Karte zahlen, wird es eher schwierig. Vielleicht haben Sie ja noch gute Tipps. Gerne her damit über wdr4.de oder die App.

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0: Bill Withers, Lean on Me. Noch schnell aufs Wetter vor den Nachrichten. Das ist bis zum Abend mit ein paar Wolken oder beziehungsweise mehr Wolken als Sonne unterwegs. Es kann noch windig sein und vereinzelt nass. Morgen dann auch wechselnd bewölkt. Ab dem Mittag müssen wir mit Schauern und Gewittern rechnen. Örtlich kommt auch Starkregen runter mit Hagel- oder Sturmböen. In Fellbad morgen bis 20 Grad. Münster kommt auf 21 und in Bonn bis 22 Grad. Jetzt geht's rüber in die Nachrichten.
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2: Die Nachrichten mit Robert Levin. Guten Tag. Die Organisatoren vom NRW-Tag in Münster haben eine positive Bilanz gezogen. Mehrere hunderttausend Besucher haben in den vergangenen drei Tagen friedlich den 80. Geburtstag von Nordrhein-Westfalen gefeiert. Melanie Weyand berichtet.
3: Die Stadt Münster hat hier zusammen mit dem Land und den Stadtfestorganisatoren ein rauschendes Fest veranstaltet. Allein bei der größten Kopfhörerparty, die es jemals in Deutschland gab, so sagen es zumindest die Veranstalter, waren gestern 20.000 Leute, von Kindern bis zu Oma, und die haben friedlich miteinander gefeiert. Sehr beliebt auch heute noch die Themenmeilen. Bei der Blaulichtmeile gibt es zahlreiche Mitmachtaktionen und die scheinen besonders beliebt zu sein. Der NRW-Tag geht noch bis heute Abend und endet mit einer XXL-Comedy-Veranstaltung auf dem Schlossplatz.
2: Bei einem Schiffsunglück vor Zypern sind mindestens 7 Menschen ums Leben gekommen. Die Fähre mit mehr als 260 Passagieren war auf dem Weg von der Hafenstadt Kyrenia aus in die Türkei und kurz nach dem Auslaufen gekentert. Mittlerweile ist sie komplett gesunken. 237 Menschen konnten gerettet werden, 23 werden noch vermisst. Die Ursache für das Unglück vor Zypern ist noch unklar. Politiker des EU-Parlaments bedauern das Ergebnis eines Referendums aus Island. Eine knappe Mehrheit der Einwohnerinnen und Einwohner dort hatte dagegen gestimmt, die Beitrittsverhandlungen mit der EU wieder aufzunehmen. Sarah Lopez, WDR Brüssel.
4: Der Vorsitzende der Europa-SPD, René Repasi, nannte das Ergebnis bedauerlich, betonte aber, das Interesse der EU an engerer Zusammenarbeit mit Island bleibe unberührt. Ähnlich sehen das David McAllister und Norbert Linz, die für die CDU im EU-Parlament sitzen. Island bleibe ein verlässlicher Partner, heißt es von den Abgeordneten. In Island haben gestern bei einem Referendum 52,8% gegen eine Wiederaufnahme von Beitrittsgesprächen mit der EU gestimmt, 47,2% waren dafür.
2: Und das beobachten wir auch. Die Duisburger Polizei fahndet nach einem geflohenen Häftling. Sie hat ein Foto von dem verurteilten Einbrecher veröffentlicht, der heute die Gitterstäbe vor seiner Zelle durchgesägt hatte und über das Dach der JVA Hamborn entkommen war. In Nepal laufen die Rettungsarbeiten nach der Sturzflut nur schleppend. Es wird ein weiterer Erdrutsch befürchtet. Bisher wurden mehr als 800 Tote entdeckt. Mehr als 3000 Menschen werden vermisst. Bei den Schüssen auf einem Techno-Festival in der Schweiz hat es sich laut ersten Ermittlungen nicht um einen Anschlag gehandelt. Die Polizei sucht aber nach Zeugen der Tat, bei der in Aarau eine Frau getötet und 5 Menschen verletzt wurden. Die US-Raumfahrtbehörde NASA hat ein neues Weltraumteleskop ins All geschickt. Das Teleskop ist etwa so groß wie ein Bus und soll jetzt zu einem Beobachtungspunkt 1,6 Millionen Kilometer von der Erde entfernt fliegen. Fast 370.000 Menschen haben in diesem Jahr die Gamescom in Köln besucht, mehr als im letzten Jahr. Dass es voll war, hat viele Besucherinnen und Besucher aber offenbar nicht gestört.
5: Es sind natürlich viele Leute hier, aber an sich, alle drum und dran, hier sind so viele Spiele, ist super.
6: Das ist schon eindrucksvoll. Das muss man, denke ich, mal einmal zumindest gesehen haben.
7: Also ich finde es echt schön, das ist viel voller, finde ich, als letztes Jahr. Aber ich finde es echt verdammt schön, wieder viele Aussteller zu sehen, verschiedene Games anzuzocken, und es ist echt schön.
2: Die Veranstalter der weltweit wichtigsten Messe für Computer- und Videospiele haben sich besonders über einen Besucher gefreut. Bundespräsident Steinmeier war in diesem Jahr zum ersten Mal da. Das war WDR aktuell.
0: Und hier ist der WDR 4 Verkehr, 4 nach 5, hallo unterwegs. A1 Münster Richtung Dortmund zwischen dem Kamener Kreuz und dem Kreuz Dortmund Unna. 10 Minuten plus 6 Kilometer stockender Verkehr. A1 Dortmund Richtung Köln zwischen Burscheid und dem Kreuz Leverkusen 10 Minuten 5 Kilometer stockend. A3 Frankfurt Richtung Köln zwischen Siebengebirge und dem Kreuz Bonn-Siegburg 10 Minuten 4 Kilometer. A3 Köln Richtung Oberhausen zwischen Köln-Delbrück und dem Kreuz Leverkusen 3 Kilometer stockender Verkehr. A3 Oberhausen Richtung Köln zwischen Dreiklangenfeld und dem Kreuz Leverkusen 20 Minuten plus und 4 Kilometer Stau, da gab es einen Unfall. A45 Hagen in Richtung Dortmund. Zwischen dem Kreuz Hagen und dem Westhofener Kreuz brauchen Sie 10 Minuten länger für 6 Kilometer stockenden Verkehr. Länger dauert es auch auf der A61 Koblenz Richtung Mönchengladbach. Zwischen Wehr und Sinz und dem Dreieck Sinzig sind Sie etwa 10 Minuten länger unterwegs. Unterwegs, meine Güte, 5 Kilometer stockender Verkehr. Hör mal, da gehen so langsam die Buchstaben aus gegen Ende der Sendung. Wegen Bauarbeiten gesperrt sind die A3 Richtung Oberhausen. Zwischen den Kreuzen Breitscheid und Kaiserberg gilt noch bis heute Abend 20 Uhr. Und die A448 in Fahrtrichtung Essen ist zwischen Bochum, Altenbochum und Weidmar noch bis morgen früh um 5 gesperrt. 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
0: Einen wunderschönen Sonntagnachmittag und es ist wieder Fußball und Bundesliga und wir gucken nach halb auf die Sonntagsspiele und gleich geht's in wunderschöne Reiseradio erstmal in die Bretagne und natürlich auch immer in die 80er. Genesis jetzt und Land of Confusion.
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0: Bellbook and Candle, Rescue Me in Wunderschön. Und wir werfen im WDR 4 Reiseradio jetzt schon mal ein Ohr und ein Auge aufs Reisefernsehen. Heute Abend hier im WDR. In Wunderschön geht's in den Nordwesten Frankreichs. Die nördliche Bretagne ist unser Reiseziel. Gehört zu den beeindruckendsten, zu den faszinierendsten Küstenlandschaften in Europa. Wild, rau, romantisch, alles das. Ebbe und Flut bestimmen den Rhythmus des Lebens. Bei Saint-Malo beträgt der Tidenhub sogar bis zu 12 Metern. Und deshalb steht da auch eins der größten Gezeitenkraftwerke der Welt. Und auch sonst ist in der Bretagne ja das Leben so ein bisschen anders als im Rest Frankreichs. Und es heißt zum Beispiel auch, dass der Zeichner Uderzo, also der von Asterix und Obelix, ne, schon als Kind seine Ferien dort verbracht hat. Möglicherweise auch deshalb ein kleines bisschen zu seinen weltberühmten, aufmüpfigen Galliern inspiriert wurde. Und das sagen die Bretonen über sich selbst.
1: Wir leben anders als in Frankreich. Wir sind ein bisschen mehr unabhängig. Die Leute, die aus Paris kommen, sagen, wieso sind sie so nett? Na, wir nehmen Zeit, wir sind einfach cooler.
0: Woher die Nettigkeit, die Gelassenheit und die Coolness kommen, können wir uns heute Abend angucken. Wunderschön nimmt sie mit in die Bretagne. André Gatzke ist quasi ihr Reiseführer. Gibt's auch jetzt schon in der Mediathek. Und jetzt Grönemeyer bei WDR 4.

0: die Bengals und Manic Monday. 5:30 ist es. Das Wetter für Nordrhein-Westfalen ist bis zum Abend mal sonnig, mal bewölkt. Gibt auch noch einzelne Schauer und ordentlichen Wind. Die Temperaturen liegen zwischen 16 und 25 Grad. Morgen starten wir dann wechselnd bewölkt in die neue Woche. Ab dem Mittag kann es richtig nass werden. Es sind teils kräftige Schauer und Gewitter unterwegs, örtlich mit Starkregen, Hagel und Sturmböen. In Mettmann morgen bis 20 Grad, Dülmen 21 und in Alfter bis 22 Grad. Der WDR für Verkehr. Hallo unterwegs. Wir starten auf der A1 Münster Richtung Dortmund zwischen dem Kamener Kreuz und dem Kreuz Dortmund-Unna. 10 Minuten plus und 4 Kilometer stockender Verkehr. A1 Dortmund Richtung Köln zwischen Burscheid und dem Kreuz Leverkusen 3 Kilometer stockend. A45 Hagen Richtung Dortmund zwischen dem Kreuz Hagen und dem Westhofener Kreuz 3 Kilometer stockend. Und A59 Düsseldorf in Richtung Köln zwischen Leverkusen-Rheindorf und dem Kreuz Leverkusen-West. 10 Minuten plus und 3 Kilometer Stau. Und dann gibt's noch die beiden Sperrungen. Die A3 Richtung Oberhausen ist dicht zwischen den Kreuzen Breitscheid und Kaiserberg. Da wird gebaut. Und genau, das gibt bis heute Abend 20 Uhr. Und die A448 in Richtung Essen ist zwischen Bochum, Altenbochum und Weidmar bis morgen früh um 5 gesperrt. 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Gegen 20 vor. Ich bin Janine Breuer-Kolo. Schönen Sonntagabend.
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0: ABBA und Fernando, 80er und die größten Klassiker, spielen wir für Sie bei WDR 4 und da gehört das ja wohl dazu, oder? Das Steigerlied. Ja. Es ist wieder Fußball-Bundesliga. Gestern waren schon alle NRW-Teams im Einsatz, bis auf Schalke. Nach drei langen Jahren sind die Schalker zurück mit dem Steigerlied in der Fußball-Bundesliga und sie spielen gegen Augsburg. Luca Benincasa aus dem WDR Sport. Sie haben schon angefangen. Spielstand ist noch 0-0 oder ist gerade was passiert?
1: Nee, ich habe den Live-Ticker und das Spiel hier offen. Noch 0-0 bei Schalke.
0: Super. Oder was heißt super? Aber passiert ja noch einiges. Mit welchen Gefühlen starten die Schalker jetzt in diese neue Saison?
1: Ich glaube, ganz, ganz viel Euphorie. Das ist das, was überwiegt bei allen, die es für Königsblau halten. Und auch der Trainer, der Schalker Trainer Miro Muslic, der hat das gut auf den Punkt gebracht, finde ich, wie so die Gefühlslage ist bei den Schalkern.
2: Unglaubliche Vorfreude, dass wir endlich zurück in der Bundesliga sind, da wo auch Schalke 04 hingehört. Und wir wollen wieder eine neue Geschichte schreiben, eine neue Schalke-Story. Und wir sind bereit dazu.
1: Boah. Ja. 3 Jahre war Schalke weg, du hast es gesagt, jetzt atmet eine ganze Region auf und das ist auch toll für die Bundesliga, dass Schalke da ist, jedes Spiel ausverkauft, 60.000 Leute, das ist richtig gut, dass Schalke wieder oben mitspielt in der Bundesliga.
0: Jetzt erster Gegner Augsburg, ich weiß nicht, klingt machbar, würde ich jetzt mal sagen, aber harter Brocken, ja, nein?
1: Ja, bei Augsburg hat man immer das Gefühl, die kann man mal packen, ne? Aber Augsburg, die sind eklig zu bespielen, gleichzeitig auch oft beschrieben als die graue Maus der Liga. Und der Schalke-Trainer Miron Muslic, der bewundert genau das.
2: Das heißt doch für mich, dass Augsburg extrem viel, wenn nicht alles richtig macht, auf und neben dem Platz und schon auch eine Vorbildfunktion für uns hat.
1: Weil Augsburg schon 15 Jahre am Stück Bundesliga spielt und ohne viele Nebengeräusche. Die machen da still und heimlich ihr Ding, steigen nicht ab, schnuppern mal international. Ja, und das will Schalke auch wieder schaffen. Konstanz reinkriegen und mal geräuschlos arbeiten. Ja, Schalke ist nicht Augsburg, aber das ist halt das große Vorbild. Und ich finde, mit Miro Muslic hat Schalke auch jemanden an der Seitenlinie, der gut moderieren kann und auch mal alle einfangen kann, wenn es mal richtig gut oder auch mal richtig schlecht laufen sollte.
0: Also so ganz geräuschlos muss das ja nicht sein. Die dürfen auch gerne mal ein bisschen Lärm machen, oder? Also vor allen Dingen dann beim Revierderby. Jetzt spielen die halt auch einfach wieder gegen den größten Rivalen, gegen
1: Mega.
0: Dortmund.
1: Ja.
0: 5. Dezember. Luca, die Dortmunder, die sind gestern schon mal perfekt gestartet. 2-0 gewonnen gegen Hamburg. Welche Erkenntnisse ziehst du jetzt daraus für das Aufeinandertreffen mit Schalke?
1: Für das Aufeinandertreffen auf Schalke auf der einen Seite und für die ganze Saison würde ich sagen, dass man da ablesen konnte, dass die Spielfreude zurück ist bei Dortmund. Ne? Also letzte Saison, da haben die Ergebnisse oft gestimmt, aber die Art und Weise war ein bisschen langweilig. Und gestern, da hat Dortmund eine perfekte erste Halbzeit gespielt gegen Hamburg mit viel Kreativität und verantwortlich dafür sind die zwei Neuen beim BVB. 2 Offensive haben die geholt, 2 Griechen. Ja, und die haben dann eine griechische Party gefeiert. Wir hören mal rein.
3: Ivasici ist da! 1-0 für Borussia Dortmund! Und da war der erste griechische Moment. Die Vorlage kommt von Karezas. Konstantelias, Tor! Tor für Dortmund!
0: Boah, Gänsehaut.
1: Gänsehaut, aber ich muss unterbrechen, weil diese Party wurde dann ein bisschen gecrashed, weil der eine Grieche, Konstantelias, der hat sich schwer verletzt bei Dortmund. Alle befürchten Kreuzbandriss und wenn das so ist, dann ist dieser Sieg gegen Hamburg natürlich teuer, teuer erkauft worden und bitter für den BVB, aber wir müssen nochmal abwarten. Vielleicht ist es doch kein Kreuzbandriss, aber es sieht nicht gut aus für den Griechen bei Dortmund.
0: Wir drücken auf jeden Fall die Daumen und sind gespannt, was Schalke da heute zaubert und wie es mit den anderen Clubs jetzt weitergeht nach dem Start in die Bundesliga. Luca Benincasa, Dankeschön.
1: Gerne.
0: Und natürlich, ne, alle Infos gibt's auch weiterhin in der ARD Sounds App. Und wir halten Sie, wie gesagt, hier auf dem Laufenden auch in WDR aktuell. 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Wunderschön am Sonntagnachmittag.

Eurythmics. Who's that girl? Gleich hier Satire am Sonntag bei WDR 4. Ich hörte, der Kanzler spiele eine nicht unwesentliche Rolle und dessen momentane Zuversicht. Und natürlich Uli Winters, der übernimmt das WDR 4-Studio gleich nach 6 und guckt mit Ihnen auch nochmal auf die Gamescom hier in Köln. Die geht ja heute zu Ende. Unter anderem mit einem Gildehorn-Mitsing-Konzert in der City. Da flitze ich jetzt schnell noch vorbei. Ich bin Janine Breuer-Kohlo. Dankeschön fürs Zuhören und fürs Mitreisen. Heute hier in WDR 4 wunderschön.

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2: 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So, was haben wir noch? Natürlich 80er und die größten Klassiker. Also so Songs wie der hier.

0: 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Die Nachrichten mit Richard Hucke, guten Tag. Bei den Schüssen auf ein Wohnhaus in Erftstadt letzte Nacht geht es möglicherweise um eine Erpressung. Die Polizei Köln sucht nach zwei flüchtigen Tätern. Die Schüsse auf ein Haus und ein davor geparktes Luxusauto hatte die Nachbarn am frühen Morgen geweckt. Jochen Hilgers.
1: Wie der WDR vor Ort recherchierte, wohnte in dem Einfamilienhaus einer der Besitzer einer großen türkischen Imbisskette. Die, so heißt es aus Sicherheitskreisen, wird angeblich seit Monaten um einen Millionenbetrag erpresst. Laut Polizei hatte es bereits Angriffe auf Filialen in Mannheim, Rüsselsheim und Osnabrück gegeben. Dahinter soll eine Bande junger türkisch-kurdischer Männer stecken. Ob ein Zusammenhang mit dem Angriff auf das Wohnhaus besteht, wollten die Ermittler heute noch nicht sagen. Nachbarn schilderten dem WDR, dass zahlreiche Schüsse auf das Haus und das Auto abgegeben wurden. Das Auto sei quasi zerlöchert worden und wurde am Nachmittag abtransportiert. Zum Zeitpunkt des Angriffs waren das Ehepaar und mindestens ein Kind im Haus. Sie blieben unverletzt.
0: Nach dem Ausbruch aus der Justizvollzugsanstalt Duisburg-Hamborn sucht die Polizei jetzt mit einem Fahndungsfoto nach dem Geflüchteten. Er war heute am frühen Morgen über das Dach der JVA entkommen. Was bisher bekannt ist, fasst Sascha Wandhöfer zusammen.
2: Der Mann ist 35 Jahre alt, 1,75 groß und 75 Kilogramm schwer. Auf dem rechten Arm hat er den Kopf einer Frau tätowiert. In der Nacht hatte er einen Gitterstab in seiner Zelle im dritten Stock entfernt und sich dann durchs Fenster gequetscht. Dann ist er eine Etage die Fassade hochgeklettert, übers Dach, und auf der anderen Seite ist er dann die Fassade wieder runter. Eine Außenmauer um die JVA gibt es in Duisburg nicht. Wie der Mann den Gitterstab entfernt hat, ist unklar. Es wurde aber ein Versteck im Boden seiner Zelle gefunden. Der Geflohene saß wegen des Vorwurfs des Diebstahls in Untersuchungshaft, wurde währenddessen aber auch zu einer 6-jährigen Haftstrafe wegen mehrerer Wohnungseinbrüche verurteilt.
0: Und das ist auch noch passiert. Vor der Küste Zyperns sind bei einem Fährunglück mindestens 7 Menschen ums Leben gekommen. Nach Angaben der Behörden konnten 237 Passagiere gerettet werden, nachdem der Katamaran gekentert war. In Nepal laufen die Rettungsarbeiten nach der Sturzflut nur schleppend. Es wird ein weiterer Erdrutsch befürchtet. Bisher wurden mehr als 800 Tote entdeckt. Mehr als 3000 Menschen werden vermisst. Mehrere hunderttausend Menschen haben seit Freitag in Münster den 80. Geburtstag von Nordrhein-Westfalen gefeiert. Das Fest endet heute Abend mit einer Comedy-Veranstaltung auf dem Schlossplatz. In der Fußball-Bundesliga hat der SC Freiburg das erste Sonntagsspiel gegen Werder Bremen mit 4:1 gewonnen. Jetzt ist Aufsteiger Schalke nach 3 Jahren Bundesliga-Pause beim FC Augsburg zu Gast. Die Partie läuft seit einer guten halben Stunde. Live aus Augsburg, Patricia Gabor.
3: Seit der 1:0-Führung der Augsburger entgleitet den Schalkern das Spiel nach und nach immer mehr. Der FCA hatte jetzt vorhin eine Phase, wo man den Torhüter der Königsblauen, Loris Karius, Dauer bearbeitet hat. Daraus ist dann nicht mehr geworden. Aber man muss sagen, die Gastgeber, die haben hier alles unter Kontrolle. Jetzt mal eine Ecke für die Schalker von der linken Seite, die immer wieder versuchen, Musa Sylla vorne zu finden, aber finden ihn nicht. Er kriegt kaum Bälle ab. So ein Edin Dzeko, der wäre was für eine Einwechslung. 1:0 führt der FCA, halbe Stunde ist gespielt.
0: Das war WDR aktuell. Das Wetter in Nordrhein-Westfalen: am Abend ist es wechselnd bewölkt mit einzelnen Schauern bei 17 bis 21 Grad. In der Nacht ziehen einige teilweise gewittrige Schauer durch bei 17 bis 12 Grad. Morgen gibt es rasch wechselnde Bewölkung, dazu vor allem in der zweiten Tageshälfte vermehrt Schauer und Gewitter. In Ebenbüren 20 Grad, in Paderborn 21 und in Düsseldorf 22 Grad. Die Zeit 18.04 Uhr.
4: WDR 4, Verkehr. A1, Münster Richtung Dortmund, zwischen Kamener Kreuz und Kreuz Dortmund, Unna, etwa 10 Minuten plus 4 Kilometer stockender Verkehr. A1 Dortmund Richtung Köln, zwischen Burscheid und Kreuz Leverkusen, etwa 10 Minuten plus 6 Kilometer Stau, dort steht ein defektes Fahrzeug. A57 Krefeld Richtung Köln, zwischen Dreieck Neuss-Süd und Köln-Worringen, etwa 10 Minuten plus 6 Kilometer stockender Verkehr. Wegen Bauarbeiten gesperrt sind die A3 Richtung Oberhausen zwischen den Kreuzen Breitscheid und Kaiserberg bis heute Abend 20 Uhr und die A448 Richtung Essen zwischen Bochum, Altenbochum und Weidmar bis morgen früh 5 Uhr. 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
4: Ja, herzlich willkommen bei uns. Wir wollen in dieser Stunde, tja, was wollen wir denn eigentlich? Oder noch besser die Frage, was wollen Sie denn, liebe Zuhörer? Wir haben dazu eine kleine Umfrage gemacht und wirklich eine tolle Sprachnachricht bekommen. Also, was machen wir heute hier?
6: Wir gehen mit Tatkraft, aber auch mit großer Zuversicht in die verbleibenden Monate des Jahres 2026.
4: Gut, haben wir verstanden. Danke, lieber Hörer Friedrich M. aus dem Sauerland. Ich bin jedenfalls sehr zuversichtlich, dass wir hier zusammen einen lustigen Abend haben werden. Willkommen bei Satire am Sonntag. Ich bin Uli Winters und froh, dass es Sie gibt.

0: Schön, dass Sie alle aus den Ferien zurück sind. Hoffentlich wohlbehalten und schonend gebräunt. Und wenn Sie spätestens ab morgen jetzt wieder ran müssen mit Arbeit und Alltag und der ganzen Mühsal, dann machen Sie das doch mal ohne Jammern und mit ganz viel positiven Vibes. Ja, die Bundesregierung kann das schließlich auch.
1: Es hat jedenfalls einen vergleichsweise entspannten Eindruck gemacht, wie die Ministerinnen und Minister der schwarz-roten Koalition da plaudernd auf der Terrasse von Schloss Neu-Hardenberg zusammenstanden.
0: Genau, so wird's gemacht. Die Bundesregierung hat nämlich im Urlaub auch so ein bisschen nachgedacht und festgestellt, es ist doch alles gar nicht so schlimm, wie immer alle sagen und schreiben und doomstalken und wie auch immer. Und ich sehe das eigentlich auch so. Also jammern ist natürlich einfach und manchmal stiftet es sogar ein bisschen Gemeinsamkeit, gerade auch in Deutschland. Aber irgendwann ist auch mal gut mit jammern. Und deshalb raus an die frische Luft.
2: Raus aus der Rezession, raus aus der Schwäche unserer Wirtschaft, raus aus diesem Missmut und diesem Misstrauen und hinein in eine neue Zuversicht.
0: Jo, so sprach der Kanzler. Neue Zuversicht. Endlich mal mit Energie nach vorne. Und so wie er das vorgetragen hat, da ist der Funke auch übergesprungen. Da hat der Klingbeil auch gleich ein paar optimistische Sachen aufgezählt.
3: Die Unpünktlichkeit der Bahn, kaputte Straßen, marode Schulen. Der ideologische Sparkurs der letzten Jahrzehnte ist uns teuer zu stehen gekommen.
0: Ja gut, da fehlt vielleicht noch ein bisschen Luft nach oben für die ordentliche Portion Optimismus, aber der Klingbeil, der wirkt in letzter Zeit ja sowieso irgendwie so ein bisschen schwach und traurig, finde ich. Also so ein bisschen zugenommen hat er auch, wenn ich das richtig sehe. Vielleicht muss er mal ein bisschen Sport machen oder ein bisschen auf seine Ernährung achten. Weniger Zucker essen und so, ne? Denn die Zuckersteuer, die soll ja dabei helfen, uns wieder in Schwung zu bringen. Und ganz nebenbei die kaputtgesparten Kassen wieder aufzufüllen. Und schon jammern wieder alle. Und dann gibt's die Zuckersteuer doch nicht, weil alle gejammert haben oder teilweise oder gar nicht und herrje, ein ständiges Hin und Her. Und da die Bundesregierung natürlich auch immer ihre tagesfrischen Entscheidungen selbst sofort umsetzen muss, weil sonst ja auch wieder alle meckern, deshalb hat es der Caterer für die Kabinettsklausur auch gar nicht so leicht gehabt.
4: VIP-Catering Krause, hallo.
5: Ja, guten Tag. Es geht um das Catering für die Kabinettsklausur hier im Schloss Neu-Hardenberg. Und zwar,
4: ich habe gerade mit dem Fahrer telefoniert. Der stand im Stau. In 5 Minuten ist er bei Ihnen.
5: Nein, Moment. Wir hätten da noch ein paar Änderungen. Der Amtor will statt einem Kinderteller einen Seniorenteller. Und der Lindemann.
4: Wollen Sie mich veräppeln? Ich habe Ihnen vor 4 Wochen ein wunderbares Catering-Paket geschnürt. Das war ein Gesamtkunstwerk. Sie haben da mal zugesagt, dass Sie das genauso nehmen.
5: Ja, damals. Aber das ist doch ganz normal, dass nach 4 Wochen ein paar Leute vielleicht doch lieber statt dem Fisch Nummer 4 die Ente 63 wollen.
4: Jetzt doch die Ente 63. Ich habe Ihnen noch gesagt, wie gut die ankommt, aber Sie wollten ja nicht. Und jetzt doch. Also, wie oft denn jetzt die Ente?
5: Also, so ganz genau haben wir uns da noch gar nicht entschieden.
4: Hören Sie mal, mein Fahrer ist gleich bei Ihnen. Was erwarten Sie jetzt von mir?
5: Nur ein bisschen Flexibilität. Wir hätten auch noch was wegen der Kaffeebar. Können Sie die Hafermilch hier noch streichen?
4: Wieso das denn?
5: Naja, wir wollen die geplante Zuckersteuer auch auf Hafermilch erheben und wollten da als gutes Vorbild mal den Verzicht üben.
4: Na gut, habe ich notiert. Keine Hafermilch.
5: Genau.
4: Dann haben wir es jetzt, oder?
5: Nee, Moment.
4: Was denn noch?
5: Ich höre gerade, wir nehmen doch die Hafermilch. Zuckersteuer auf Hafermilch ist vom Tisch. Dann macht ja auch gar keinen Sinn.
4: Auf einmal.
5: Bitte?
4: Nix. Also ich rufe jetzt meinen Fahrer zurück und mache alles neu.
5: Okay. Was? Ich soll fragen, wie lange das dauert?
4: 2 Stunden mindestens.
5: Okay. Er sagt, er braucht 2 Stunden.
6: Der faule Sack.
4: Sagen Sie mal, war das gerade Herr Merz im Hintergrund?
5: Ja.
4: Wie hat er mich genannt? Fauler Sack?
5: Nein, der hat gesagt, Traubensaft. Genau, er will 1 Liter Traubensaft.
4: Mit Zuckersteuer?
5: Da frage ich mal nach.
4: War nur Spaß.
5: Ach so.
4: Ich habe jetzt zu tun. Wiederhören. VIP-Catering.
5: Ich bin's doch mal. Eine Frage noch zum Abendbuffet. Wie werden da die Speisen warm gehalten?
4: Ganz normal, diese Dinger mit Brennpaste.
5: Das geht nicht. Ministerin Reiche will, dass die mit Gas laufen.

0: Nächste Woche ist es soweit, da ist Landtagswahl in Sachsen-Anhalt. Der Kanzler wird da zwar nicht neu gewählt, aber vielleicht noch ein bisschen mehr abgewählt als ohnehin schon. Wenn die AfD zu gut abschneiden sollte in Sachsen-Anhalt. Wenn die AfD nach der Wahl alleine regieren könnte, dann würde der MDR in Zukunft etwa so klingen. Genau, und im Imbiss würde es dann so klingen.
1: So, zwei Döner bitte. Was ist denn hier los? Hallo? Hallo?
0: Ja, man muss das jetzt mal schon bis zu Ende denken alles. Die CDU von Sven Schulze dümpelt in den Umfragen gerade bei 23% herum. Aber der Kanzler hat eine Idee.
2: Wir gehen mit Tatkraft, aber auch mit großer Zuversicht in die verbleibenden Monate des Jahres 2026.
0: Ja. Alles klar, Herr Merz. Also, was tun? Wie man die AfD klein hält, das weiß vermutlich nur die AfD. Alle bisherigen Versuche der anderen scheinen jedenfalls nicht so gut zu klappen. Aber wie man die Rechtsradikalen im Allgemeinen noch größer macht, das weiß wer? Genau, der Österreicher. Also das wissen die Österreicher.
3: Wie bastle ich mir eine rechtspopulistische Partei? 5 Tipps vom Österreicher. Erstens, wichtig, unattraktive Spitzenkandidaten aufstellen. Stellt etwa die AfD einen Menschen auf, der aussieht wie ein Gebrauchtwagenhändler auf Speed, so schnell spricht wie ein Podcast, den man auf doppelte Geschwindigkeit abspielt und obendrein eine Frisur trägt, die ihm wahrscheinlich der Chef der rechtsextremen Friseurvereinigung Magdeburg geschnitten hat, dann sucht ihr bitte als Ministerpräsident und Gegenkandidat jemanden aus, der einfach so langweilig wirkt wie der Chef der bundesweiten Hamsterzüchtervereinigung und Erfinder der gefüllten Brombeere. Und schon fühlen sich alle älteren Männer mit großkarierten Hemden und reziprokem Weltbild samt mangelnden Sozialkontakten und sinkenden Testosteronspiegel vom Popo Listen angesprochen, weil die rechtsextreme Frisur jene Virilität verkörpert, die sie schon lange nicht mehr haben. Zweitens, medial dämonisieren. Denn nur so wird aus dem phrasendreschenden Autoverkäufer der gefährlichste Mann Deutschlands oder der übelste Horrorclown von Sachsen-Anhalt. Das freut die jungen männlichen Wähler, denen bekanntlich nichts mehr Spaß macht, als die Erwachsenen ordentlich zu erschrecken. Drittens, gib deinem Gegenüber mit rechtsdrehender Frisur immer eine Chance, sich als Opfer zu fühlen. Ob es das kleinstmögliche Büro ist, das man ihnen zuweist, der Ausschussvorsitz, den man ihnen verweigert oder einfach billig Verfahrenstricks. Nichts unversucht lassen, damit Abgeordnete mit Neonazi-Bekanntschaften das Lied vom undemokratisch behandelten Opfer anstimmen können, gemeinsam mit der Rechtsrockband. Und schon haben sie die Sympathien aller demokratiefeindlichen Nichtwähler. Viertens, lehne empört ab, was sie sagen. Und mach es dann selber. Wenn die rechtsextremen Frisurbesitzer nach Remigration verlangen, sei erschrocken über die Wortwahl und versuche anschließend mit den Taliban über Abschiebungen zu verhandeln. Das verringert deine Glaubwürdigkeit auf ein Mindestmaß und lässt Menschenfeindlichkeit als rationale Politik erscheinen. So werden die Wähler grundsätzlich verwirrt und die gehen daraufhin doch lieber in die original braune Wurstbude als in deinen schlechten Copyshop. Fünftens, spiel ihr Spiel und das heißt Drama, Baby. Es ist immer Weltuntergang, außer bei der Klimakatastrophe, die ist nur Wetter. Aber sonst ist in der rechtsgescheitelten Sprache immer Kriegerpathos angesagt und wenn einer im Landtagswahlkampf von Kulturfremden spricht, dann ihn keinesfalls fragen, ob kulturfremd nicht eigentlich Leute sind, die nie ins Theater, in Ausstellungen, ins Kino oder ins Konzert gehen, sondern nur zu Hause vor der Glotze rumhängen oder Doomscrolling am Handy betreiben. Denn dann wäre ja die AfD-Wählerschaft kulturfremd. Wenn du das alles beachtest, dann hast du bald eine wunderschöne faschistische Partei, die du dir von beiden Seiten der Brandmauer anschauen kannst, die demnächst einen Ministerpräsidenten stellt und in der Regierung sitzt. So haben wir das zumindest in Österreich gemacht.

0: Wenn man hier aus dem Fenster schaut, aus unserem Studio, dann sieht man direkt auf die Domplatte. So nennt man den Platz vor dem Kölner Dom. Und egal, wann man da rausschaut, man sieht eigentlich immer Menschen in abgefahrenen Kostümen. Entweder sind es die Karnevalisten oder es sind die Mitarbeiter des Kölner Doms, die sogenannten Domschweizer, oder es ist wieder mal Christopher Street Day oder, und das ist heute der Fall, es ist Gamescom, die angeblich weltgrößte Messe für Computerspiele. Sie endet heute und seit einigen Tagen sind diese Gestalten unterwegs, denn um da reinzukommen, braucht man nicht nur ein Ticket, sondern offenbar auch ein Vollkostüm, in dem man aussieht wie ein Pokémon in Strapsen oder ein Space Invader auf Plateauschuhen oder nur abgefahren. Muss es sein. Denn klar, psychologisch betrachtet möchte man als Gamer ja so sehr im Spiel aufgehen, dass man sich darin fühlt wie in einer zweiten Realität. Wenn zum Beispiel die echte Realität zu düster wird.
1: Wir gehen mit Tatkraft, aber auch mit großer Zuversicht.
0: Ja, komm, reicht, der März, ist gut. Jedenfalls, je besser.

0: Sprechen mit Marco, wie kann ich Ihnen weiterhelfen?
1: Ja, hallo, können Sie mir sagen, ob ich gerade ein Computerspiel spiele oder ob das hier das echte Leben ist?
0: Gerne, kneifen Sie sich bitte einmal mit der linken Maustaste ins rechte Ohrläppchen.
1: Ah, da kommt eine Fehlermeldung. Ohrläppchen wird nicht unterstützt.
0: Okay, haben Sie im Zimmer ein Fenster, das Sie öffnen können?
1: Ja, nee, das kriege ich nicht auf, da fehlt der Griff.
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1: Gekauft. Ah ja, jetzt klappt es.
0: Und, spüren Sie den Wind?
1: Ja, aber woher weiß ich, dass das echter Wind ist und nicht nur der Lüfter von meinem Rechner?
0: Ja, da kann ich Sie natürlich verstehen. Hüpfen Sie bitte einmal auf der Stelle.
1: So?
0: Danke, das hört sich für mich unbedenklich realistisch an.
1: Ja, aber bin ich denn jetzt in einem Computerspiel oder im realen Leben?
0: Also... Einen Moment bitte, da muss ich kurz meinen Teamleiter fragen. Mhm.
2: Na, alles okay? Hm? Ach, du hast dir ja schon wieder diesen albernen Virtual-Reality-Helm aufgesetzt.
1: Wer sind Sie?
2: Hoppla, ein Programmierfehler. Wir lernen uns ja erst im nächsten Level kennen und heiraten im übernächsten.
3: Grüße aus der Zukunft.

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2: Das WDR 4 Wetter. Sonne und Wolken wechseln sich am Abend ab. Im Süden von NRW meist trocken, weiter im Norden sind auch mal kurze Schauer möglich. Dazu lässt der Wind nach bei 17 bis 21 Grad. Morgen gibt's vor allem ab dem Mittag viele Schauer und Gewitter. Dazu diese Temperaturen in der Heimat von Friedrich Merz in Brilon 20 Grad, in Bochum, der Heimat von, und ist ja egal, 21 und in Aachen 22. Auch Dienstag häufiger grau und es gibt den ein oder anderen Schauer. WDR 4 Verkehr. A1 Münster Richtung Dortmund zwischen Kamener Kreuz und Kreuz Dortmund-Unna. Etwa 10 Minuten plus 6 Kilometer stockender Verkehr. A1 Dortmund Richtung Köln zwischen Gevelsberg und Kreuz Wuppertal Nord. 4 Kilometer stockender Verkehr. A1 Dortmund Richtung Köln zwischen Burscheid und Kreuz Leverkusen. 4 Kilometer stockender Verkehr. Dort steht ein defektes Fahrzeug. Wegen Bauarbeiten gesperrt sind die A3 Richtung Oberhausen zwischen den Kreuzen Breitscheid und Kaiserberg. Bis heute Abend 20 Uhr, ist ja nicht mehr so lang. Und die A448 Richtung Essen zwischen Bochum, Altenbochum und Weidmar. Bis morgen früh um 5 Uhr. 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

0: Die Zeitung, die klassische Zeitung, so richtig zum Umblättern und Lesen, die hat es ja gar nicht leicht heutzutage. Die Auflage sinkt, Werbung wird heutzutage eher von Influencern in die Welt gerappt als in der Zeitung abgedruckt. Ja, selbst im Fischgeschäft wird der fangfrische Bückling eher in Folie geschweißt als in Todesanzeigen gewickelt. Und die Magazine sind natürlich auch nicht besser dran. Aber manche halten durch, ja ein Jahr aus und sind einfach nicht kaputt zu kriegen. Diese Woche gab es einen runden Geburtstag eines ganz besonderen Magazins zu feiern. Die Bravo wurde 70. Bravo braucht man nicht lange erklären, Sie kennen den unvermeidlichen Dreiklang Foto Love Story, Starschnitt oder Starschnitt und Dr. Sommer. Ich habe in einem Geburtstagsbeitrag zur Bravo gehört, die Zeitschrift hätte früher viermal so viele Menschen erreicht, wie die Auflage hoch war, weil jedes gekaufte Heft durch durchschnittlich vier weitere Hände gegangen wäre. Habe ich ein bisschen gerechnet. Also viermal so viele Menschen, wenn sie durch vier Hände gegangen ist. Eigentlich hat doch jeder Mensch zwei, aber vielleicht haben die Leute ja die Bravo nur einhändig gelesen. Und wenn das so ist, hat das eventuell mit Dr. Sommer zu tun? Weiß kein Mensch. Aber wir bei Satire am Sonntag, wir haben was anderes herausgefunden. Die Bravo ist in Wirklichkeit noch viel älter als 70 Jahre.
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2: So Männer, die Resultate der Leserbefragung sind da. Und? Unsere fürstliche Hauspostille ist immer noch auf dem ersten Rang unter den Illustrierten im gesamten Königreich.
3: Ja, Shampoos für alle.
2: Lass die Pullen zu, es gibt auch schlechte Nachrichten.
3: Was?
2: Bei der Altersgruppe der Jünglinge und Backfische haben wir keinen einzigen Leser.
3: Können die überhaupt schon lesen?
2: Na klar, mittlerweile geht doch fast jeder zur Schule. Da wächst ein riesiges Leserpotenzial heran. Warum kaufen die unser Blatt nicht?
3: Vielleicht liegt's an den Themen. Guck dir das Titelblatt unserer aktuellen Ausgabe an. Ein Kupferstich der Schwiegermutter des Königs beim Aderlass. Das will doch kein Jüngling sehen. Oder hier im Gesundheitsteil. Wenn man des Nachts zu oft auf den Nachttopf muss, welchen Backfisch interessiert das?
2: Da ist was dran. Ihr meint also, wir sollen auch ein paar Seiten für die Unmündigen reinpacken?
4: Besser nicht. Das wäre dann ja für unsere Stammleser langweilig.
2: Stimmt.
4: Danke.
2: Ich hab's.
3: Was?
2: Wir machen eine eigene Postille. Nur für Leser zwischen 10 und Volljährigkeit. Über alles, was die interessiert. Weiß einer, was die interessiert?
3: Naja, die neuesten Volksweisen, die modernsten Beinkleider und die besten Puder gegen Pusteln.
4: Aha.
3: Und der schöne Prinz natürlich. Meine Jüngste schwärmt den ganzen Tag von seinem Lächeln und seinen strammen Waden.
2: Sehr gut, dann lassen wir von unserem besten Zeichner eine schöne Radierung von dem Prinzen machen. Und die drucken wir dann ab in Lebensgröße zum Anhimmeln.
3: Aber das geht nicht. Der Prinz misst fast 6 Fuß. Das passt nicht ins Blatt.
2: Dann drucken wir einfach jede Woche einen kleinen Teil von ihm zum selbst zusammenkleben. So sind die gezwungen, jede neue Ausgabe zu kaufen.
3: Bravo, Chef. Dann beginnen wir nächste Woche direkt mit seinen Kronjuwelen.
1: Sie hörten heute vor Millionen von Pubertätspickeln das erste Jugendmagazin.
0: Ja, das erste Jugendmagazin, die Bravo. Immer noch geliebt und gefeiert. Bis heute. Zum Beispiel vom berühmten Bravo-Fotografen der ersten Stunde, Bubi Heilemann.
5: Ich sage nur eins, die Bravo war unumstößlich die wichtigste Teenager-Zeitung der Welt. Man konnte Bravo ebenso in Los Angeles kaufen wie in Castrop-Rauxel.
0: Toll, man konnte die Bravo also auch in Los Angeles kaufen. Aber da hieß Dr. Sommer natürlich, korrekt auf Englisch übersetzt, wie? Genau, Donna Summer.

0: Ich habe mich gerade gefragt, weil wir ja eben über die Bravo sprachen, gab es eigentlich in der Bravo schon mal einen Starschnitt von Wilson Gonzales Ochsenknecht? Oder von seinem Bruder Jimmy Blue Ochsenknecht? Von dem gab es wahrscheinlich nur die untere Hälfte, weil der Fotograf sein Geld noch nicht bekommen hat. Dummer Scherz, gebe ich zu. Aber elegante Überleitung zu Max Gold. Max Gold, der unermüdliche Aufspießer sprachlicher und zivilisatorischer Fein- und Besonderheiten, der war nämlich mit einer Lesung in der Unterhaltung am Wochenende bei den Kollegen von WDR 5 zu Gast. Sehr zu empfehlen, hören Sie da ruhig mal rein auf ARD Sounds. Und oder hören Sie schon mal hier jetzt ein Stückchen Max Gold, das ist nie verkehrt. Und in diesem Teil, den wir jetzt hören, macht er sich Gedanken zu absonderlichen Vornamen und über die solche Namen vergebenden Eltern.
1: Es grenzt ans Piepegale, wie einer sein Kind nennt. Man gewöhnt sich an alles und gehänselt und gequält werden auch Kinder mit einem in Hunderten durchwachter Nächte zusammen optimierten Namen. Sobald sie von ihren Eltern in einer alten Klapperkiste in die Schule gefahren werden oder wenn ein Elternteil einen falschen Beruf ausübt, Kind eines Frauenarztes, möchte man als Pubertierender lieber nicht sein. Leuten, die meinen, unter einem ungewöhnlichen Vornamen würden Kinder leiden. Sollte man entgegenhalten, dass zum Beispiel auch ein Knabe namens Stefan darunter leiden könnte, dass er sein ganzes Leben lang die Frage gestellt bekommt mit F oder PH. Zwischen Einschulung und Einäscherung wird er das vermutlich etwa 250.000 Mal gefragt werden mit F oder PH. Aber er wird wohl kaum darunter leiden. Ich komme häufig an einem parkenden Auto vorbei, an dessen Heckscheibe von seinem Besitzer, einem Plattenhändler, der Spruch angebracht wurde: Die Namen eurer dicken Kinder interessieren niemanden. Der Plattenhändler hat recht. Nennt eure dicken Kinder einfach irgendwie und die dünnen Kinder erst recht.

0: So, und auch heute gibt's wieder was zu feiern. Öffnen Sie eine Flasche original verkorksten Perlwein und erheben Sie das Glas auf Hubert Cecil Booth. Oder Hubert, oder wie man das sagt. Hubert Cecil Booth. Heute vor genau 125 Jahren erhielt er in London sein Patent auf einen Staubsauger. Puffing Billy wurde er genannt. Also natürlich nicht der Herr Booth, sondern der Staubsauger. Für uns ist das Grund genug, einen schönen Klassiker zu Gehör zu bringen. Der Staubsaugervertreter von, nein, nicht Loriot. Den Heinzelmann darf man nämlich immer nur in voller Länge spielen. Das ist heute ein bisschen eng. Finde ich übrigens auch richtig so, dass man das nicht so zerschneidet. Und deswegen kommt der Staubsaugervertreter heute zum allseits verehrten und nicht weniger lustigen Herbert Knebel.
1: Die Tage ist mein Frau ist krank geworden. Also nicht, dass ich ihr die Krankheit jetzt nicht gegönnt hätte. Also, ja, jetzt war aber zu allem Übel am Vorabend die bucklige Verwandtschaft von Auguste bei uns auf der Hütte gewesen. Und dementsprechend sah das aus. Überall so Chips- und Flipsreste, festgetretene Fischlis und Salzstangen. Aber das sah aus, als hätte sich der einer von der Al-Qaida mit seiner Knabbersammlung in die Luft gesprengt. Ne? Ja, jetzt war ich in meinem Überlegensprozess schon so weit fortgeschritten, dass ich eigentlich schon selber unmittelbar kurz davor war, initiativ zu werden, um am Feger zu packen. Da schildert auf einmal. Ich mach die Tür auf, da steht da einer mit dem Rohr in der Hand und sagt, Tach, darf ich bei Sie mal saugen? Ich komme von einer Staubsaugerfirma, deren Vertreter ich bin. Ich denk, Vertreterlein, Vertreterlein, dich schickt der Himmel. Ich sag, kommen Sie rein, junger Mann, ich hab schon alles vorbereitet. Und er legte sofort los und machte einen Beutel am anderen voll. Ja, ich habe den dann zwischendurch noch so angestachelt, ne, und gesagt, oh, du, der zieht aber ordentlich was weg, der Kollege da, den Sie im Schlepptau haben, ne? Ja, da sagte er so ganz stolz, das wäre auch der am meisten verkaufteste von seiner Art. Ja, was soll ich Sie sagen, das hat noch nicht mal 20 Minuten gedauert, da hat er den Saustall auf Vordermann gebracht. Ich sag, junger Mann, ich bin mehr als wie schwer beeindruckt. Und Sie haben es tatsächlich geschafft, in mir einen Überlegensprozess in Gang hervorzurufen, diesbezüglich die Anschaffung des eben gerade von Sie hier vor Ort vorgeführten Geräts. Lassen Sie mir auf jeden Fall Ihre Visitenkarte da. Hör mal, den würde ich im Notfall glatt nochmal anrufen, nicht? Ah, hör mal, pass auf, pass auf. Am nächsten Morgen, ne, meine Frau, weiß sie, wie durch ein Wunder genesen. Kommt bei uns im Wohnzimmer rein, sieht das und sagt, ach Herbert, manchmal bist du ja doch ein Engel. Ne? Ich sag, Guste, zumindest kenne ich einen.
0: Ja, ja, Staubsaugervertreter gibt's, glaube ich, heute auch leider nicht mehr. Und durch Herbert Knebel wissen wir jetzt auch, warum. So, das war's von Satire am Sonntag. Es ist mal wieder Zeit, Abschied zu nehmen.
2: Mit Tatkraft, ja, aber auch mit großer Zuversicht, ja, in die verbleibenden Monate des Jahres 2026.
0: Ja, ja, machen wir. Wir können aber auch was anderes machen. Bleiben Sie einfach noch ein bisschen bei uns. Hier gibt's nämlich gleich Klassik populär mit Sweet Bad Kempkes. Danke fürs Zuhören, sagt Uli Winters. Und denken Sie immer dran, nichts wird besser, aber alles wird gut.

0: Wir gehen mit Tatkraft, aber auch mit großer
1: Ach, Herr Merz,
0: in die verbleibenden Monate des
1: Herr
0: Jahres.
1: Herr Merz, es ist aber wirklich
0: 2026.
1: Feierabend. Hallo, ich möchte auch mal nach Hause, ja?
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1: Die Nachrichten mit Richard Hucke. Guten Abend. Bundeskanzler Merz hat im Sommerinterview in der ARD den Wehretat für Deutschland verteidigt. Er hält die Milliardenausgaben für die Bundeswehr für vertretbar, auch wenn Sozialleistungen dafür gestrichen werden.
2: Wir müssen uns verteidigen können in Deutschland. Die Notwendigkeit ist offensichtlich. Und was nützt uns das schönste Elterngeld, wenn wir unsere Freiheit verlieren und der Frieden in Europa gefährdet ist?
1: In diesem Jahr plant die Bundesregierung 82 Milliarden Euro für Verteidigung auszugeben, in den kommenden Jahren noch deutlich mehr. Deutschland ist Hockey-Weltmeister. Das Team von Bundestrainer André Henning setzte sich im WM-Finale in Belgien mit 1:0 gegen Spanien durch. Damit verteidigten die Männer nicht nur ihren Titel vom letzten Jahr, es ist auch insgesamt schon das vierte WM-Gold. Und das ist auch noch passiert. Bei den Schüssen auf ein Wohnhaus in Erftstadt letzte Nacht geht es möglicherweise um eine Erpressung. Die Polizei Köln sucht nach zwei flüchtigen Tätern. Die Duisburger Polizei fahndet nach einem geflohenen Häftling. Sie hat ein Foto von dem verurteilten Einbrecher veröffentlicht, der heute die Gitterstäbe vor seiner Zelle durchgesägt hat und über das Dach der JVA Hamborn entkommen war. Vor der Küste Zyperns sind bei einem Fährunglück mindestens 7 Menschen ums Leben gekommen. Nach Angaben der Behörden konnten 237 Passagiere gerettet werden, nachdem der Katamaran gekentert war. Mehrere hunderttausend Menschen haben seit Freitag in Münster den 80. Geburtstag von Nordrhein-Westfalen gefeiert. Das Fest endet heute Abend mit einer Comedy-Veranstaltung auf dem Schlossplatz. Der FC Schalke 04 bestreitet sein erstes Spiel in der Fußball-Bundesliga seit 3 Jahren. Beim FC Augsburg ist noch etwa eine Viertelstunde zu spielen. Live in Augsburg ist Patricia Gabor. Wie erfolgreich ist der Auftakt für die Gelsenkirchener?
3: Ja, ich muss sagen, dass die Einschulung der Schalker hier in der Bundesliga leider gar nicht gut läuft. Die liegen mit 0:1 hin und sind auch noch ein Mann weniger. Ron Schallenberg wurde mit Rot vom Platz gestellt. Jetzt die Ecke der Augsburger immer wieder gefährlich. Augsburg mit dem Kopfball, aber Schalke spielt das Ganze raus. Der Torhüter der Königsblauen, Loris Karius, der wird hier immer und immer wieder getestet. Also Augsburg macht richtig Druck. Schalke muss ordentlich zittern und ja, auf so einen richtigen Durchschlag hoffen, dass man mal vor das Tor der Augsburger kommt. Also die Königsblauen liegen mit 0:1 hinten.
1: Das war WDR aktuell. Das Wetter in Nordrhein-Westfalen: am Abend ist es wechselnd bewölkt bei 17 bis 21 Grad. In der Nacht ziehen einige teilweise gewittrige Schauer durch bei 17 bis 12 Grad. Morgen gibt es rasch wechselnde Bewölkung und dazu vor allem in der zweiten Tageshälfte vermehrt Schauer und Gewitter, örtlich kräftig mit Starkregen, Hagel und Sturmböen. In Nürnberg 20 Grad, in Lünen 21 und in Köln 22 Grad. Die Zeit 19.03 Uhr.
4: Wir wollen, dass Sie gut ankommen. 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A3 Frankfurt Richtung Oberhausen zwischen Kreuz Köln Ost und Leverkusen Zentrum etwa 15 Minuten plus 3 Kilometer Stau nach einem Unfall. A61 Koblenz Richtung Mönchengladbach zwischen Weilerswist und Kreuz Bliesheim etwa 10 Minuten plus 4 Kilometer Stau. Und wegen Bauarbeiten gesperrt sind die A3 Richtung Oberhausen zwischen den Kreuzen Breitscheid und Kaiserberg bis heute Abend 20 Uhr und die A448 Richtung Essen zwischen Bochum-Altenbochum und Bochum-Weidmar bis morgen früh 5 Uhr. 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
4: Heute mit Sweetbert Kempkes. Ich wünsche Ihnen einen schönen guten Abend.

Volksmusikklänge für den Konzertsaal. Das WDR-Funkhausorchester unter der Leitung von Gigi Mahlert spielte den ungarischen Tanz Nummer 5 von Johannes Brahms. Der war Mitte 30, als er das komponiert hat. Schön, dass Sie dabei sind bei Klassik Populär hier in WDR 4. Kommende Woche sind ja auch bei uns in Nordrhein-Westfalen die Sommerferien vorbei und deshalb ist bei uns heute Abend Schulzeit. Natürlich haben auch viele der großen Komponisten ihre Erfahrungen damit. Die Eltern von Johannes Brahms zum Beispiel sorgten dafür, dass ihr Sohn auf Hamburger Privatschulen gehen konnte, obwohl die Familie nicht gerade reich war. Auf Brahms-Komponisten-Kollegen Edward Grieg muss die Schule eher abschreckend gewirkt haben. Die dritte Klasse wiederholte er sogar. Aber für den Musikunterricht hatte er wohl schon früh eine Menge übrig und darum zog Edward Grieg schon mit 15 Jahren von Norwegen weg an die Musikhochschule in Leipzig und da blieb er 3,5 Jahre. Das hat sich auch für uns gelohnt, denn nach seinem Studium schrieb er Musik, die bis heute beliebt ist, zum Beispiel die Morgenstimmung. Bei uns mit dem WDR-Funkhausorchester geleitet von Paul Weigold.

Schön kurz, dieser Tanz, der Trepak von Peter Tschaikowski aus dem Nussknacker. Vielleicht auch besser, denn bei diesem Tempo fragt man sich schon, wie lange Tänzer das eigentlich durchhalten. Das war das WDR-Funkhausorchester mit Dirigent Johannes Witt. Sie hören Klassik populär in WDR 4. Heute treffen bei uns Klassik und Klassenzimmer aufeinander. Ein sicheres Zeichen dafür, dass am Mittwoch in NRW die Sommerferien vorbei sind. Und egal wie alt man ist, an die Schulzeit haben ja alle ihre ganz eigenen Erinnerungen. Peter Tschaikowski übrigens sicher auch. Und nicht nur gute. Seine Eltern wollten, dass er Jurist wird. Deshalb kam er schon mit 11 auf eine Schule mit Schwerpunkt Jura. Vielleicht wäre das grundsätzlich gar nicht so schlimm gewesen, aber es gab dort nicht mal ein Schulorchester. Ganz anders 100 Jahre später. Da gehörten Schülerorchester einfach zum guten Ton. Und für die schrieb der Komponist Erich Wolfgang Korngold 1953 seine Straussianer mit ein paar unbekannten Polkas und Walzern von Johann Strauss. Und so klingt sie mit dem WDR-Funkhausorchester und Dirigent Patrick Lange.

Johann Sebastian Bach mit einem kleinen musikalischen Augenzwinkern, denn eine Badinerie ist nichts anderes als ein kleines Späßchen, in diesem Fall sogar ein doppeltes, denn dass so eine leichtgewichtige Melodie von Schwergewichten gespielt wird, ist auch nicht gerade alltäglich. Das war das Melton Tuba Quartett. Hier bei Klassik populär in WDR 4 dreht sich heute alles um die Schule und im regulären Musikunterricht stehen Komponisten wie Bach, Mozart und Beethoven nach wie vor auf dem Lehrplan. Und auch Schulorchester spielen regelmäßig Musik von Johann Sebastian Bach, Orchester der Musikhochschulen erst recht. Manchmal ergibt sich für die Studierenden sogar die Gelegenheit, Seite an Seite mit Profis zu musizieren. Beim folgenden Tanz einer Korrente von Bach spielen Studenten der Glenn Gould Musikhochschule aus Toronto gemeinsam mit ihren Profikollegen der Royal Academy aus London. Und dabei werfen sie sich regelrecht die Bälle zu in dieser Bearbeitung. Man kann sagen, eine Unterhaltung zwischen Oboe und Englisch Horn.

Wenn es einen Barocktanz im Jogginganzug geben würde, dann wäre das die Corrente oder auch Courante. Sie ist schnell und leichtfüßig und immer in Bewegung, wie wir bei der Corrente aus der Partita Nummer 6 von Bach gerade hören konnten, mit der Royal Academy aus London und Studierenden aus Toronto. 1731 veröffentlichte Bach diese Komposition. Gedacht war sie eigentlich als Übung für Tasteninstrumente. Dass uns so ein Trainingsstück bis heute Freude macht, ist ein wunderbarer Nebeneffekt und gehört für viele Schülerinnen und Schüler noch immer zum Üben am Klavier dazu. Schüler und Lehrer also, darum geht's unter anderem heute hier bei Klassik populär in WDR 4. Lehrer war auch Johann Sebastian Bach. Als Kantor an der Thomaskirche in Leipzig schrieb er nicht nur fast jede Woche eine 20-minütige Kantate, sondern unterrichtete auch noch Internatsschüler. Nicht nur im Fach Musik, das wäre ja naheliegend, nein, auch als Lateinlehrer. Hier kommt noch eine Melodie von Bach, eine seiner bekanntesten, dass er bei uns mit der niederländischen Cellistin Harriet Krach gemeinsam mit dem WDR-Funkhausorchester unter der Leitung von Enrico de Lambois

Der britische Komponist Gustav Holst hat das Volkslied Greensleeves eingearbeitet im Finale, dem letzten Teil aus der St. Paul's Suite. Damit hat er sich auf seine Art für einen größeren Umbau an seiner Schule bedankt. Gustav Holst war Komponist und 30 Jahre lang auch Lehrer an der St. Paul's Schule in London. Musik wird dort groß geschrieben. So sehr, dass die Schule für seinen Unterricht sogar einen schalldichten Musikraum bauen ließ und das schon vor über 100 Jahren. Kein Wunder, dass Holst sich darüber sehr gefreut hat. Wir hörten das Royal Liverpool Philharmonic Orchestra unter der Leitung von Andrew Mansey. 200 Jahre vor Holst verdiente auch ein anderer Komponist seinen Lebensunterhalt als Lehrer, Antonio Vivaldi. Mehr als 10 Jahre war er Musiker, Dirigent und Hauskomponist einer Musikschule, der ein Waisenhaus für Mädchen angeschlossen war, mitten in Venedig. Für das Schulorchester dort schrieb Vivaldi unter anderem das Konzert für 2 Mandolinen und Orchester in G-Dur. Bei uns hier bei Klassik Populär in WDR 4, jetzt mit dem EOS Guitar Quartet aus der Schweiz.

Die Hornistin Sarah Willis lebt zurzeit in Berlin und reist regelmäßig nach Kuba, um dort musikalische Projekte anzuleiern, unter anderem beim Havana Lyceum. Das ist eine Musikausbildungsstätte. Wir hörten das Orchester der Studierenden dort und Sarah Willis mit dem dritten Abschnitt aus Wolfgang Amadeus Mozarts Hornkonzert S-Dur. Mittwoch fängt in NRW die Schule wieder an. Wie war eigentlich die Schulzeit bekannter Komponisten? Dem gehen wir musikalisch gesehen unter anderem nach, heute hier bei Klassik populär in WDR 4. Manche Schulen tragen ja bekannte Komponistennamen. In Mannheim zum Beispiel gibt's eine Mozartschule, eine Grundschule. Und in Salzburg heißt die Musikhochschule Mozarteum. Mozart selbst würde sich vielleicht darüber amüsieren, dass Schulen nach ihm benannt sind, denn er selbst hat nie eine besucht. Hier kommt die Arie Batti Batti o bel Masetto aus der Mozart-Oper Don Giovanni mit Andreas Ottensamer Klarinette und Emmanuel Pahü an der Flöte.

Übermut tut auch mal gut. Ja, die bekannte Redensart habe ich jetzt mal abgewandelt, denn dieses Stück Frohlich bedeutet nichts anderes als ausgelassen sein. Und Spaß hatten bei dieser Aufnahme mit Sicherheit auch die Deutsche Streicherphilharmonie und ihr Ehrendirigent Michael Sanderling beim letzten Abschnitt aus der englischen Suite des Komponisten Hubert Parry, der in den 1860er Jahren eine der exklusivsten Schulen Großbritanniens besuchte, das berühmte Eton College bei Windsor. Wir packen heute hier bei Klassik Populär in WDR 4 ja die Schultüte, nicht nur für Idelzchen. Jetzt mit was Süßem. Hier kommt die Zuckerfee.

Das war nochmal ein Ausschnitt aus Peter Tschaikowskis Nussknacker mit dem WDR Funkhausorchester und Dirigent Johannes Witt. Der Tanz der Zuckerfee. Ja, und Süßes gehört natürlich in eine Schultüte. Jedenfalls als wir noch jung waren, oder? Erfunden wurde die spitze Tüte übrigens vor gut 200 Jahren in Sachsen. Und sie hieß da Zuckertüte. Hier bei WDR 4 Klassik Populär hören wir jetzt Musik von Franz Schubert aus genau dieser Zeit.

Ein rotierendes Spinnrad hat Franz Schubert als Lied vertont. Gretchen am Spinnrade. Gerade bei uns gespielt von den New Yorker Kammerorchester The Knights. Das war Musik von 1814, als es die ersten Schultüten gab. 100 Jahre später wurden die Spitzentüten schon industriell hergestellt und spätestens seit den 1950er Jahren gehören sie in ganz Deutschland zum ersten Schultag einfach dazu. So, auch die schönste Schulstunde braucht mal Pause. Gleich kommt WDR aktuell und danach geht's bei Klassik populären WDR 4 weiter mit noch viel mehr zwischen Schulbank und Konzertsaal. Vorher hören wir schon im Hintergrund Melodien aus der Operette Das Sonntagskind von Karl Millecker. Christian Simon ist dirigiert die Nürnberger Sinfoniker. In ein paar Minuten treffen wir uns wieder, wenn Sie mögen. Bis gleich.

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1: Die Nachrichten mit Richard Hucke. Guten Abend.
2: Sie können einen Ölpreis von $100 in Deutschland nicht wegsubventionieren. So ehrlich muss die Politik sein. Das muss man der Bevölkerung sagen. Das können wir nicht.
3: Bundeskanzler Merz sagt, dass die Bundesregierung nicht viel gegen die hohen Energiepreise tun kann. Einen neuen Tankrabatt schloss er noch einmal aus. Merz sagte, dass die Regierung sich aber auf anderem Weg um günstigere Energiepreise bemühe.
2: Wir können zum Beispiel alle Anstrengungen unternehmen, Beiträge dazu zu leisten, dass der Krieg im Iran aufhört. Und die Öffnung der Straße von Hormuz würde bedeuten, dass wir sofort eine sinkende Preisgestaltung auf den Energiemärkten auch in Deutschland hätten.
3: Merz sagte, dass auch die erneuerbaren Energien weiter ausgebaut werden sollten. Mehrere hunderttausend Menschen haben seit Freitag in Münster den 80. Geburtstag von Nordrhein-Westfalen gefeiert und viele waren begeistert.
4: Es wird wahnsinnig viel geboten, finde ich.
5: Münster steht für Frieden, für ein fröhliches Miteinander, für eine gute Zukunft. Und an diesem Wochenende ist es besonders schön.
6: Also ich habe schon ein paar Mal ein Glücksrad gedreht. Das war richtig cool.
7: Ich finde das toll, was NRW hier bietet.
8: Ja, die Vielfältigkeit halt. So viele Menschen, verschiedene Kulturen und alle ganz friedlich zusammen. Und das ist einfach schön.
3: Das NRW-Fest endet heute Abend mit einer Comedy-Veranstaltung auf dem Münsteraner Schlossplatz. Und das ist heute auch noch passiert. Die Duisburger Polizei fahndet nach einem geflohenen Häftling. Sie hat ein Foto von dem verurteilten Einbrecher veröffentlicht, der heute die Gitterstäbe vor seiner Zelle durchgesägt hat und aus der JVA Hamborn entkommen war. Vor der Küste Zyperns sind bei einem Fährunglück mindestens 8 Menschen ums Leben gekommen. Über 230 Passagiere konnten gerettet werden, nachdem der Katamaran gekentert war. Allerdings wird nach mehr als 20 Menschen noch gesucht. Deutschland ist Hockey-Weltmeister zum insgesamt 4. Mal. Im WM-Finale haben die deutschen Hockeymänner Spanien mit 1:0 besiegt. Der FC Schalke 04 hat ein bitteres Comeback in der Fußball-Bundesliga erlebt. Als Aufsteiger haben die Schalke am Ende 0:3 beim FC Augsburg verloren. Aus dem Stadion in Augsburg Patricia Gabor.
9: In der zweiten Hälfte musste Schalke ordentlich zittern. 62. glattrot für Ron Schallenberg. Die Königsblauen dann in Unterzahl im Defensivmodus kamen dann auch gar nicht mehr vor das Tor des Gegners. Der FC Augsburg schaukelt das Ding ganz gemütlich zum 3:0 und crasht die Willkommen in der Bundesliga-Party des FC Schalke.
3: Das war WDR aktuell. Das Wetter in Nordrhein-Westfalen: in der Nacht ziehen örtlich Schauer und Gewitter durch bei 17 bis 12 Grad. Morgen gibt es vor allem in der zweiten Tageshälfte vermehrt Regen und Gewitter. In Solingen 20 Grad, in Bad Salzuflen 21 und in Lippstadt 22 Grad. Dienstag mehr Wolken als Sonne und der eine oder andere Schauer. Die Zeit 20.03 Uhr.
10: 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A3 Frankfurt Richtung Oberhausen zwischen Kreuz Köln-Ost und Leverkusen-Zentrum. Etwa 20 Minuten plus 4 Kilometer Stau. Dort wird nach einem Unfall die Fahrbahn gereinigt. Und die A448 Dortmund-Witten Richtung Bochum-West ist zwischen Bochum-Altenbochum und Bochum-Weidmar wegen Bauarbeiten bis morgen früh gesperrt. 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
10: Mit Sweetbert Kempkes herzlich willkommen zur zweiten Stunde. Hier kommt Musik mit ganz viel Fingerspitzengefühl.

Das WDR Funkhausorchester unter der Leitung von Alfred Eschwe spielte die Pizzicato-Polka, die einzige Komposition, die die Brüder Johann und Josef Strauß gemeinsam komponierten. Sie hören Klassik populär bei WDR 4, heute mal ganz im Zeichen der Schule, denn Mittwoch geht's für viele in Nordrhein-Westfalen wieder los. Die Brüder Strauß hatten es mitten in Wien gar nicht so weit zu ihrer Schule. Und besonders der etwas jüngere Bruder Josef Strauß hatte auf seinen Zeugnissen bei 6 von 7 Fächern immer die Note sehr gut. Und wir bleiben in einer Wiener Schule, jetzt in einem Mädchenpensionat. Das war sowas wie ein Internat für Mädchen. Da spielt das Ballett der Kadettenball, wo es hauptsächlich um den Abschlussball geht, mit Flirts und einer heimlichen Romanze. Für das Ballett wurden Melodien von Johann Strauß neu arrangiert. Den Grand Galopp daraus spielt das WDR Funkhausorchester, geleitet von Frank Kramer.

Das war der Grand Galopp mit Melodien von Johann Strauss, bearbeitet für das Ballett Der Kadettenball, darunter auch die Tritsch-Tratsch-Polka. Hier ist Klassik populär in WDR 4, heute mit musikalischen Schulgeschichten. Und jetzt geht's an die Musikhochschule. Erik Satie und Claude Debussy waren am Pariser Konservatorium alles andere als Musterschüler. Satie galt als ausgesprochen faul, und Debussy irritierte seine Lehrer mit ganz neuen Harmonien. Aus den beiden Außenseitern wurden trotzdem bedeutende Komponisten und sie beeinflussten sich gegenseitig. Debussy bearbeitete Klavierkompositionen von Satie für ein sinfonisches Orchester. 1897 wurden sie zum ersten Mal aufgeführt und das trug dazu bei, dass Erik Satie plötzlich bekannt war. Wie es klang? Das hören wir jetzt mit dem WDR-Funkhausorchester. Daniele Caligari dirigiert die Gymnopädie Nummer 1.

Potter's Walls, komponiert von Patrick Boyle, war zum ersten Mal im vierten Film der Harry Potter Reihe zu hören. Und da auf einem Schulball der Hogwarts Schule für Zauberei und Hexerei. Bei uns gerade mit dem WDR Funkhausorchester unter der Leitung von Fausi Heimur. Heute gibt bei uns die Schule den Ton an, hier in Klassik populär in WDR 4. Und bei den nächsten Tönen merkt man, bei wem der Komponist zur Schule gegangen ist. Jedes der 23 Klavierkonzerte von Wolfgang Amadeus Mozart klingt leicht und elegant und ist dabei sehr virtuos. Und das hat anscheinend auch auf seinen Schüler Johann Nepomuk Hummel gefärbt, der schon mit 8 Jahren Unterricht bei Mozart bekam. 1816 veröffentlichte Hummel sein Concertino G-Dur. Und daraus hören wir jetzt das Andante Grazioso. Wie gesagt, Mozart lässt grüßen. Auch in dieser Aufnahme mit Howard Shelley am Klavier und den London Mozart Players

Aufsehenerregend, so wirkten die Sinfonien von Joseph Haydn im 18. Jahrhundert. Das Neue daran war, die Musik ist ständig in Bewegung und eine Idee ergibt die nächste. Wie gerade gehört, beim Schlusssatz der Sinfonie Nummer 88 mit dem WDR-Funkhausorchester, geleitet von Leslie Suganandarage. Haydn hatte 1792 einen später sehr prominenten Schüler, Ludwig van Beethoven. Kennengelernt hatten sich die beiden in Bonn. Haydn lud Beethoven nach Wien ein und da waren dann zwei starke Charaktere, die nicht immer gut miteinander ausgekommen sind. Aber Haydn war überzeugt, dass sein Schüler es weit bringen würde. Er schrieb, er würde einmal stolz sein, Beethovens Lehrer gewesen zu sein. WDR 4, Klassik populär, und wenn's wie heute bei uns um das Thema Schule geht, dann kommen wir natürlich auch zum direkten Lernen im Radio. Das hat Tradition, denn früher gab es ja jeden Tag eine Stunde Schulfunk im WDR-Radio, sogar in den Ferien. Da konnte man viel über Geschichte, Heimatkunde oder Tiere erfahren. Eingeleitet wurde der Schulfunk mit einer Melodie von Joseph Haydn. Ich bin mir ganz sicher, dass der eine oder die andere sich jetzt bestens erinnert.

mit dem Schulfunk beim Menuett aus der 28. Sinfonie von Joseph Haydn, gespielt von der Philharmonia Hungarica unter der Leitung von Antol Dorati. Klassik populär in WDR 4 steht heute ganz im Zeichen der Schule. Wussten Sie, dass es in Deutschland Musikgymnasien gibt? An ihnen werden Schülerinnen und Schüler ab Klasse 5 gefördert, wenn sich herausstellt, dass sie besonders musikalisch sind. Auf dem Stundenplan steht neben Mathe und Deutsch jede Menge Musik, wie zum Beispiel Instrumentenunterricht und Gehörbildung. Eins dieser musischen Gymnasien, wie sie auch genannt werden, befindet sich in Berlin und da war unter anderem der Oboist Burkhard Gletzner, den wir jetzt zusammen mit seinem Kollegen Ingo Guritzki hören, beim Allegro aus dem Konzert für zwei Oboen A-Moll von Antonio Vivaldi.

Johannes Brahms verbrachte Ende der 1850er Jahre jeweils die letzten drei Monate des Jahres in Detmold. Und da war er offenbar gut beschäftigt. Er gab den Damen der High Society Klavierunterricht, führte Konzerte auf und leitete einen Chor. Während dieser Zeit fing Brahms damit an, seine Serenade Nummer 1 zu komponieren. Das Scherzo daraus hörten wir gerade mit der Westdeutschen Sinfonia aus Leverkusen, geleitet von Dirk Jöres. Unterricht und Schulalltag in Noten. Genau darum geht's heute hier bei Klassik populär in WDR 4. Jetzt mit einem Stück, das nicht ganz, aber fast so berühmt ist wie die Mondscheinsonate und Für Elise. Es ist ein Menuett in G-Dur von Ludwig van Beethoven. Für viele Klavierschüler das erste Stück, das sie von Beethoven lernen. Bei uns spielt es ein Profi, der irische Pianist Philip Martin, der übrigens schon mit 6 sein erstes öffentliches Konzert gegeben hat.

Das Philharmonische Orchester Budapest spielte Pas Redoublé von Camille Saint-Saëns. Ganz schön schnell, oder? Eine Minute hat ja 60 Sekunden. Wer in einer Minute 120 Schritte macht, bewegt sich genau in diesem Laufrhythmus, der in Frankreich Pas Redoublé heißt. Bei Klassik populär in WDR 4 geht's heute rund um Etuis, Zensuren und überhaupt um die Schule. Lehrer war auch Camille Saint-Saëns. In Paris übernahm er 1861 an einer Mischung aus Schule und Hochschule die Klavierklasse für Fortgeschrittene. Einer seiner Schüler war Gabriel Fauré, der sich immer wieder gern an diese Zeit erinnerte, denn an dieser École Niedermeyer ging es nicht nur um Musik. Auch jede Menge Allgemeinbildung wurde den angehenden Musikern da vermittelt. Bei uns geht's weiter mit einer Romanze des Saint-Saëns-Schülers Gabriel Fauré, Nach einem Traum, après un rêve, mit den Philharmonischen Cellisten Köln.

Juraj Csizmáhovics, seit über 20 Jahren Konzertmeister unseres WDR-Funkhausorchesters mit der Serenade Nummer 1 in A-Dur, komponiert von dem tschechischen Meistergeiger Franz Dridler. Der war ab Ende des 19. Jahrhunderts ein gefragter Musiker in Wien. Und wir kommen hier bei WDR 4 Klassik populär nochmal zu Johann Sebastian Bach. Sein Einfluss auf die Musikgeschichte ist riesig. Wer Harmonielehre lernt, kommt an Bach nicht vorbei. Nur ein Beispiel. Hier kommt das, was man in der Musik den Kontrapunkt nennt. Das ist, wenn mehrere Melodien gleichzeitig ihren eigenen Kopf haben und es trotzdem zusammen wunderbar klingt. Andra Schiff demonstriert uns das jetzt bei Bachs Sinfonia D-Moll.

Für viele ist sie eine der schönsten Opern überhaupt. Lennozze, die Figaro oder auch Figaros Hochzeit von Wolfgang Amadeus Mozart. Daraus hörten wir gerade die Arie Non più andrai, gespielt von German Horn Sound. Sie nennen sich so, weil sie inzwischen auch weit über Deutschlands Grenzen hinaus beliebt sind. Gefunden haben sich die vier Waldhorn-spielenden Freunde 2010 an der Musikhochschule in Stuttgart. Ein schöner Beweis dafür, dass aus dem Unterricht aus auch irgendwann gemeinsames Musizieren wird. Sie haben WDR 4 eingeschaltet. Hier ist Klassik populär, wo wir kurz vor Schulbeginn in Nordrhein-Westfalen heute musikalisch auf das Thema Schule schauen. Jetzt mit einem Blick nach Polen. Von dort kommt die Polonaise, ein vornehmer Tanz mit typischen kleinen Kniebeugen bei jedem ersten Schritt und beim vierten und beim siebten und so weiter. Und sie ist in Polen bis heute quick lebendig. Selbst beim Abiball wird sie getanzt. Da ist besonders beliebt diese Polonaise von Wojciech Kila, gerade mal 15 Jahre alt, bei uns gespielt mit dem Symphonischen Orchester des Polnischen Rundfunks.

Polonez, so heißt die Polonaise in Polen. Die hier schrieb Wojciech Kila, ein Name, der vor allem vielen Filmmusikfans vertraut ist. Die Tanzschritte der Polonaise lernen Schüler spätestens in der Oberstufe vieler polnischen Gymnasien, sogar während des Unterrichts, aber ohne Zensuren. Hier bei Klassik populär in WDR4 kommen wir, man kann schon sagen, zu dem klassischen polnischen Komponisten Frédéric Chopin. Zu Hause als Kind wurde er nur Fritschek genannt und während seiner Grundschulzeit schrieb er schon Polonaisen. Eine seiner bekanntesten entstand, als er 28 war. Natürlich komponiert fürs Klavier, aber mit den Blechbläsern von German Brass klingt's auch schön, oder?

Die Studentenpolka von Johann Strauss spielten die Wiener Philharmoniker unter der Leitung von Zubin Mehta. Der hatte die große Ehre, das Wiener Neujahrskonzert schon 5-mal zu dirigieren. 90 ist er inzwischen. Und weil wir heute bei Klassik populären WDR4 nicht nur auf Schulen, sondern auch auf die Ausbildung von Musikern gucken, Zubin Mehta kam mit 18 aus seiner Heimat Indien nach Wien und wurde ausgebildet an der damaligen Musikakademie. Die heißt heute Universität für Musik und darstellende Kunst. Was gehört zu also einer Ausbildung dazu? Ganz unterschiedliche Fächer. Im Fall von Zubin Mehta war das Klavier, Komposition und Kontrabass und nicht zuletzt Dirigieren. Neben vielen anderen Verpflichtungen war Zubin Mehta 13 Jahre lang Chefdirigent beim New York Philharmonic Orchestra, mit dem wir jetzt Someone to Watch Over Me von George Gershwin hören.

Auf einem musikalischen Segelturn waren wir gerade mit dem slowakischen Radiosinfonieorchester aus Bratislava. Ronald Binch hat mit Sailing By 1963 beschrieben, wie eine Segeljacht ruhig übers Meer zieht. Es ist in Großbritannien sowas wie ein Wiegenlied für Erwachsene, denn jede Nacht um ungefähr 10:50 läuft das Stück auf BBC Radio 4 als Einleitung für den Seewetterbericht. Einen anderen musikalischen Gute-Nacht-Gruß haben wir jetzt hier bei Klassik populär in WDR 4. Es gab ja Zeiten, da hat man als Kind zu Hause oder in der Schule das ein oder andere Volkslied gelernt. Manche dieser Lieder haben sogar 6 oder 7 Strophen und ein paar können wir davon noch heute, oder? Der Komponist Percy Grainger hat viele Volkslieder so schön bearbeitet, dass genau jede Strophe einen eigenen Charakter bekommt. Und so spannte er einen abwechslungsreichen musikalischen Bogen, auch bei dem schottischen Lied Lord Maxwell's Good Night. Es spielt das BBC Philharmonic Orchestra, geleitet von Richard Hickox.

Unzählige Volkslieder der USA kommen ursprünglich aus den Ländern der vielen Einwanderer, die im 19. Jahrhundert dort ihr Glück versuchen wollten. Auch aus Irland. The Quiet Man ist so ein irischer Tanz. Er wurde 1952 in dem John Wayne-Film Der Sieger nochmal neu aufgelegt und Jahre später spielten Itzhak Perlman und das Boston Pops Orchestra mit Dirigent John Williams dieses Quiet Man nochmal. Hierbei Klassik populär in WDR 4 widmen wir uns heute Abend den Schulen und den Musikhochschulen. Und die Juilliard School in New York ist eine Talentschmiede für Bühne und Konzertsaal. Da werden Musiker, Tänzer und Schauspieler ausgebildet. Jedes Jahr gibt's viel mehr Bewerbungen, als aufgenommen werden können. Itzhak Perlman ist einer der Absolventen. Und der Cellist Yo-Yo Ma war schon als Kind Schüler an der Juilliard School. Zusammen mit dem English Chamber Orchestra spielt Yo-Yo Ma das Rondo aus dem Cellokonzert D-Dur von Joseph Haydn.

Die Prager Symphoniker, geleitet von Václav Smetáček, spielten die Bergmannspolka von Karel Kovařovic, einem tschechischen Komponisten, der unter anderem Musikschuldirektor war. Sein Landsmann Antonín Dvořák war Direktor an zwei Musikhochschulen, 3 Jahre als künstlerischer Leiter in New York und von 1901 bis 1904 Chef am Prager Musikkonservatorium. Kurz davor komponierte er seine Oper Rusalka, in der bittet die Nixe Rusalka den Mond, einen Traum wahr werden zu lassen, mit den Worten: »Silberner Mond, du am Himmelszelt, strahlst auf uns nieder, voll Liebe.« Diese Arie verleiht hier bei WDR 4 Klassik populär Pablo Fernández jetzt mit seinem

Komponisten sind ja schon irgendwie im Vorteil, wenn sie verliebt sind. Denn sie können ihren Liebschaften selbstgeschriebene Musik schenken oder wenigstens widmen. Jacques Offenbach tat das öfter. Die Schülerpolka, die wir gerade gehört haben, die hat er einer seiner Herzdamen gewidmet, der Sängerin Clara Schüler, bei uns gespielt vom Orchester der Oper Rouen in der Normandie. Und jetzt kommen wir hier bei Klassik populären WDR4 zu einem der Filmklassiker, wenn es um das Thema Schule geht. Laut Drehbuch entstand irgendwann in gemütlicher Runde bei einer Feuerzangenbowle die verrückte Idee, dass sich der Jüngste der Gruppe als Schüler verkleidet und sich dann im Lauf der Geschichte auch noch in die Rolle eines Lehrers begibt. Und spätestens jetzt wissen Sie, von welchem Film ich spreche und haben schon die Bilder vom Penhäler im Kopf, oder? Im Vorspann zur Feuerzangenbowle steht: Dieser Film ist ein Loblied auf die Schule. Aber es ist möglich, dass die Schule es nicht merkt. Die Ouvertüre zur Feuerzangenbowle hören wir mit dem WDR-Funkhausorchester unter der Leitung von Helmut Froschauer.

Pippi Langstrumpfs Rechnen und Leseregeln waren einfach anders und sie wusste sowieso schon alles übers Leben und war, wie Mozart, nie auf einer Schule. Der schwedische Jazzpianist und Komponist Jan Johansson hat entscheidend an dieser schönen Melodie mitgewirkt und diese Version der Titelmelodie zur Fernsehserie haben kürzlich 7 Musiker, die aus den Reihen der Wiener und der Berliner Philharmoniker stammen, veröffentlicht. Die Philharmonics. Klassik populär bei WDR4 besucht heute Schulen, jetzt eine Tanzschule, wo man den Foxtrott heute noch lernt, aber vor allem natürlich die modernere Variante, den Disco-Fox. Der Foxtrott kam vor über 100 Jahren von England auf den europäischen Kontinent, mit der Folge, dass in den Tanzsälen der großen Städte ein wahres Foxfieber ausbrach. Theo Markhebens Fox Bellamy von 1939 wurde auch in England und Amerika bekannt unter dem Titel So Do I. Wir hören ihn jetzt mit dem WDR Funkhausorchester, geleitet von Richard Bolkem.

Das war unser kleiner musikalischer Schulausflug von Schülern und Lehrern über die Musikhochschulen bis zur Tanzschule. Sollten Sie diese Sendung noch mal nachhören wollen, kein Problem. 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Außerdem in unserer WDR4-App und bei ARD Sounds. Dort unter Klassik populär und da dann unter der Überschrift Eine Schultüte voll Klassik. Im Hintergrund hören wir das WDR-Funkhausorchester mit Melodien von Franz Grothe aus dem Film Ich denke oft an Piroschka. Dann gibt's das Neueste bei WDR aktuell und danach die Musik zum Träumen. Ich bin Sweetbat Kempkes, schönen Dank fürs Zuhören. Tschüss, bis zum nächsten Mal.

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1: Die Nachrichten mit Richard Hucke. Guten Abend. Bundeskanzler Merz glaubt, dass Sachsen-Anhalt großen Schaden nehmen würde, wenn die AfD dort an die Regierung kommen sollte. Im ARD-Sommer-Interview nannte er zum Beispiel viele Probleme für die Wirtschaft.
2: Ich kann mir nicht vorstellen, dass noch internationale Investoren mit einem AfD-Ministerpräsidenten zu einem Spatenstich kommen, um neue Werke zu gründen und neue Unternehmen in Sachsen-Anhalt anzusiedeln.
1: Heute in einer Woche wird in Sachsen-Anhalt ein neuer Landtag gewählt. Morgen steigt Merz aktiv in den Wahlkampf dort ein. Er nimmt an einer Gesprächsrunde in Quedlinburg im Harz teil. Die EU-Kommission hat zurückhaltend auf die Entscheidung in Island zu einem möglichen Beitritt reagiert. Mit knapper Mehrheit haben die Menschen in Island einen EU-Beitritt abgelehnt. Sarah Lopez, WDR Brüssel.
3: Die EU-Kommission hat ein kurzes Statement veröffentlicht und darin heißt es, sie respektiere die Entscheidung der Isländer und das Land bleibe ein enger Partner der Europäischen Union. Man muss dazu sagen, auch wenn die Isländer sich gegen eine Wiederaufnahme von Beitrittsgesprächen mit der EU entschieden haben, bleiben Island und die Europäische Union stark verbunden. Also Island ist und bleibt Teil des Schengen-Raums und außerdem gehört Island ja zum europäischen Wirtschaftsraum, kann also vom Binnenmarkt profitieren. Allerdings kann das Land bei wichtigen Themen nicht mitentscheiden.
1: Und das ist heute noch passiert. Vor der Küste Zyperns sind bei einem Fährunglück mindestens 8 Menschen ums Leben gekommen. Über 230 Passagiere konnten gerettet werden, nachdem der Katamaran gekentert war. Allerdings wird nach mehr als 20 Menschen noch gesucht. Mehrere hunderttausend Menschen haben seit Freitag in Münster den 80. Geburtstag von Nordrhein-Westfalen gefeiert. Das Fest ist am Abend in einer Comedy-Veranstaltung auf dem Schlossplatz zu Ende gegangen. Deutschland ist Hockey-Weltmeister zum insgesamt 4. Mal. Im WM-Finale haben die deutschen Hockeymänner Spanien mit 1:0 besiegt. Durch den 4. WM-Titel zieht Deutschland mit Rekordsieger Pakistan gleich. Aufsteiger Schalke 04 hat einen Fehlstart in die neue Saison der Fußball-Bundesliga hingelegt. Beim FC Augsburg hat das Team 0:3 verloren. Trainer Muslic ist optimistisch, dass die nächsten Spiele besser werden.
4: Wir müssen lernen, wir müssen schnell lernen, aber wir haben diese Lust auch, uns zu entwickeln und auch diesen Entwicklungsprozess zu starten. Da mache ich mir gar keine Sorgen.
1: Nächsten Samstag empfängt Schalke dann Meister Bayern München zu Hause. Das war WDR aktuell. Das Wetter in Nordrhein-Westfalen. In der Nacht ziehen Schauer und Gewitter durch bei 17 bis 12 Grad. Morgen gibt es vor allem in der zweiten Tageshälfte vermehrt Regen und Gewitter. In Steinfurt 20 Grad, in Bielefeld 21 und in Iserlohn 22 Grad. Dienstag erst bewölkt, später freundlich bei 18 bis 23 Grad. Die Zeit 22.03 Uhr.
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1: Die Nachrichten mit Richard Hucke. Guten Abend. Nach dem Ausbruch aus der Justizvollzugsanstalt Duisburg-Hamborn sucht die Polizei jetzt mit einem Fahndungsfoto nach dem Geflüchteten. Er war über das Dach der JVA entkommen. Mehr von Sascha Wandhöfer.
2: Der Mann ist 35 Jahre alt, 1,75 groß und 75 Kilogramm schwer. Auf dem rechten Arm hat er den Kopf einer Frau tätowiert. In der Nacht hatte er einen Gitterstab in seiner Zelle im dritten Stock entfernt und sich dann durchs Fenster gequetscht. Dann ist er eine Etage die Fassade hochgeklettert, übers Dach und auf der anderen Seite ist er dann die Fassade wieder runter. Eine Außenmauer um die JVA gibt es in Duisburg nicht. Wie der Mann den Gitterstab entfernt hat, ist unklar. Es wurde aber ein Versteck im Boden seiner Zelle gefunden. Der Geflohene saß wegen des Vorwurfs des Diebstahls in Untersuchungshaft, wurde währenddessen aber auch zu einer 6-jährigen Haftstrafe wegen mehrerer Wohnungseinbrüche verurteilt.
1: Bundeskanzler Merz ist optimistisch, dass sich die wirtschaftliche Lage bald verbessert. Im ARD-Sommerinterview sagte er, Deutschland habe große Potenziale, vor allem Chancen im Handwerk. Zu anderen Themen im Sommerinterview Sabine Henkel, WDR Berlin.
3: Entschlossen zeigte sich Merz bei der Rentenreform. Die Vorschläge der Kommission will er konsequent umsetzen. Dazu gehört auch das Aus für die abschlagsfreie sogenannte Rente mit 63 in ihrer heutigen Form. Mit Blick auf die Landtagswahl in Sachsen-Anhalt am kommenden Sonntag warnte Merz vor einer Regierung der AfD. Er könne sich nicht vorstellen, dass internationale Investoren in Sachsen-Anhalt Werke gründen und sich dort ansiedeln werden, wenn dort ein Ministerpräsident der AfD regiert. Würde.
1: Und das ist heute noch passiert. Das US-Militär hat offenbar das erste Mal seit Ende Juli wieder Angriffe auf den Iran geflogen. Mehrere US-Medien berichten, dass zwei iranische Raketenwerfer die Ziele waren. Vor der Küste Zyperns sind bei einem Fährunglück mindestens 8 Menschen ums Leben gekommen. Nach mehr als 20 Menschen wird noch gesucht. Inzwischen ist der Kapitän festgenommen worden. Der FC Schalke 04 hat ein bitteres Comeback in der Fußball-Bundesliga erlebt. Als Aufsteiger hat das Team am Ende 0:3 beim FC Augsburg verloren. Die deutschen Hockeyherren sind Weltmeister. Das WM-Finale gegen Spanien haben sie am Abend knapp mit 1:0 gewonnen. Bundestrainer Henning ist absolut stolz auf sein Team.
4: Unglaubliche Entwicklung, atemberaubend. Auch die Art, wie wirklich hier Menschen zusammengefunden haben, füreinander gearbeitet und gekämpft haben. Hier war so viel Herz und Liebe in dieser Truppe. Wahnsinn, was hier in den letzten 3 Wochen passiert ist. Und das macht mich als Coach wahnsinnig glücklich und zufrieden.
1: Für Deutschland war es insgesamt der 4. WM-Titel. Das Wetter in Nordrhein-Westfalen. In der Nacht ziehen stellenweise Schauer und Gewitter durch bei 17 bis 12 Grad. Morgen gibt es vor allem in der zweiten Tageshälfte vermehrt Regen und Gewitter. In Dorsten 20 Grad, in Siegen 21 und in Warburg 22 Grad. Das war WDR aktuell. WDR die Verkehrslage, die A57 Krefeld Richtung Nimbegen ist zwischen Mörskapellen und Kreuzmörs nach einem Unfall gesperrt und die A448 Dortmund-Witten Richtung Bochum-West ist zwischen Bochum-Altenbochum und Bochum-Weidmar wegen Bauarbeiten bis morgen früh 5 Uhr gesperrt.
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0: 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Die Nachrichten mit Lukas Haag. Guten Abend. Bundeskanzler Merz hat im Sommerinterview in der ARD den Wehretat für Deutschland verteidigt. Er hält die Milliardenausgaben für die Bundeswehr für vertretbar, auch wenn Sozialleistungen dafür gestrichen werden.
1: Wir müssen uns verteidigen können in Deutschland. Die Notwendigkeit ist offensichtlich. Und was nützt uns das schönste Elterngeld, wenn wir unsere Freiheit verlieren und der Frieden in Europa gefährdet ist?
0: In diesem Jahr plant die Bundesregierung, 82 Milliarden Euro für Verteidigung auszugeben, in den kommenden Jahren noch deutlich mehr. Mehrere hunderttausend Menschen haben seit Freitag in Münster den 80. Geburtstag von Nordrhein-Westfalen gefeiert und viele waren begeistert.
2: Es wird wahnsinnig viel geboten, finde ich.
3: Münster steht für Frieden, für ein fröhliches Miteinander, für eine gute Zukunft. Und an diesem Wochenende ist es besonders schön.
4: Also ich habe schon ein paar Mal ein Glücksrad gedreht. Das war richtig cool.
5: Ich finde das toll, was NRW hier bietet.
6: Ja, die Vielfältigkeit halt. So viele Menschen, verschiedene Kulturen und alle ganz friedlich zusammen und das ist einfach schön.
0: In der Innenstadt von Münster haben sich am Wochenende unter anderem Polizei, Bundeswehr und die Landesverwaltung präsentiert. Das NRW-Fest ist am Abend mit einer Comedy-Veranstaltung zu Ende gegangen. Und das hier war auch noch wichtig. Die US-Armee hat das erste Mal seit Wochen wieder den Iran angegriffen. Ziel war eine Insel in der Straße von Hormuz. Laut US-Militär wurden dort zwei iranische Raketenwerfer beschossen. Die Duisburger Polizei fahndet nach einem geflohenen Häftling. Sie hat ein Foto von dem verurteilten Einbrecher veröffentlicht, der heute die Gitterstäbe von seiner Zelle durchgesägt und über das Dach der JVA Hamborn entkommen war. Die Gamescom in Köln haben in diesem Jahr fast 370.000 Menschen besucht, deutlich mehr als im Jahr davor. Zum ersten Mal kam auch Bundespräsident Steinmeier zur weltweit wichtigsten Messe für Computer- und Videospiele. Deutschland ist Hockey-Weltmeister. Im WM-Finale haben die deutschen Hockeymänner 1:0 gegen Spanien gewonnen. Spieler Hannes Müller kann es kaum fassen.
7: Ich bin überglücklich, ich bin stolz. Kapitän hat gerade gesagt, ich kann die ganze Welt umarmen, kann ich auch. Ja, es ist einfach Wahnsinn, es ist Wahnsinn.
0: Insgesamt ist das deutsche Team jetzt zum vierten Mal Weltmeister und zieht so mit Rekordhalter Pakistan gleich. Das war WDR aktuell. Das Wetter für Nordrhein-Westfalen. Im Laufe der Nacht ziehen von den Niederlanden und Belgien her Schauer auf, dazu noch zwischen 12 und 17 Grad. Der Tag startet dann schon oft bewölkt, spätestens über den Mittag ziehen sich dann auch vermehrt Wolken auf. Es gibt Schauer und Gewitter, teilweise auch mit Starkregen, Sturmböen und Hagel. Dazu in Solingen maximal 20 Grad, Bielefeld kommt auf 21, in Lippstadt sind bis 22 Grad drin. Am Dienstag dann mehr Wolken als Sonne und einzelne Schauer bei bis 23 Grad. Die Zeit, es ist 0:03 Uhr.

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2: Die Nachrichten mit Lukas Haack. Guten Morgen. Bundeskanzler Merz glaubt, dass Sachsen-Anhalt großen Schaden nehmen würde, wenn die AfD dort an die Regierung kommen sollte. Im ARD-Sommerinterview nannte er zum Beispiel viele Probleme für die Wirtschaft.
3: Ich kann mir nicht vorstellen, dass noch internationale Investoren mit einem AfD-Ministerpräsidenten zu einem Spatenstich kommen, um neue Werke zu gründen und neue Unternehmen in Sachsen-Anhalt anzusiedeln.
2: Heute in einer Woche wird in Sachsen-Anhalt ein neuer Landtag gewählt. Morgen steigt Merz aktiv in den Wahlkampf dort ein. Er nimmt an einer Gesprächsrunde in Quedlinburg im Harz teil. Ein vermeintlicher Mordnotruf hat in Hagen einen Großeinsatz der Polizei ausgelöst. Ein Anrufer hatte am Abend behauptet, seinen Vater ermordet zu haben. Arndt Lorenz, WDR Hagen.
4: Einsatzkräfte rückten mit mehreren Streifenwagen im Hagener Stadtteil Weringhausen an. Der Anrufer hatte außerdem behauptet, bewaffnet auf die Polizei loszugehen. Deshalb sperrten Polizisten mehrere Straßen ab. Nach anderthalb Stunden stellte sich heraus, dass die angebliche Tat frei erfunden war. Ein unbekannter Anrufer hatte die Telefonnummer eines Bewohners manipuliert. Nach Polizeiangaben handelt es sich um sogenanntes Swatting. Dabei wird mit falschen Telefonnummern absichtlich ein Großeinsatz der Polizei ausgelöst.
2: Und das ist auch noch passiert. Vor der Küste Zyperns sind bei einem Fährunglück mindestens 8 Menschen ums Leben gekommen. Nach mehr als 20 Personen wird noch gesucht. Inzwischen ist der Kapitän festgenommen worden. Im Nationalpark Grand Canyon im Westen der USA werden nach einer Sturzflut 20 Personen vermisst. Rund 62 Menschen konnten von den Behörden vor dem plötzlichen Hochwasser in Sicherheit gebracht werden. Das US-Militär hat offenbar das erste Mal seit Ende Juli wieder Angriffe auf den Iran geflogen. Mehrere US-Medien berichten, dass 2 iranische Raketenwerfer die Ziele waren. Aufsteiger Schalke 04 hat einen Fehlstart in die neue Saison der Fußball-Bundesliga hingelegt. Beim FC Augsburg hat das Team 0:3 verloren. Nach einer roten Karte mussten die Schalker etwa eine halbe Stunde mit einem Mann weniger spielen. Trainer Muslic ist optimistisch, dass die nächsten Spiele besser werden.
5: Wir müssen lernen, wir müssen schnell lernen, aber wir haben diese Lust auch, uns zu entwickeln und auch diesen Entwicklungsprozess zu starten. Da mache ich mir gar keine Sorgen.
2: Nächsten Samstag empfängt Schalke dann Meister München zu Hause. Das war WDR aktuell. Das Wetter für Nordrhein-Westfalen, über Nacht 10 Wolken auf, die auch mal Schauer bringen, dazu noch zwischen 12 und 17 Grad. Der Tag beginnt dann oft bewölkt, zum Mittag zieht Regen auf, teilweise auch mit Starkregen und Hagel. Dazu in Rheine höchstens 20 Grad, Bochum kommt auf 21, in Troisdorf sind bis 22 Grad drin. Morgen dann erst mehr Wolken als Sonne und einzelne Schauer, ab dem Mittag dann freundlicher bei bis 23 Grad. Das war die Zeit, es ist 1.03 Uhr.
6: Hier ist der Verkehrsservice in der ARD-Hitnacht. Ihr Überblick, damit Sie gut und sicher ankommen. Fangen wir an mit der Autobahn 1 Bremen nach Hamburg hin. Da gibt es immer noch Bauarbeiten zwischen Harburg und Stillhorn. Deshalb bleibt die Autobahn gesperrt bis um 5. Die Umleitung führt Sie über die U83. Dann hat's gekracht. Die A4 Köln Richtung Aachen ist zwischen Elsdorf und Merzenich gesperrt. Auf der A8 Karlsruhe Richtung Stuttgart ist im Dreieck Leonberg die Überleitung zur A81 Richtung Heilbronn wegen einer Baustelle gesperrt. Sie werden umgeleitet über die Anschlussstelle Leonberg Ost, dauert ein bisschen länger. Ein Unfall ist der Grund, dass die A57 Krefeld Richtung Nimwegen zwischen Mörskapellen und dem Kreuz Mörs gesperrt bleibt. Dann ein kaputtes Auto. A71 Sangerhausen Richtung Erfurt steht im Schmücketunnel. Das defekte Auto und deshalb ist der Tunnel gesperrt. Die A81 Stuttgart-Singen ist zwischen Sindelfingen-Ost und Böblingen-Hulb wegen einer Baustelle in beiden Richtungen bis um 5 gesperrt. Gibt eine Umleitung. A94 Passau Richtung München. Der Tunnel Einhausung-Wimpersingen ist nach Auslösung der Höhenkontrolle immer noch gesperrt. Stadtverkehr Berlin, die A100 Richtung Wedding ist zwischen Detmolder Straße und Hohenzollerndamm dicht, das Ganze bis um 5. Bauarbeiten sind der Grund, dass die A448 Dortmund-Witten Richtung Bochum-West gesperrt bleibt, und zwar zwischen Bochum-Altenbochum und Bochum-Weidmar. Und die A480 Reiskirchen-Gießen ist zwischen dem Reiskirchener Dreieck und Wettenberg wegen der Baustelle in beiden Richtungen bis um 5 gesperrt. Eine Umleitung ist da eingerichtet. Kommen Sie gut und sicher an.
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6: Aus Thüringen. Aus Erfurt mit ihrem Mann im Ohr. Ja, das bin ich. Frank Beken, ich grüße Sie.

0: Plain White Tees waren das. Hey there, Delilah. Und dieses Mädchen, Delilah, gab's wirklich. Sie ging damals in New York zur Schule. Und Sänger Higginson fand sie einfach hübsch, hat sie 2006 verewigt in dem bislang größten Hit der Band. Gerade gehört hier in der ARD-Hitnacht. Wie war Ihre Schulzeit? Heute, erster Schultag der Erstklässler in Berlin. Da hat mir Stefan geschrieben, moin an alle, mein erster Schultag war 1972. Im Nachhinein eine tolle Zeit. Jetzt ist er in Pension, war bei der Berufsfeuerwehr. Stefan, Grüße, danke. Und er wohnt in Cuxhaven. Dann kommt eine Mail von Reimann. Ja, er schreibt, von meinem ersten Schultag weiß ich echt nichts, war in den 70ern, aber vermutlich war ich aufgeregt wie beim ersten Schultag meines Sohnes, also ich bestimmt mehr als er. Ja, Ihre Erinnerungen an Ihre Schulzeit, können Sie sich da auch noch an was erinnern?
1: Moin, schöne Grüße an dich und das ganze Team, du. War besser an meiner Schulzeit, muss ich ganz ehrlich sagen, du. Das war tatsächlich so gewesen, als die Schulzeit vorbei war.

0: war damals schon eine kleine Überraschung, auch für ihn selbst, für Herbert Grönemeyer. Was soll das? Dieser Song nämlich war sein erster Hit, der 1988 in die Top 3 der deutschen Singlecharts eingestiegen war, hielt sich dann dort auch eine ziemlich lange Zeit, heute kaum vorstellbar. Es wurden am Ende 20 Wochen, also 4 Monate. Heute, da haben die Erstklässler in Berlin ihren ersten Schultag. Und da habe ich mir gedacht, ich frage Sie mal, ja, lassen Sie uns teilhaben. Wie war das denn bei Ihnen? An was können Sie sich noch erinnern? Schönste Momente aus Ihrer Schulzeit. Wer ist bei uns?
1: Hallo, mein Name ist Edith aus Karlsruhe. Ich kann mich noch sehr gut an meinen ersten Schultag erinnern. Wir haben einen Rektor gehabt, den sehe ich heute noch vor mir. Der war riesengroß, hatte einen Schnauzbart. Und ich ging bis zu den Knien, also ich war sehr klein damals. Ich hatte meine Schultüte im Arm und dann sagte er zu mir, ob er mal in die Schultüte reinschauen kann. Dann habe ich ihn angeguckt und habe Angst gehabt, dass er was rausholt. Dann habe ich gesagt, ja, aber nur gucken. In den vielen Jahren der Schulzeit, wenn er mich gesehen hat, hat er immer gesagt, gell, aber nur gucken. Er hat es nicht vergessen und ich auch nicht. War ein sehr schöner Tag für mich.
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0: Darlene Thomas, ihr großer Hit. High Energy. 1:30 haben wir es, 2:30. Hier ist der Verkehrsservice in der ARD-Hitnacht. Zunächst mit einer Gefahreninformation für Sie. Kommt aus Brandenburg, betrifft die Lausitz. Denn in Neupetershain, da brennt ein Gebäude. Es kommt zu einer starken Rauch- und Geruchsbelästigung. Die Feuerwehr, Rettungsdienst und Polizei sind vor Ort. Die Löscharbeiten dauern an. Wenn Sie also in Neupetershain wohnen, schließen Sie bitte vorsorglich Fenster und Türen. Jetzt die Probleme auf den Autobahnen. Wir fangen an mit der A1 Bremen nach Hamburg hin. Hier ist die Autobahn zwischen Harburg und Stillhorn wegen Bauarbeiten bis 17:00 gesperrt. Die Umleitung führt über die U83. Auf der A8 Karlsruhe Richtung Stuttgart ist im Dreieck Leonberg die Überleitung zur A81 Richtung Heilbronn wegen einer Baustelle bis heute Morgen gesperrt. Sie werden umgeleitet über die Anschlussstelle Leonberg Ost und es dauert ein bisschen länger. Die A57 Krefeld Richtung Nimwegen ist zwischen Mörskapellen und dem Kreuz Mörs nach einem Unfall immer noch gesperrt. Kaputtes Auto, deshalb A71 Sangerhausen Richtung Erfurt, da ist immer noch der Schmücke-Tunnel gesperrt. Dann rüber auf die A81 Stuttgart-Singen. Zwischen Sindelfingen-Ost und Böblingen-Hulb gibt es eine Baustelle. In beiden Richtungen bleibt die Autobahn gesperrt bis 17:00. Es gibt eine Umleitung. Berlin, die A100 Stadtring Richtung Wedding ist zwischen Detmolder Straße und Hohenzollerndamm bis 17:00 gesperrt. Bauarbeiten sind der Grund, dass die A448 Dortmund-Witten Richtung Bochum-West zwischen Bochum-Altenbochum und Bochum-Weidmar gesperrt bleibt. Und die A480 Reiskirchen-Gießen ist zwischen dem Reiskirchener Dreieck und Wettenberg wegen einer Baustelle ebenfalls bis 17:00 in beiden Richtungen dicht. Eine Umleitung ist eingerichtet. Überall, wo es geht, kommen Sie gut und sicher weiter.
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0: Mit Frank Beken. Ich bin Ihr Mann im Ohr.
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0: Nein, ich habe keine Zeit. Die hat ja Wünsche. Große gehabt, Samantha Fox, damals. Die 80er.

Schön, dass Sie mit dabei sind. James Blunt war das. Postcards. Und wer darf hier in dieser ARD-Hitnacht nicht fehlen? Richtig, der King of Pop. Billie Jean habe ich mir rausgesucht. Spiele ich besonders gerne jetzt für alle, ja, die gerade im Badezimmer sind. War Michael Jackson damals nämlich auch. Für die Hintergrundelemente achten Sie ganz besonders auf Don't Think Twice. Das wird er singen im Hit Billie Jean. Die hatte er damals nämlich im Badezimmer vom Tonstudio in einen 1,5 Meter langen Karton hineingesungen. Der King of Pop, Michael Jackson.

Er hat nicht über seine Schule gesungen, sondern lieber über das Blue Hotel, Chris Isaak. Hier gehört in der ARD-Hitnacht in 9 Minuten das Neueste aus Deutschland und der Welt in den 2 Uhr-Nachrichten. Vorher schaffen wir noch, ja, vielleicht, ja, 3 Mails schaffen wir noch. Die Erstklässler in Berlin haben heute ihren ersten Schultag. Deshalb möchte ich heute mal von Ihnen wissen, wie war das bei Ihnen? An was können Sie sich noch erinnern an Ihre Schulzeit? Und da schreibt Jakob aus Nürnberg: Als gebürtiger Oberbayer bin ich damit aufgewachsen, große Tage und Feste in Lederhose zu feiern. Wir sind kurz vor meinem Schulstart nach Nürnberg gezogen. Als ich an meinem ersten Schultag im schönen Frankenland dann in voller Tracht erschien, erntete ich schon einige innige Blicke. Ja, ich kann es mir vorstellen. Dann hat geschrieben der Frank, hört uns über WDR 4. Grüße nach Nordrhein-Westfalen. Zu meiner Einschulung im Jahr 1959 war ich noch sehr jung und wir wurden natürlich nicht mit dem Elterntaxi gefahren. Ja, wir mussten laufen. Dann kommt eine Mail aus dem Saarland, aus Saarbrücken. Da ist Aloisia zu Hause. Sie schreibt, mein erster Schultag war 1965. In den Tagen vor meiner Einschulung kamen viele Verwandte mit kleinen Geschenken, ja klar, für die Schultüte, Buntstifte, Mäppchen und solche Dinge. Unsere Lehrerin hieß damals noch Fräulein, genannt Steinmetz, also den Namen hat sie sich auch schon gemerkt. Und dann schreibt sie weiter abschließend, wir waren ihre erste Klasse. Meine grüne Schulter mit Rotkäppchen drauf war so schwer, dass ich sie kaum tragen konnte.

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1: Die Nachrichten mit Lukas Haag. Guten Morgen. Bundeskanzler Merz war am Abend im ARD-Sommerinterview zu Gast. Er hat zu mehreren Themen seiner bisherigen Amtszeit Stellung genommen und gesagt, wie es seiner Meinung nach mit Deutschland weitergeht. Markus Preuß, WDR Berlin.
2: Der hat auch deutlich gemacht, was hier sein Kurs sein wird, nämlich Kurs halten, die Reformen jetzt durchziehen und dann eben hoffen, dass es dann zu Wachstum kommt. Er hat aber auch deutlich gemacht, er weiß selber, er hat eine Hypothek bei seiner Glaubwürdigkeit und hofft eben jetzt, dass Wachstum kommt und dass man am Ende ein besseres Ergebnis für ihn dann ziehen wird. Er hat gesagt, wir sind erst bei einem Drittel der Regierungszeit und da wird noch nicht Bilanz gezogen.
1: Die EU-Kommission hat zurückhaltend auf die Entscheidung in Island zu einem möglichen Beitritt reagiert. Mit knapper Mehrheit haben die Menschen in Island einen EU-Beitritt abgelehnt. Sarah Lopez, WDR Brüssel.
3: Die EU-Kommission hat ein kurzes Statement veröffentlicht und darin heißt es, sie respektiere die Entscheidung der Isländer und das Land bleibe ein enger Partner der Europäischen Union. Man muss dazu sagen, auch wenn die Isländer sich gegen eine Wiederaufnahme von Beitrittsgesprächen mit der EU entschieden haben, bleiben Island und die Europäische Union stark verbunden. Also Island ist und bleibt Teil des Schengen-Raums und außerdem gehört Island ja zum europäischen Wirtschaftsraum, kann also vom Binnenmarkt profitieren. Allerdings kann das Land bei wichtigen Themen nicht mitentscheiden.
1: Und das hier war auch noch Thema. In Hagen ist die Polizei am Abend wegen eines Fake-Notrufs zu einem Großeinsatz ausgerückt. Ein Unbekannter hatte unter einer falschen Nummer einen Mord gestanden und den Beamten gedroht. Der FC Schalke 04 hat ein bitteres Comeback in der Fußball-Bundesliga erlebt. Als Aufsteiger hat das Team am Ende 0:3 beim FC Augsburg verloren. Nach einer roten Karte mussten die Schalker lange Zeit mit einem Mann weniger spielen. Die Gamescom in Köln haben in diesem Jahr fast 370.000 Menschen besucht, mehr als ein Jahr davor. Zum ersten Mal kam auch Bundespräsident Steinmeier zur weltweit wichtigsten Messe für Computer- und Videospiele. Deutschland ist Feldhockey-Weltmeister. Im Finale gegen Spanien gab es am Abend einen 1:0-Sieg. Damit hat das Team seinen WM-Titel von 2023 erfolgreich verteidigt. Coach André Henning ist stolz auf seine Truppe.
4: Fantastisch, absolut unglaublich. Bin so stolz auf diese Mannschaft. Ich glaube, ganz viele hätten uns das nicht zugetraut vor dem Turnier. Ist eine unglaubliche Entwicklung, atemberaubend.
1: Insgesamt ist es schon der 4. WM-Sieg für ein deutsches Team. Das war WDR aktuell. Das Wetter für Nordrhein-Westfalen: in der Nacht ziehen von den Niederlanden und Belgien her Schauer auf, dazu noch zwischen 12 und 17 Grad. Der Tag startet oft bewölkt, über den Mittag ziehen dann vermehrt Schauer und Gewitter rein, teilweise auch mit Starkregen. Dazu in Schwerte 20 Grad, in Kleve 21 und in Frechen bis 22 Grad. Morgen dann mehr Wolken als Sonne und einzelne Schauer bei bis 23 Grad. Die Zeit, es ist 2.03 Uhr.
5: Hier ist der Verkehrsservice in der ARD-Hitnacht. Die Autobahn 1 Bremen Richtung Hamburg ist weiterhin zwischen Harburg und Stillhorn wegen Bauarbeiten gesperrt. Wird noch gute 3 Stunden dauern. Die Umleitung führt sie über die U83. Auf der A8 Karlsruhe Richtung Stuttgart ist im Dreieck Leonberg die Überleitung zur A81 Richtung Heilbronn wegen einer Baustelle gesperrt. Sie werden über die Anschlussstelle Leonberg Ost umgeleitet, dauert ein bisschen länger. Die A57 Krefeld Richtung Nimwegen bleibt zwischen Mörskapellen und dem Kreuz Mörs gesperrt, da gab's einen Unfall. A71 Sangerhausen Richtung Erfurt, der Schmücketunnel ist weiterhin gesperrt, Grund, da steht ein defektes Auto. Die Autobahn 81 Stuttgart-Singen ist zwischen Sindelfingen-Ost und Böblingen-Hulb wegen einer Baustelle in beiden Richtungen bis um 5 gesperrt. Eine Umleitung ist eingerichtet. Berlin, die A100 Stadtring Richtung Wedding ist zwischen Detmolder Straße und Hohenzollerndamm noch bis um 5 gesperrt. Gesperrt wegen Bauarbeiten die A448 Dortmund-Witten Richtung Bochum-West und zwar zwischen